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1: Am Mikrofon Nina Walli, es ist 3 Uhr. Immer mehr junge Menschen in Europa sind von Wohnungs- und Obdachlosigkeit betroffen, auch in Österreich, wie eine breit angelegte Studie in Innsbruck zeigt. Wolfgang Böhmer.
2: Allein in Innsbruck haben 1400 Menschen kein eigenes Dach über den Kopf. Fast 40% davon sind erst zwischen 18 und 29 Jahre alt. Tendenz steigend. Viele haben zwar einen Job, können sich aber trotzdem keine Wohnung leisten, leben dann meist auf einer Matratze bei Bekannten. Das schafft Abhängigkeit und nicht selten berichten Frauen dann auch noch von Übergriffen, sagt Innsbrucks Vizebürgermeister Georg Willi.
3: Wir schießen mit den Wohnungspreisen, vor allem auch mit den Mieten, durch die Decke. Da bleiben viele auf der Strecke und landen in entweder prekären Wohnverhältnissen, oft unter großem Druck oder tatsächlich auf der Straße und in Notschlafstellen.
2: Viele Betroffene haben oft trotz Job auch schon Schulden. Da fordern Experten mehr Hilfe durch die Schuldnerberatung, die besser finanziert werden muss. In Innsbruck wird aktuell auch ein Wohnareal errichtet, in dem vor allem 600 junge Menschen eine günstigere Wohnmöglichkeit finden sollen.
1: Nach dem Migrantenansturm auf der spanischen Exklave Ceuta haben die EU-Innenminister für Dienstag eine Videosondersitzung einberufen. Dabei sollen vor allem die Entwicklungen auf Ceuta erörtert werden, heißt es. Laut spanischen Behörden sind fast alle Migranten inzwischen wieder nach Marokko zurückgebracht worden. Auf dem Großglockner ist ein deutscher Bergsteiger in eine Gletscherspalte gestürzt. Der 82-Jährige blieb nach etwa 4 Metern auf einer Schneebrücke liegen und konnte einen Notruf absetzen. Er wurde leicht verletzt ins Krankenhaus Lienz geflogen. Und knapper Sieg für Salzburg am Abend in der Fußball-Bundesliga. Die Salzburger gewinnen gegen Hartberg 1:0, Martin Lang.
4: Die neu formierte Salzburger Elf braucht viele Chancen und viel Ballbesitz für den 1:0-Heimsieg gegen Hartberg. Den neuen Salzburg-Trainer Danny Röhl stört aber die geringe Effizienz.
5: Wir haben 36 Torabschlüsse, aber im Fußball geht es nicht um Daten, sondern es geht darum, dass du Ergebnisse holst. Das haben wir gemacht. Ich bin sehr zufrieden. Erster Spieltag ist immer so ein bisschen, wo steht man wirklich?
4: Die Salzburger stehen mit 3 Punkten da, Sturm Graz zum Liga-Auftakt mit 1 durch das 1:1 bei WSG Tirol. Sturmtrainer Ingolitsch wirkt enttäuscht.
6: Es sind ganz klar 2 verlorene Punkte. Die Bundesliga ist der wichtigste Bewerb für uns. Alles andere international ist was ganz Besonderes. Aber jetzt geht es schon auch darum, in der Realität anzukommen in der Bundesliga.
4: Heute spielen ab 17 Uhr Aufsteiger Austria Lustenau gegen Ried, WAC gegen die Wiener Austria und ab 19 Uhr Rapid gegen Altach.
1: Und jetzt zum Wetter und zu Michi Mattern.
7: Der Sonntag bringt eine freundliche Mischung aus Sonne und Wolken, wobei der sonnige Eindruck meist überwiegt. Dichter können die Wolken heute in der Früh und dann wieder im Lauf des Nachmittags sein. Da bilden sich nämlich speziell im Berg- und Hügelland einige Schauer und Gewitter, die meisten vom Adelberg bis zum Dachstein. Die Rekordhitze macht heute auch im Osten Pause. Höchstwerte 28 bis 35 in 2000 Meter um 18 Grad. Schon morgen kommt sie aber zurück und erreicht am Dienstag und Mittwoch einen neuen Höhepunkt. Da sind im Osten stellenweise wieder um die 40 Grad möglich.
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1: Am Mikrofon Nina Walli, es ist 4 Uhr. Kritik gibt es am Entwurf des sogenannten Wasserentnahmeregisters, das Klima- und Landwirtschaftsminister Norbert Totschnig diese Woche mit ersten Details vorgestellt hat. Veronika Mauler berichtet.
2: Wer entnimmt in Österreich wie viel Grundwasser und wofür? Antworten auf diese Fragen soll das Wasserentnahmeregister liefern. Doch so wie es von Minister Totschnig den Koalitionspartnern vorgeschlagen worden ist, werde man keine umfassende Datenlage bekommen, sagt Klimaanwältin Michaela Krömer.
3: Nach dem jetzigen Entwurf dürfte die Mehrheit aller industrieller Betriebe, mit Ausnahme der großen, und die Mehrheit aller landwirtschaftlicher Betriebe nicht erfasst sein.
2: Kommt das Register wie angekündigt, verstoße es gegen die EU-Wasserrahmenrichtlinie.
3: Es ist rechtswidrig, weil es tatsächlich keine umfassenden Entnahmemengen erfasst.
2: Anwältin Krömer hat für die Umweltorganisationen Claw und Ökobüro ein Rechtsverfahren eingeleitet. Der entsprechende Antrag liegt im Umwelt- und Klimaministerium. Krömer rechnet mit einem Verfahren vor den Verwaltungsgerichten.
1: An vielen Urlaubsorten gibt es

0: wieder immer öfter Reisepasskontrollen, vor allem in Italien. Gerhard Jamser hat sich angesehen, welchen Ausweis man wo mithaben sollte.
1: Stichprobenartige Kontrollen kann und darf es immer geben, selbst wenn man am Strand unterm Sonnenschirm liegt. Dort reiche aber oft eine Kopie des Reisepasses oder Personalausweises. Der sollte lieber sicher verwahrt im Hotel bleiben, rät Dagmar Redl, Verkehrsexpertin des ÖAMTC.
2: Was definitiv kein Reisedokument ist, der Führerschein. Dieser Mythos, der haltet sich sehr hartnäckig. Es ist in Österreich ein amtlicher Ausweis, aber es ist kein Reisedokument.
1: Wer mit Enkelkindern oder Kindern von Freunden verreist, braucht zudem eine Vollmacht der Erziehungsberechtigten. Und auch Haustiere benötigen Reisedokumente, einen EU-Heimtierausweis, der vom Tierarzt ausgestellt wird.
0: Explosion in einem Restaurant im Zentrum der russischen Hauptstadt Moskau. Mindestens 3 Menschen sind getötet, 21 weitere verletzt worden. Russische Behörden sprechen von einem Bombenanschlag. Eine Frau soll einen selbstgebauten Sprengsatz bei sich gehabt haben. Der Hintergrund ist noch nicht bekannt. Italien erlebt einen historischen Geburtenrückgang. Im Durchschnitt bekommt eine Italienerin derzeit 1,14 Kinder. Nur in Malta, Spanien und Litauen liegt die Geburtenrate noch niedriger. Als Ursachen sehen Experten wirtschaftliche Unsicherheit, hohe Wohnkosten und die schwierige Vereinbarkeit von Familie und Beruf. Und jetzt zum Wetter und zu Michi Mattern.
3: Heute gehen sich in Summe in ganz Österreich einige Sonnenstunden aus, es ist aber nicht ungetrübt. Anfangs halten sich stellenweise noch dichtere Restwolken, vielleicht mit etwas Regen, und am Nachmittag bilden sich vor allem im Berg- und Hügelland neue Schauer oder Gewitter, die vereinzelt heftig sein können. Die Temperaturen gehen im Osten noch ein wenig zurück, Höchstwerte 28 bis 35 in 2000 Meter um 18 Grad. In der neuen Woche kommt die Rekordhitze aber zurück. Bei viel Sonne und ein paar Gewittern sind am Dienstag und Mittwoch im Osten wieder bis zu 40 Grad möglich.
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0: 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Es ist 5 Uhr.
1: Am Mikrofon ist Lorenz Wildner. Heute tritt die Transparenz- und Kennzeichnungspflicht des Europäischen AI Acts in Kraft. Damit müssen KI-Inhalte von Anbietern und Betreibern klar erkenntlich gemacht werden. Bei Nichteinhaltung der Kennzeichnungspflicht drohen Strafen in Millionenhöhe. Sie werden von nationalen Aufsichtsbehörden eingehoben. In Österreich steht eine solche Behörde im Regierungsprogramm. Derzeit ist die KI-Servicestelle in der Rundfunkregierungsbehörde RTR angesiedelt. Details von Saskia Fenenbos.
2: Wenn künstliche Intelligenz zum Einsatz kommt, dann muss das ab jetzt auch auf den ersten Blick erkennbar sein und gekennzeichnet werden. Bei Unternehmen, Medienanbietern und auch in der öffentlichen Verwaltung. Staatssekretär für Digitalisierung Alexander Pröll.
3: Das bedeutet, die öffentliche Verwaltung wird bei KI-Anwendungen diese dementsprechend auch kennzeichnen, damit die Menschen wissen, sie haben es mit KI zu tun.
2: Zum Beispiel muss bei Chatbots und anderen Systemen, die direkt mit Menschen kommunizieren, der Einsatz von KI klar offengelegt werden. Auch bei künstlich erzeugten oder manipulierten Videos, Bildern oder Sounds. Und bei sogenannten Deepfakes, also KI-generierten Videos von Themen, die im öffentlichen Interesse stehen. Bei Nichtkennzeichnung drohen den Unternehmen eklatant hohe Strafen bis in Millionenhöhe.
1: Die USA verzichten nach Angaben von US-Präsident Donald Trump vorübergehend auf weitere Angriffe gegen den Iran. Die USA seien vom Iran und von weiteren Ländern in der Region darum gebeten worden, ließ der US-Präsident wissen. Demnach zeichnet sich eine neue Vereinbarung ab. Diese müsse aber schnell erzielt werden. Auch Israel verzichtet laut Trump vorerst auf weitere Angriffe. Die Waldbrände in Griechenland sind weiter nicht unter Kontrolle. Am Abend wurden viele Ortschaften und Dörfer evakuiert. Betroffen sind Regionen westlich von Athen, aber auch auf der Halbinsel Peloponnes, rund 100 Kilometer weiter westlich brennt es. Obwohl rund 500 Feuerwehrleute im Einsatz waren, kamen die Einsatzkräfte Polizeiangaben zufolge am Boden kaum voran. Und Italien erlebt derzeit einen historischen Geburtenrückgang. Im Durchschnitt bekommt eine Italienerin derzeit 1,14 Kinder. Nur in Malta, Spanien und Litauen liegt die Geburtenrate noch niedriger. Als Ursachen sehen Experten wirtschaftliche Unsicherheit, hohe Wohnkosten und die schwierige Vereinbarkeit von Familie und Beruf. Und wir kommen noch zum Wetter.
4: Die extreme Hitzewelle, die vorgestern zahlreiche Rekorde und erstmals im Juli knapp über 40 Grad gebracht hat, und zwar in Wieselburg, die schwächt sich übers Wochenende vorübergehend etwas ab. Allerdings nur kurz, denn schon morgen legen die Temperaturen wieder zu und am Dienstag sowie am Mittwoch dürften weitere Rekorde folgen. Heute liegen die Höchstwerte zwischen 28 Grad im Außerfern und 35 Grad im Machfeld. Dazu scheint in ganz Österreich für etliche Stunden die Sonne, es ist aber bei weitem nicht ungetrübt. Anfangs halten sich stellenweise noch dichtere Restwolken, aus denen es vereinzelt leicht regnen kann, und am Nachmittag bilden sich Quellwolken, aus denen speziell im Berg- und Hügelland ein paar Regenschauer und Gewitter entstehen. Die meisten und vereinzelt kräftige vom Bregenzer Wald bis zu den niederen Tauern. In der neuen Woche kommt die Rekordhitze zurück. Bei viel Sonne und ein paar Gewittern im Bergland erreichen die Temperaturen meist 30 bis 38, im Osten am Dienstag und Mittwoch sogar wieder bis zu 40 Grad. So viel zum Wetter von Michael Mattern.
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0: Rein geht's in den Sonntag, den 2. August. Es ist 6 Uhr. Die Infos zum Tag hat für Sie Daniel Ammerhauser.
1: Guten Morgen.
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3: Blutspendebereitschaft im Sommer niedriger. Knapper Sieg für Salzburg gegen Hartberg in der Bundesliga. Das Wetter wird heiß und schwül. Die Blutspendebereitschaft im Sommer ist um 15% niedriger als im Durchschnitt. Die Situation ist deswegen kritisch, weil es nicht geklappt hat, ein Lager aufzubauen. Das Rote Kreuz sieht die seit dem Vorjahr geltende Blutspendeverordnung als einen Hauptgrund für den Mangel, wie Matthias Lang berichtet.
4: Mit der neuen Blutspendeverordnung wurde auch die Spendefrequenz gesenkt. Männer dürfen nur noch 4-mal, Frauen 3-mal im Jahr Blut spenden, sagt der Leiter der Wiener Blutspendezentrale Simon Gensdörfer.
5: Die Spendersfrequenzsenkung tut uns sehr weh. Das heißt, wir fallen um die Personen um, die uns ein 5., 6. Mal, wenn es notwendig ist, so wie jetzt, unterstützt hätten. Und wir merken es nach wie vor, dass uns diese Konserven fehlen.
4: Für Gensdörfer wäre eine individuelle Lösung besser geeignet.
5: Es wird vor jeder Spende geschaut, dass nicht nur genug Blut für einen selbst, sondern darüber hinaus auch zum Spenden vorhanden ist. Und es schützt aber nicht die Personen, die auch bei denen noch 1-2 Spenden im Jahr vielleicht zu viel gewesen wären.
4: Derzeit sei die Versorgung mit Blutkonserven noch sicher. Trotzdem werden Blutspenderinnen und Spender dringend gesucht.
3: In Griechenland breiten sich die Waldbrände weiter aus, etwa 60 Kilometer westlich der Hauptstadt Athen. Dort mussten am Abend erneut zahlreiche Dörfer evakuiert werden. Starke Winde fachen die Flammen an und machen Löscharbeiten aus der Luft fast unmöglich. Die USA verzichten nach Angaben von US-Präsident Donald Trump vorübergehend auf weitere Angriffe auf den Iran. Die USA seien vom Iran und von weiteren Ländern in der Region darum gebeten worden. Demnach zeichne sich eine neue Vereinbarung ab, diese müsse aber schnell erzielt werden. Und zum Auftakt der Fußball-Bundesliga haben in den ersten 3 Spielen der LASK und Salzburg jeweils ohne Gegentor gewinnen können. Salzburg gewinnt durch ein spätes Tor 1:0 gegen Hartberg. Martin Lang.
6: Die neu formierte Salzburg-Elf braucht viele Chancen und viel Ballbesitz für den 1:0-Heimsieg gegen Hartberg. Den neuen Salzburg-Trainer Danny Röhl stört aber die geringe Effizienz.
7: Wir haben 36 Torabschlüsse, aber im Fußball geht es nicht um Daten, sondern es geht darum, dass du Ergebnisse holst. Das haben wir gemacht. Ich bin sehr zufrieden. Erster Spieltag ist immer so ein bisschen, wo steht man wirklich?
6: Die Salzburger stehen mit 3 Punkten da. Sturm Graz zum Liga-Auftakt mit 1 durch das 1:1 bei WSG Tirol. Sturmtrainer Ingo Litsch wirkt enttäuscht.
8: Es sind ganz klar 2 verlorene Punkte. Die Bundesliga ist der wichtigste Bewerb für uns. Alles andere international ist was ganz Besonderes. Aber jetzt geht es schon auch darum, in der Realität anzukommen in der Bundesliga.
6: Heute spielen ab 17 Uhr Aufsteiger Austria Lustenau gegen Ried, WAC gegen die Wiener Austria und ab 19 Uhr Rapid gegen Altach.
0: Das waren die Nachrichten, die Wetteraussichten hat Tom Turger.
9: Einigermaßen abgekühlt hat es in der Nacht. Aktuell 20 bis 23, ich möchte fast sagen erfrischende Grad sind es. Heute ist es nicht so wie gestern, also es ist auch so wie gestern durchgehend sonnig, also nicht durchgehend sonnig, so jetzt haben wir es, ich fange nochmal von vorne an. Heute ist es genauso wie gestern nicht durchgehend sonnig, so muss man es formulieren. Vor allem am Vormittag kann es längere Zeit mal bewölkt sein. Es bleibt aber schwül, 32 bis 35 Grad sind der Höchstwert. Morgen steigt die Temperatur wieder auf 39 Grad. Es gibt fast nur Sonne und phasenweise weht lebhafter Südwind. Radio Wien mit der besten Verkehrsinformation der Stadt. 6:04 ist es. Auf den Straßen kommen Sie gut voran, aber es gibt eine Meldung vom öffentlichen Verkehr. Bei der Wiener Schnellbahn halten derzeit keine Züge in der Station Maslensdorfer Platz. Grund sind Bauarbeiten. Das Ganze dauert voraussichtlich noch bis 7 Uhr, also eine Stunde in etwa. Umsteigen ist möglich auf die Wiener Linien und die ÖBB-Tickets werden zwischen Wien-Meidling und dem Hauptbahnhof hier auch anerkannt.
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9: So, nochmal schütteln, alles aufwecken und dann geht's rein in den Sonntag.

0: Sonntag, 6.14 Uhr. Wie kommen Sie durch den Tag? Schauen wir nach.
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0: Wieder ein guter Tag, um etwas Neues zu beginnen. Vielleicht suchen Sie sich ja ein Hobby oder probieren ein neues Lokal aus. 70%.
2: Stier, Sie sind in einem Hoch. Alles, was Sie heute beginnen, wird schnell und zuverlässig klappen. 90%.
0: Zwillinge, ein idealer Tag, um neue Leute kennenzulernen. Also seien Sie nicht scheu und kommen schnell mit jenen, denen begegnen, ins Gespräch. 80%.
2: Krebs, Sie haben derzeit besonders viel Lust auf nette Gesten und angenehme Situationen. Aber leider spielt die Umgebung nicht immer so mit. 60%.
0: Löwe, Sie spüren bereits, dass es jetzt wieder bergauf geht. Freuen Sie sich darüber. 70%.
2: Jungfrau, rufen Sie heute Ihre besten Freunde an und unternehmen Sie etwas gemeinsam. Es werden Ihnen nur angenehme Dinge passieren. 100%.
0: Waage, Sie brauchen dringend etwas Entspannung. Gönnen Sie sich mal ein, zwei Stunden, in denen Sie absolut niemand stören darf. 50%.
2: Skorpion, Sie müssen jetzt ausnahmsweise einmal ein bisschen kürzer treten. Verbringen Sie den Abend zu Hause und wagen Sie heute kein größeres Abenteuer mehr. 60%.
0: Schütze, Sie treffen heute voll ins Schwarze. Mit Ihrer gewinnbringenden Ausstrahlung können Sie so rundum punkten. 100%.
2: Steinbock, Sie stehen über den Dingen und das ist gut so. Damit können Sie für zwei Streitparteien als Vermittler von großem Nutzen sein. 90%.
0: Wassermann, Sie müssen sich heute über eine Angelegenheit ziemlich ärgern. Am besten kommen Sie aus der Situation heraus, indem Sie sich nicht streiten. 50%.
2: Und die Fische, der heutige Tag hält eine kleine Überraschung für Sie bereit. Telefonieren Sie mal wieder mit alten Bekannten, da tut sich etwas. 80%.
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2: Das ist der Sonntag, der 2. August, 6.30 Uhr, 6:30. Der Radio Wien Sport jetzt von und mit Martin Lang.
3: Guten Morgen. In der Fußball-Bundesliga gewinnt Salzburg gegen Hartberg 1:0. WSG Tirol Sturm Graz endet 1:1. Heute ab 17 Uhr WAC gegen die Wiener Austria und ab 19 Uhr in Hütteldorf Rapid gegen Altach. In der zweiten Liga gewinnt die Wiener gegen Sturm Graz 2 mit 4:0. In der Frauen-Bundesliga heute ab 15 Uhr spielt die Wiener gegen Rapid, die Neulinge in der Frauenfußball-Bundesliga. Und beim Beachvolleyball-Elite-Turnier in Rio de Janeiro erreichen Timo Hammerberg und der Wiener Team Berger das Semifinale.
2: Und damit direkt weiter zum Wiener Wetter, das mit zwischen 21 und 23 Grad aktuell angenehm kühl, mild ist, wenn man so will. Und auch heute ist es wieder nicht durchgehend sonnig, so wie gestern eben, vor allem am Vormittag kann es längere Zeit mal bewölkt sein. Es bleibt auch schwül und 32 bis 35 Grad sind heute der Höchstwert. Morgen steigt die Temperatur dann wieder rauf auf 39 Grad. Es gibt fast nur Sonne und phasenweise weht lebhafter Südwind. 6.31 Uhr, der Blick auf die Straßen zur besten Verkehrsinformation der Stadt. Und da kommen Sie überall gut voran, wenn Sie in Auto, Bus und LKW unterwegs sind. Aber im öffentlichen Verkehr gibt es eine Meldung. Bei den Wiener Schnellbahnen nämlich, da halten derzeit keine Züge in der Station Maslensdorfer Platz. Grund sind hier Bauarbeiten. Das dauert noch voraussichtlich eine halbe Stunde und bis um 7 Uhr. Umsteigen ist möglich auf die Wiener Linien. ÖBB-Tickets zwischen Wien-Meidling und dem Hauptbahnhof werden hier auch anerkannt.
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0: 6.45 Uhr, schönen guten Morgen am Sonntag.
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0: Gutes Sammeln, Böses Sammeln. So heißt die aktuelle Sonderschau im Naturhistorischen Museum. Das bietet da einen Blick auf eine über 270-jährige Sammlungsgeschichte, die Mitte des 18. Jahrhunderts ihren Anfang nahm. Gleichzeitig macht die Schau auch eine kritische Rückschau auf die Geschichte des Museums. Die Begeisterung für das Sammeln, Entdecken und Forschen hatte nämlich auch Schattenseiten. Zu sehen bis zum Juli 2027. Abkühlung im Wasser, momentan wieder sehr gefragt. Und wir haben ja in Wien, auch an der Alten Donau zum Beispiel, viele Gratis-Badeplätze. Unter anderem auf der Liegewiese am Roma-Platz, der sogenannten Roma-Wiese, ist das sehr gut möglich. Hier stehen viele Bäume, die Schatten spenden, und Trinkbrunnen helfen auch wunderbar beim Erfrischen. Also ab zum Wasser. Und für alle Kids findet am 8. August das große Kinderfest im Stadtpark Atzgersdorf statt. Also schon mal vormerken für nächsten Samstag. Da ist nämlich auch das Ferienspielmaskottchen Holly Knolli mit vielen coolen Spielen mit dabei. Außerdem gibt es ein Kinderbuchpicknick und tolle Entdecker-Mitmachstationen. Anmeldung braucht es keine, einfach vorbeikommen. Das Fest läuft von 10.30 Uhr bis 15.30 Uhr.
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1: Es ist Sonntag, der 2. August, 7 Uhr. Die Infos zum Tag hat für Sie Daniel Ammerhauser.
2: Guten Morgen.
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4: Alte Autoelektrobatterien werden als Stromspeicher genutzt. Historischer Geburtenrückgang in Italien. Das Wetter, es wird schwül und heiß. Ausgemusterte Batterien von Elektrofahrzeugen werden jetzt von Wien Energie weiterverwendet, um überschüssigen Sonnenstrom zu speichern. Der erste sogenannte Second Life Speicher steht im 23. Bezirk und wird mit 400 ausgemusterten Batterien betrieben, wie Werner Trinker berichtet.
5: Ständiges Beschleunigen, wieder Abbremsen, Bergauffahren, dann wieder Stop-and-Go-Verkehr im Stadtgebiet. Die Anforderungen an eine Batterie im Elektrofahrzeug sind hoch. Allerdings sind sie nach dem Ausmustern noch durchaus für leichtere Aufgaben zu gebrauchen, wie es von Wien Energie heißt. Das einfache Speichern von Strom zum Beispiel und dann bei Gebrauch das gleichmäßige Abgeben des Stroms ins Netz ist eine solche Aufgabe, die ausgemusterte E-Auto-Batterien noch viele Jahre erbringen können. Mit 400 solchen Batterien hat Wien Energie jetzt den größten sogenannten Second-Life-Speicher in Österreich in Betrieb genommen. Er speichert ab sofort den überschüssigen Sonnenstrom der angrenzenden Photovoltaikanlage in der Rosiwallgasse in Liesing. Die Photovoltaikanlage produziert laut Wien Energie insgesamt Strom für etwa 400 durchschnittliche Haushalte.
4: Die Blutspendebereitschaft im Sommer ist um 15% niedriger als im Durchschnitt. Die Situation ist deswegen kritisch, weil es nicht geklappt hat, ein Lager aufzubauen. Das Rote Kreuz sieht die seit dem Vorjahr geltende Blutspendeverordnung als einen Hauptgrund auch für den Mangel, weil dadurch die Spendenfrequenz gesenkt wurde. Nach dem Migrantenansturm auf der spanischen Exklave Ceuta haben die EU-Innenminister für Dienstag eine Videosondersitzung einberufen. Dabei sollen vor allem die Entwicklungen auf Ceuta erörtert werden, heißt es. Laut spanischen Behörden sind fast alle Migranten inzwischen wieder nach Marokko zurückgebracht worden. Und Italien erlebt einen historischen Geburtenrückgang. Im Durchschnitt bekommt eine Frau heute 1,14 Kinder. Nur in Malta, Spanien und Litauen liegt die Geburtenrate noch niedriger. Experten sehen die Ursache vor allem in wirtschaftlicher Unsicherheit, hohen Wohnkosten und der schwierigen Vereinbarkeit von Familie und Beruf, wie Sophie Ruppetz berichtet.
6: An fehlendem Kinderwunsch liegt es nicht. Trotzdem wurden in Italien 2025 nur noch 355.000 Kinder geboren. So wenige wie nie seit dem Zweiten Weltkrieg. Würden Frauen so viele Kinder bekommen, wie sie sich wünschen, wären es mehr als doppelt so viele, sagt der Präsident des italienischen Statistikamts. Wir müssen junge Paare unterstützen, ihren Kinderwunsch zu verwirklichen. Prekäre Jobs, hohe Wohnkosten und fehlende Kinderbetreuung erschweren vielen die Familiengründung. Fast jede zweite Frau fürchtet zudem berufliche Nachteile durch eine Schwangerschaft. Es fehle vielen jungen Menschen das Vertrauen, dass sie ausreichend unterstützt werden, sagt die Präsidentin des italienischen Sozialversicherungsträgers INPS. Experten fordern deshalb bessere Rahmenbedingungen, damit aus dem Kinderwunsch wieder Kinder werden.
4: Das waren die Nachrichten, die Wetteraussichten hat Tom Thürger.
1: Dicht bewölkt aktuell über der Stadt der Himmel. Auch heute ist es wieder nicht durchgehend sonnig, aber die Sonne kommt zwischendurch auf jeden Fall auch mal raus. Momentan sind es 21 bis 23 Grad. Es ist sehr schwül den ganzen Tag über und es gehen sich 32 bis 35 Grad aus. Morgen steigt die Temperatur dann wieder auf 39 Grad. Es gibt fast nur Sonne und phasenweise lebhaften Südwind. Radio Wien mit der besten Verkehrsinformation der Stadt. 7:04 ist es. Schönen guten Morgen. Auf den Straßen kommen Sie überall gut voran und das gilt auch jetzt für den öffentlichen Verkehr wieder. Bei der Wiener Schnellbahn halten nämlich die Züge ab sofort auch wieder am Massleisdorfer Platz. Die Bauarbeiten sind hier abgeschlossen.
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1: Ab in den Sonntag. Tonight.

0: Mit einfach guter Musik geht's rein in den Sonntag. 7.14 Uhr, schönen guten Morgen auf Radio Wien. Die Zeit rennt. Gefühlt einmal kurz geblinzelt, ist auch schon die erste Sommerhälfte wieder vorbei. Der 2. August ist ja heute. Aber keine Sorge, liebe Eltern und auch natürlich liebe Kinder. Die Ferien dauern noch ganze 5 Wochen. Also es gibt noch immer genug Zeit, viel zu machen und auch unter anderem vielleicht wegzufahren. Oder waren Sie schon?
1: Ja, ich war im Mai auf Ischia. Ischia ist berühmt dafür, dass es dort Thermalwasser gibt. Das ist die beste Zeit hinzufahren, weil das Meer kann noch kalt sein und das Thermalwasser kann warm sein. Und dort kann man wunderschön wandern gehen.
2: Auf Sardinien, Italien.
3: Dieses Jahr wird es eigentlich nur Österreich. Eine Reise mit meinen Kindern an den See und so ein bisschen Wellness auch mit Wald und Wandern mit meinem Freund.
4: Ich war in London im Februar. War ziemlich schön eigentlich, ja?
5: Nur ein paar Tage. In Sardinien.
6: Ja, wir fahren in 2 Tagen in die Steiermark.
7: Ja, ich dachte nach Dresden, dass wir...
8: Na, das könnte man machen. Fahren. Ja, das haben wir schon lange besprochen. Gell? Dresden wäre schon Zeit, das ist richtig, ja.
0: Ja, ob Dresden, daheim bleiben oder dann doch auch noch woanders hinfahren, was immer Ihre Pläne sind, wenn möglich, gehen Sie es die nächsten Tage ruhig an, dann kann auch die Temperatur Ihnen nichts anhaben.
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3: Es ist der 2. August, 7.30 Uhr, halb 8. Der Radio Wien Sport mit Martin Lang.
4: Guten Morgen. In der Fußball-Bundesliga gewinnt Salzburg gegen Hartberg 1:0. WSG Tirol Sturm Graz endet 1:1. Heute ab 17 Uhr WAC gegen die Wiener Austria und ab 19 Uhr in Hütteldorf Rapid gegen Altach. In der zweiten Liga gewinnt die Wiener gegen Sturm Graz 2 mit 4:0. In der Frauen-Bundesliga heute ab 15 Uhr spielt die Wiener gegen Rapid, die Neulinge in der Frauenfußball-Bundesliga. Und beim Beachvolleyball-Elite-Turnier in Rio de Janeiro erreichen Timo Hammerberg und der Wiener Team Berger das Semifinale.
3: Das Wiener Wetter, da kann man sagen, so viel Grau hatten wir um diese Zeit schon länger nicht mehr am Himmel, vor allem auch so durchgehend bewölkt, so wie es jetzt am Vormittag ist. Die Sonne wird aber trotzdem heute noch durchschaffen. Aktuell sind es 21 bis 23 Grad. Es ist ziemlich schwül den ganzen Tag über und es gehen sich 32 bis 35 Grad heute noch aus. Morgen steigt die Temperatur dann wieder auf 39 Grad. Es gibt fast nur Sonne und phasenweise lebhaften Südwind. Radio Wien um 7.31 Uhr mit dem Blick auf die Straßen mit der besten Verkehrsinformation der Stadt und die ist sehr erfreulich. Auf den Straßen kommen sie nämlich überall gut durch.
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0: Das ist der Sonntag auf Radio Wien um 7.44 Uhr. Schönen guten Morgen mit einfach guter Musik. Viel Trockenheit erkennen Sie aktuell, wenn Sie an Wiesen und Feldern vorbeikommen. Aber es gibt sie schon auch noch, diese kleinen Oasen dazwischen, wo es dann auch ein wenig bunt ist.
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0: Eine Blume, die aktuell passt wie keine andere, auch im Geschäft und auf den Feldern ist das ganz klar zu sehen. Über die reden wir jetzt. Die Sonnenblume. Radio Wien Pflanzenexperte Karl Ploberger, was ist denn wichtig für Sonnenblumen und was brauchen die, um zu gedeihen?
2: Sonnenblumen brauchen enorme Nährstoffmengen. Eine Gartenliebhaberin hat mir kürzlich erzählt, sie hat Sonnenblume gezogen und eigentlich durch Zufall auch aufgegangen beim Vogelfutterkasten hat sie gedacht, na, das lässt sie da nicht stehen, die passen da nicht her und setzt sie ins Hochbeet rein. Und das Hochbeet war natürlich gedüngt und voller Kompost und diese Sonnenblume hat gesagt, 4 Meter hoch sind sie geworden. Allerdings kein Salat, keine Kohlrabi, keine Karotten, nichts, weil die haben natürlich alles weggezogen an Nährstoffen und nichts anderes ist gewachsen.
0: Na wusch. Also vielleicht dann doch lieber dort lassen, wo die Sonnenblume sonst auch wächst. Es gibt mittlerweile auch ganz viele verschiedene Sorten der Sonnenblume, also nicht nur die, die aus diesen bekannten Vogelfuttersamen kommen.
2: Es gibt enorm viele Sorten und ich würde sogar keine Namen nennen. Also jetzt in diesen Tagen werden die ersten Topf-Sonnenblumen angeboten. Die haben meistens nur eine Blüte. Dann gibt es mittlerweile eine Sonnenblume, die jetzt steril ist und die als Blütenpflanze vom Mai bis zum Frost wächst. Ganz niedrig mit vielen kleinen Blüten und vor allem eines, die Sonnenblumen, wir haben schon gesagt, dass sie ja groß werden. Die größte übrigens, die in Österreich gezogen wurde, war 9 Meter. 9 Meter. Also die braucht dann wirklich schon, das ist höher wie das Haus fast.
0: Ja, Wahnsinn. Ne? Eine Sonnenblume, die Schatten spendet. Was für eine Kombination. 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
1: Es ist Sonntag, der 2. August, 8 Uhr. Die Infos zum Tag hat für Sie Daniel Ammerhauser.
2: Guten Morgen.
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4: Wir klären, welche Reisedokumente man im Urlaub braucht. Immer mehr junge Menschen wohnungslos. Das Wetter wird schwül und heiß. An mögliche Reisepasskontrollen an der Grenze haben wir uns seit einigen Jahren wieder gewöhnt. Verstärkt kontrolliert wird derzeit aber auch an den Urlaubsorten selber, vor allem in Italien. Gerhard Janser mit den Informationen, welche Dokumente ich eventuell auch am Strand benötige.
5: Stichprobenartige Kontrollen kann und darf es immer geben, selbst wenn man am Strand unterm Sonnenschirm liegt. Dort reiche aber oft eine Kopie des Reisepasses oder Personalausweises. Der sollte lieber sicher verwahrt im Hotel bleiben, rät Dagmar Redl, Verkehrsexpertin des ÖAMTC.
6: Was definitiv kein Reisedokument ist, der Führerschein. Dieser Mythos, der haltet sich sehr hartnäckig. Es ist in Österreich ein amtlicher Ausweis, aber es ist kein Reisedokument.
5: Wer mit Enkelkindern oder Kindern von Freunden verreist, braucht zudem eine Vollmacht der Erziehungsberechtigten. Und auch Haustiere benötigen Reisedokumente, einen EU-Heimtierausweis, der vom Tierarzt ausgestellt wird.
4: Ausgemusterte Batterien von Elektrofahrzeugen werden jetzt von Wien Energie weiterverwendet, um überschüssigen Sonnenstrom zu speichern. Der erste sogenannte Second Life Speicher steht im 23. Bezirk und wird mit 400 ausgemusterten Batterien betrieben. Immer mehr junge Menschen in Europa sind wohnungs- und obdachlos. Auch in Österreich, wie eine breit angelegte Studie in Innsbruck zeigt, Wolfgang Böhmer.
7: Allein in Innsbruck haben 1400 Menschen kein eigenes Dach über den Kopf. Fast 40% davon sind erst zwischen 18 und 29 Jahre alt. Tendenz steigend. Viele haben zwar einen Job, können sich aber trotzdem keine Wohnung leisten, leben dann meist auf einer Matratze bei Bekannten. Das schafft Abhängigkeit und nicht selten berichten Frauen dann auch noch von Übergriffen, sagt Innsbrucks Vizebürgermeister Georg Willi.
8: Wir schießen mit den Wohnungspreisen, vor allem auch mit den Mieten, durch die Decke. Da bleiben viele auf der Strecke und landen in entweder prekären Wohnverhältnissen, oft unter großem Druck oder tatsächlich auf der Straße und in Notschlafstellen.
7: Viele Betroffene haben oft trotz Job auch schon Schulden. Da fordern Experten mehr Hilfe durch die Schuldnerberatung, die besser finanziert werden muss. In Innsbruck wird aktuell auch ein Wohnareal errichtet, in dem vor allem 600 junge Menschen eine günstigere Wohnmöglichkeit finden sollen.
4: Und Waldbrände derzeit nicht nur etwa in Griechenland, auch im US-Bundesstaat Washington brennt es. Dort mussten tausende Menschen in Sicherheit gebracht werden. In mehreren Gebieten ist der Strom ausgefallen. Es wurde der Notstand ausgerufen. Das waren die Nachrichten, die Wetteraussichten hat Tom Türger.
1: Noch gibt's keinen freien Blick auf die Sonne. Die Wolken haben den Vormittag fest in der Hand, sind auch teilweise sehr dicht. Am Nachmittag gibt's dann am ehesten einige Sonnenfenster bei aktuell 21 bis 23 Grad. Ist es auch noch angenehm kühl, unter Anführungszeichen kann man sagen. Aber der restliche Tag wird dann auch noch schwül. 32 bis 35 Grad sind heute der Höchstwert. Morgen steigen die Temperaturen dann noch ein Stück höher. Zwischen 37 und 39 Grad ist da das Maximum. Es gibt fast nur Sonne und phasenweise auch lebhaften Südwind. Radio Wien mit der besten Verkehrsinformation der Stadt. 3 Minuten nach 8. Schönen guten Morgen mit guten Nachrichten. Sie kommen aktuell überall gut durch.
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1: 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Hallo am Sonntag. Gleich, nämlich in etwa 10 Minuten, gibt es einen ganz genauen Blick aufs Wiener Wetter von heute, von morgen und auch einen Blick in die restliche Woche mit Radio Wien Meteorologin Katrin Ladstätter. Schönen guten Morgen.

0: Mit einfach guter Musik geht's rein in diesen Sonntag. Schönen guten Morgen um 8.14 Uhr. Schönen guten Morgen nicht nur an Sie da draußen, sondern jetzt auch an Radio Wien Meteorologin Katrin Ladstätter. Hallo.
1: Ja, guten Morgen, hallo.
0: Heute in der Früh stellen wir fest, wir können länger mal die Zeit nutzen zum Fenster offen lassen.
1: Ja, um die 23 Grad sind es tatsächlich derzeit. Da geht nicht nur das Durchlüften, auch das Blumengießen, Gassi gehen, Wäsche aufhängen, ohne großen Schweißausbruch einmal. In den letzten Tagen, da habe ich es mir ein bisschen genauer angeschaut, da waren die kühlsten Stunden des Tages immer so von Mitternacht bis 8 Uhr früh. Heute geht das eben noch ein bisschen länger. Aber jetzt so mit Blick auf das Satellitenbild sehe ich, die Sonne wird dann jetzt am Vormittag doch wieder häufiger durchkommen und dann steigt auch wieder die Temperatur bis zu 34 Grad werden es. Das ist immerhin nicht ganz so extrem heiß wie in den letzten Tagen. Und so gegen Abend steigt auch ein bisschen die Gewitterwahrscheinlichkeit. Die meiste Zeit des Tages wird es aber auch heute trocken sein.
0: Wie geht's denn in die neue Woche? Wie starten wir denn rein morgen zum Beispiel?
1: Ja, also wir, das eine muss man jetzt einmal sagen, für die kommende Woche, da steht jetzt einmal der Höhepunkt dieser Hitze an. Morgen bis zu 39 Grad, Dienstag und Mittwoch, das haben uns jetzt auch die aktuellsten Wettermodelle bestätigt, sind um die 40 Grad, so im Bereich des Möglichen. Ja, und dazu viel Sonne, also heute genießen wir einmal diese Wolken, würde ich sagen, die nächsten Tage bringen auch wieder sehr, sehr viel Sonne in die Stadt.
0: Und du hast mir jetzt vorher so unter uns noch ein Geheimnis verraten, das würden wir gern teilen auch mit der Hörerschaft. Es gibt für Freitag aus aktueller Sicht eine vorsichtig formuliert gute Nachricht.
1: Ja. Genau, geheim ist es nicht, es ist nur noch ein bisschen unsicher. Momentan schaut so aus, als würde am Freitag eine Kaltfront unter Anführungszeichen, aufziehen. Die bringt uns dann aber durchaus Temperaturen unter 30 Grad, wie es momentan ausschaut.
0: Das ist ja schon mal, die nehme ich gerne, also diese Nachricht, ich nehme die trägt mich durch die Woche. Katrin, danke, schönen Sonntag noch, ciao.
1: Ebenso, tschüss.
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0: Das ist der Sonntag, der 2. August, 8.30 Uhr, halb neun. Wir werfen einen Blick aufs Wiener Wetter. Da tut sich die Sonne heute Vormittag ein bisschen schwerer als in der letzten Zeit. Aktuell immer noch ziemlich bewölkt, aber die ersten Sonnenfenster werden nicht mehr allzu lange auf sich warten lassen. Momentan sind es zwischen 21 und 24 Grad, zwischen 32 und 35 Grad werden es heute noch und es wird wieder ein schwüler Tag. Morgen steigt die Temperatur dann wieder auf 37 bis 39 Grad, gibt fast nur Sonne und phasenweise auch lebhaften Südwind. Radio Wien mit der besten Verkehrsinformation der Stadt und dem Blick auf die Straßen um 8.31 Uhr. Und da ist ein durchaus angenehmer Blick, kann ich Ihnen verkünden. Sie kommen überall gut voran.
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0: Perfekter Klaviergroove von Lynyrd Skynyrd. Schönen guten Morgen um 8.43 Uhr. 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

0: Einfach gute Musik am Sonntag in der Früh. Schönen guten Morgen. Es ist der 2. August, 9 Uhr. Die Infos zum Tag hat für Sie Daniel Ammerhauser.
1: Guten Morgen.
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3: Blutspendebereitschaft im Sommer niedriger, Waldbrände in Griechenland noch nicht unter Kontrolle, das Wetter schwül. Die Blutspendebereitschaft im Sommer ist um 15% niedriger als im Durchschnitt. Das Rote Kreuz sieht auch die seit dem Vorjahr geltende Blutspendeverordnung als einen Grund für den Mangel an Blutkonserven, wie Matthias Lang berichtet.
4: Mit der neuen Blutspendeverordnung wurde auch die Spendefrequenz gesenkt. Männer dürfen nur noch 4-mal, Frauen 3-mal im Jahr Blut spenden, sagt der Leiter der Wiener Blutspendezentrale Simon Gensdörfer.
5: Die Spendersfrequenzsenkung tut uns sehr weh. Das heißt, wir fallen um die Personen um, die uns ein 5., 6. Mal, wenn es notwendig ist, so wie jetzt, unterstützt hätten. Und wir merken es nach wie vor, dass uns diese Konserven fehlen.
4: Für Gensdörfer wäre eine individuelle Lösung besser geeignet.
5: Es wird vor jeder Spende geschaut, dass nicht nur genug Blut für einen selbst, sondern darüber hinaus auch zum Spenden vorhanden ist. Und es schützt aber nicht die Personen, die auch bei denen noch 1-2 Spenden im Jahr vielleicht zu viel gewesen wären.
4: Derzeit sei die Versorgung mit Blutkonserven noch sicher. Trotzdem werden Blutspenderinnen und Spender dringend gesucht.
3: Auch im Urlaub kann es, wie derzeit in Italien, stichprobenartige Personenkontrollen geben, selbst am Strand. Dort reicht aber oft eine Kopie des Reisepasses oder Personalausweises, was definitiv kein Reisedokument ist, der Führerschein. Es ist in Österreich ein amtlicher Ausweis, aber es ist kein Dokument. Die USA verzichten nach Angaben von US-Präsident Donald Trump vorübergehend auf weitere Angriffe gegen den Iran. Grund sei, dass sich eine neue Vereinbarung abzeichne. Ein solcher Deal müsse laut Trump aber schnell erzielt werden. Auch Israel sieht vorerst von Angriffen ab. Und die Waldbrände in Griechenland sind immer noch nicht unter Kontrolle. Bewohner und Touristen mussten 3 Dörfer 60 Kilometer westlich von Athen verlassen, wie Martina Großfurtner berichtet.
6: Das Ministerium für Bürgerschutz hat Warn- und Evakuierungs-SMS verschickt, falls jemand die dichten Rauchwolken unterschätzt und die Gefahr nicht erkennt. Gestern haben sich die Flammen rund um das Dorf Porto Germeno rasch ausgebreitet, denn durch den starken Wind konnten Löschhubschrauber nur am Abend gegen die Flammen kämpfen. In der Nacht mussten die Helfer in der Luft wieder pausieren. Am Boden sind 500 Feuerwehrleute im Einsatz gewesen. Die Rettungskräfte sind aber kaum vorangekommen, weil die Feuerwand zu groß gewesen ist. Das heißt, die Flammen sind teilweise mehr als 20 Meter hoch gewesen. Aus der Region Attika rund um Athen sind Tankwagen mit Wasser zu Hilfe gekommen. Außerdem haben Bagger Schneisen geschlagen, um das Feuer zu bremsen. Laut den Behörden ist eine Fläche so groß wie der Attersee verbrannt.
3: Das waren die Nachrichten, die Wetteraussichten hat Tom Türger.
0: Ein grauer Himmel ist es heute zum Start in den Vormittag. Wird aber nicht durchgehend so bleiben. Immer wieder kommt dann auch später im Laufe des Tages die Sonne durch. Es ist schwül. Momentan hat es zwischen 22 und 24 Grad. Werden uns noch zwischen 32 und 35 Grad. Morgen steigt die Temperatur dann wieder auf bis zu 39 Grad. Es gibt fast nur Sonne und phasenweise auch lebhaften Südwind. Radio Wien um 8:03 mit der besten Verkehrsinformation der Stadt, mit durchaus guten Nachrichten. Sie kommen nämlich aktuell überall gut voran.
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0: Unglaublich fleißig sind sie beim Hochladen auf wien.orf.at. Ganz viele schöne Tierbilder sind da schon da von ihnen, kommen gar nicht mehr nach mit dem Durchklicken quasi. In 10 Minuten haben wir am Telefon einen von vielen tollen Fotografen von Ihnen. Schönen Vormittag.

0: Das ist der Sonntagvormittag auf Radio Wien. Schön, dass Sie bei uns sind. Smartphone oder Profikamera, ganz egal. Hauptsache, das Ergebnis landet bei uns. So viele Schnappschüsse haben uns schon erreicht auf wien.rf.at. Tierische Schnappschüsse nämlich. Die können Sie ja den ganzen Sommer lang hochladen und wir freuen uns drüber und rufen bei ganz speziellen Schnappschüssen dann auch nochmal bei Ihnen an. In diesem Fall habe ich das jetzt gemacht bei Sebastian aus dem 12. Bezirk. Hallo.
1: Servus, guten Morgen.
0: Sie haben ein entzückendes Bild von einem Schwanenküken hochgeladen, das aber auch speziell umrahmt ist auf diesem Bild.

0: Bild.
1: Genau, mit dem Hals rundherum von dem älteren Schmarrn.
0: Mhm.
1: Und aufgenommen habe ich das Ganze im Schlosspark Laxenburg.
0: Oh ja.
1: Im Schlossteich. Es ist recht angenehm dort in heißen Tagen, da es doch recht viel Schatten auch vorhanden ist.
0: Ja.
1: Und ich habe da mein neues Objektiv ausprobiert, was ich vor kurzem gekauft hatte damals. Und hatte das Glück, dass zu dem Zeitpunkt recht nah die Schwäne gekommen sind ans Ufer.
0: Also Sie haben es vom Ufer fotografiert, das wäre meine nächste Frage gewesen, ja?
1: Ja genau, das ist am Ufer gewesen. Die haben da irgendwie was aus dem Wasser rausgepickt, mhm, was am Boden war. Deswegen ist auch dieser ältere Schwan, der da eben mit dem Kopf und rüber ins Wasser geht. Und die kleinen Küken sind da so, dass sie halt dann herumgeschwommen sind und eben das Wasser gepickt haben.
0: Also haben quasi die Mama nachgemacht.
1: Älteren. Ja, genau. Also die älteren Schwäne haben da etwas ins Wasser rausgegeben, damit eben auch die Küken was zum Essen haben.
0: Das ist ein sehr sozialer Gedanke. Man kümmert sich um den Nachwuchs. Nein, es ist ein wirklich schönes Bild. Ich meine, ich verstehe nicht viel von Fotografie, muss ich sagen, aber ich finde, der Winkel des Schwanenhalses und der Winkel des Schwanenkükenkopfes, die sind wirklich 1:1 genau gleich. Also es ist wirklich ein schönes, schönes Bild, Sebastian. Vielen, vielen Dank fürs Hochladen und Sie bekommen natürlich auch eine kleine Überraschung dafür zugeschickt.
1: Okay.
0: Dann wünsche ich Ihnen noch einen schönen Sonntag und alle
1: Danke.
0: Anderen, die noch kein Bild hochgeladen haben, warum warten? Wien.orf.at jetzt am besten.
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0: Noch immer sind es zwischen 22 und 24 Grad. Hallo auf Radio Wien um 9.30 Uhr, halb 10. Gott sei Dank, unter Anführungszeichen, werden einige sagen, das Durchlüften geht dadurch noch ein bisschen weiter. Es ist nicht durchgehend sonnig heute, Vormittag jetzt noch immer längere Zeit bewölkt. Im Laufe des Tages dann immer mehr Sonnenfenster, es ist schwül und gibt bis zu 35 Grad heute als Höchstwert. Morgen steigt die Temperatur dann wieder auf bis zu 39 Grad mit fast nur Sonne und phasenweise lebhaftem Südwind. Radio Wien mit der besten Verkehrsinformation der Stadt. 9.31 Uhr ist es mit guten Nachrichten. Sie kommen auf den Straßen überall gut voran. Gute Fahrt.
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0: Geräusche, wie die Natur sie vorgesehen hat. Davon gibt es jetzt ein bisschen mehr wieder im Tiergarten Schönbrunn, nämlich Nachwuchs ist da. Schönen Sonntagvormittag auf Radio Wien. Tierpflegerin Bettina Schragner, es sind zwei Mähnenrobbys quasi zeitgleich auf die Welt gekommen bei euch.
1: Jungtiere werden derzeit noch von den Müttern im separaten Mutter-Kind-Bereich gesäugt und es wird noch einige Zeit dauern, bis sie wieder mit den Männchen im großen Becken vergesellschaftet werden. Die Geschlechter der beiden Jungtiere sind derzeit leider noch nicht bekannt.
0: Alles klar, und Sie können sie schon auch bewundern in der Robbenanlage, die kleinen Mähnenrobben. Die unternehmen auch schon die ersten Schwimm- und Tauchversuche, ist total entzückend, aber gut, bei diesen angepassten Körpern eh klar irgendwie.
1: So sind die Beine zu Flossen umgewandelt, sie können die Nasenlöcher und Ohren verschließen, damit kein Wasser eindringt und sie besitzen besonders viel Myoglobin im Blut, um Sauerstoff besonders effektiv speichern zu können. Außerdem können sie sehr lange tauchen. Eine aktuelle Studie hat gemessen, dass der längste Tauchgang einer Mähnenrobbe bis zu 12 Minuten war.
0: Okay, ich wage jetzt mal zu behaupten, bei den Babys ist es jetzt noch nicht ganz so lang. Es gibt aber ihnen die Chance, die Robben-Baby-Putzis quasi auch außerhalb vom Wasser zu bewundern. Entzückend, sage ich Ihnen.
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0: 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Es ist der 2. August, 10 Uhr. Die Infos zum Tag hat für Sie Daniel Ammerhauser.
1: Schönen Vormittag.
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3: Alte Autobatterien werden als Stromspeicher genutzt. Immer mehr junge Menschen wohnungslos, das Wetter schwül. Ausgemusterte Batterien von Elektrofahrzeugen werden jetzt von Wien Energie weiterverwendet, um überschüssigen Sonnenstrom zu speichern. Der erste sogenannte Second Life Speicher steht im 23. Bezirk und wird mit 400 ausgemusterten Batterien betrieben, wie Werner Trinker berichtet.
4: Ständiges Beschleunigen, wieder abbremsen, bergauffahren, dann wieder Stop-and-Go-Verkehr im Stadtgebiet. Die Anforderungen an eine Batterie im Elektrofahrzeug sind hoch. Allerdings sind sie nach dem Ausmustern noch durchaus für leichtere Aufgaben zu gebrauchen, wie es von Wien Energie heißt. Das einfache Speichern von Strom zum Beispiel und dann bei Gebrauch das gleichmäßige Abgeben des Stroms ins Netz ist eine solche Aufgabe, die ausgemusterte E-Auto-Batterien noch viele Jahre erbringen können. Mit 400 solchen Batterien hat Wien Energie jetzt den größten sogenannten Second-Life-Speicher in Österreich in Betrieb genommen. Er speichert ab sofort den überschüssigen Sonnenstrom der angrenzenden Photovoltaikanlage in der Rosiwallgasse in Liesing. Die Photovoltaikanlage produziert laut Wien Energie insgesamt Strom für etwa 400 durchschnittliche Haushalte.
3: Die Blutspendebereitschaft im Sommer ist um 15% niedriger als im Durchschnitt. Hinzu kommt die geltende Blutspendeverordnung, wonach die Spendenfrequenz gesenkt wurde. Das macht die Situation schwieriger, so das Rote Kreuz. Immer mehr junge Menschen in Europa sind von Wohnungs- und Obdachlosigkeit betroffen. Auch in Österreich, wie eine Studie in Innsbruck zeigt, Wolfgang Böhmer.
5: Allein in Innsbruck haben 1.400 Menschen kein eigenes Dach über den Kopf. Fast 40% davon sind erst zwischen 18 und 29 Jahre alt. Tendenz steigend. Viele haben zwar einen Job, können sich aber trotzdem keine Wohnung leisten, leben dann meist auf einer Matratze bei Bekannten. Das schafft Abhängigkeit und nicht selten berichten Frauen dann auch noch von Übergriffen, sagt Innsbrucks Vizebürgermeister Georg Willi.
6: Wir schießen mit den Wohnungspreisen, vor allem auch mit den Mieten, durch die Decke. Da bleiben viele auf der Strecke und landen in entweder prekären Wohnverhältnissen, oft unter großem Druck oder tatsächlich auf der Straße und in Notschlafstellen.
5: Viele Betroffene haben oft trotz Job auch schon Schulden. Da fordern Experten mehr Hilfe durch die Schuldnerberatung, die besser finanziert werden muss. In Innsbruck wird aktuell auch ein Wohnareal errichtet, in dem vor allem 600 junge Menschen eine günstigere Wohnmöglichkeit finden sollen.
3: Und die Trockenheit und Hitze machen Flüssen und Bächen schwer zu schaffen. Freiwillige haben etwa aus einem Fluss, dem das Wasser ausgeht, in Vorarlberg 800 Fische gerettet. Wie in vielen Gebieten fehle hier der Regen. Wie es mit dem Wetter weitergeht, weiß jetzt Tom Türger.
0: Regen auch heute nicht großartig wirklich in Sicht. Es wird auch nicht durchgängig sonnig sein. Also heute, vor allem jetzt am Vormittag, gibt es noch längere Zeit Wolken am Himmel. Es wird auch wieder ein schwüler Tag. Momentan sind es zwischen 22 und 24 Grad. 32 bis 35 werden es heute noch. Morgen, dann geht die Temperatur wieder weiter hinauf als heute. Bis zu 39 Grad sind da möglich. Fast nur Sonne und phasenweise gibt es auch lebhaften Südwind. Radio Wien mit der besten Verkehrsinformation der Stadt um 3:03 mit guten Nachrichten. Sie kommen in der Stadt gut voran. Gute Fahrt.
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0: 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Schön war es mal wieder, das Reinstarten in den Tag mit Ihnen. Ich wünsche Ihnen noch ein schönes Restwochenende. Ich bin Tom Zürger. Wir hören uns.

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1: Welche Reisedokumente man im Urlaub braucht, USA sehen von Angriffen auf Iran doch ab. Das Wetter schwül, im Studio Daniel Ammerhauser. Schönen Vormittag. An mögliche Reisepasskontrollen an der Grenze haben wir uns seit einigen Jahren wieder gewöhnt. Verstärkt kontrolliert wird derzeit aber auch an den Urlaubsorten selbst, vor allem in Italien. Gerhard Janser mit den Informationen, welche Dokumente ich eventuell auch am Strand brauche.
2: Stichprobenartige Kontrollen kann und darf

0: es immer geben, selbst wenn man am Strand unterm Sonnenschirm liegt. Dort reiche aber oft eine Kopie des Reisepasses oder Personalausweises. Der sollte lieber sicher verwahrt im Hotel bleiben, rät Dagmar Redl, Verkehrsexpertin des ÖAMTC.
1: Was definitiv kein Reisedokument ist, der Führerschein. Dieser Mythos, der haltet sich sehr hartnäckig. Es ist in Österreich ein amtlicher Ausweis, aber es ist kein Reisedokument.
0: Wer mit Enkelkindern oder Kindern von Freunden verreist, braucht zudem eine Vollmacht der Erziehungsberechtigten. Und auch Haustiere benötigen Reisedokumente, einen EU-Heimtierausweis, der vom Tierarzt ausgestellt wird.
2: Ausgemusterte Batterien von Elektrofahrzeugen werden jetzt von Wien Energie weiterverwendet, und zwar um überschüssigen Sonnenstrom zu speichern. Der erste sogenannte Second-Life-Speicher steht im 23. Bezirk und wird mit 400 ausgemusterten Batterien betrieben. Noch am Freitag hat der US-Präsident Donald Trump gedroht, den Iran sehr hart anzugreifen. Doch jetzt meldete Trump, die Angriffe zu stoppen, Teresa Kulowitsch berichtet.
3: Nachdem er vom Iran selbst, aber auch anderen Ländern in der Region gebeten wurde, von Angriffen abzusehen, hätte er dem im Interesse der zukünftigen Welt und eines prosperierenden Irans zugestimmt. Das schreibt US-Präsident Trump auf seiner Social-Media-Plattform. Es dürfte aber nicht nur an netten Worten liegen. Trump spricht von Eckpunkten eines Abkommens. Dieses würde die vollständige Öffnung der Straße von Hormuz vorsehen, sowie ein Ende des iranischen Atomprogramms. Auch Israel sei mit an Bord. Vom Iran gibt es dazu noch keine Stellungnahme. Zuletzt hat es gestern Warnungen an die USA vor möglichen abenteuerlichen Aktionen gegeben. Ob es diesmal wirklich zu einem Durchbruch bei den Verhandlungen kommt, bleibt fraglich. Denn es ist nicht das erste Mal, dass Trump einen solchen ankündigt. Und der Krieg geht dennoch schon seit 6 Monaten.
2: Und ab heute gelten EU-weit die Transparenzpflichten des AI-Acts. Die Nutzung von künstlicher Intelligenz muss nun klar erkennbar sein. Das betrifft vor allem die direkte Interaktion mit Chatbots, die Kennzeichnung von KI-Inhalten sowie der Umgang mit KI-erstellten Bildern. Das waren die Nachrichten, die Wetteraussichten. Derzeit messen wir zwischen 23 und 25 Grad. Die Sonne scheint zeitweise. Es bleibt weiterhin schwül mit einem Höchstwert von 32 bis 35 Grad. Der Wind, der bleibt eher schwach. Morgen am Montag legt die Hitze wieder etwas zu und die meiste Zeit überscheint die Sonne. Es wird mäßiger, zeitweise lebhafter Südwind. Die Temperatur, die steigt auf 37 bis 39 Grad. Noch der Blick auf unsere Straßen um 11 Uhr und 3 Minuten. Da liegen uns keine Meldungen vor. Gute und sichere Fahrt.
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1: Weiterhin keine generelle Fahrradmitnahme bei den Wiener Linien. Sogenannte Little Treat Culture bei Jungen in. Das Wetter noch viele Wolken. Im Studio Daniel Ammerhauser. Angenehme Mittagsstunde. Fahrräder in Straßenbahn und Bus mitnehmen, das fordern Radfahrinitiativen wie die Radlobby Wien seit Jahren. Im rot-pinken Koalitionsabkommen ist eine Prüfung vereinbart worden. Das Ergebnis, die Wiener Linien bleiben bei ihrem Nein, wie Barbara Wackolbinger berichtet.
2: Im Bus und in der Straßenbahn ist eine Mitnahme aufgrund des begrenzten Platzes aus Sicherheitsgründen nicht erlaubt. So die klare Ansage der Wiener Linien. Die Regelung gilt seit Jahren und bleibt auch nach der im Regierungsprogramm verlangten Prüfung. Anders in der U-Bahn. Dort können Radfahrerinnen und Radfahrer ihr Bike werktags zwischen 9 und 15 Uhr sowie ab 18.30 Uhr kostenlos mitnehmen. Am Wochenende und an Feiertagen ganztags. Eine Ausnahme gibt es aber zusammengeklappt. Falt

0: Räder gelten bei den Wiener Linien immer als Handgepäck und sind überall erlaubt, also auch im Bus oder in der BIM. In anderen österreichischen Städten sieht es ganz ähnlich aus. Auch in Graz, Linz und Salzburg heißt es im Bus und in der Straßenbahn: Fahrräder verboten.
1: Klima- und Landwirtschaftsminister Norbert Totschnig hat diese Woche erste Details seines Entwurfs für das sogenannte Wasserentnahmeregister genannt. Wer mehr als 200.000 Kubikmeter Grundwasser im Jahr entnimmt, soll meldepflichtig sein. Daran gibt es allerdings Kritik, wie Veronika Mauler berichtet.
2: Wer entnimmt in Österreich wie viel Grundwasser und wofür? Antworten auf diese Fragen soll das Wasserentnahmeregister liefern. Doch so wie es von Minister Totschnig den Koalitionspartnern vorgeschlagen worden ist, werde man keine umfassende Datenlage bekommen, sagt Klimaanwältin Michaela Krömer.
3: Nach dem jetzigen Entwurf dürfte die Mehrheit aller industrieller Betriebe, mit Ausnahme der großen, und die Mehrheit aller landwirtschaftlicher Betriebe nicht erfasst sein.
2: Kommt das Register wie angekündigt, verstoße es gegen die EU-Wasserrahmenrichtlinie.
3: Es ist rechtswidrig, weil es tatsächlich keine umfassenden Entnahmemengen erfasst.
2: Anwältin Krömer hat für die Umweltorganisationen Claw und Ökobüro ein Rechtsverfahren eingeleitet. Der entsprechende Antrag liegt im Umwelt- und Klimaministerium. Krömer rechnet mit einem Verfahren vor den Verwaltungsgerichten.
1: Im 10. Bezirk ist am Abend eine 15-Jährige von einem Schuss aus einem Luftdruckgewehr am Arm verletzt worden, und zwar im Innenhof einer Wohnhausanlage in der Gudrunstraße. Die Polizei hat zwei Jugendliche, 15 und 17 Jahre alt, festgenommen. Sie haben den Schuss gestanden, aber keine Angaben zum Motiv gemacht. In deren Wohnung fanden die Beamten auch neben der Waffe Kampfmesser und Schlagstöcke. Und kleine Belohnungen im Alltag statt größerer Anschaffungen. Vor allem junge Menschen lieben diesen Konsumtrend derzeit wieder und teilen ihn auch auf Social Media, berichtet Martin Rauter.
4: Matcha Latte oder Pistaziencroissant. Kleine Belohnungen für zwischendurch liegen im Trend. Vor allem die Gen Z zelebriert das auf Social Media als Little Treat Culture. Der Griff zu kleinen Luxusartikeln statt zu größeren Anschaffungen ist nicht neu, sagt Cordula Zercher, Marketing-Expertin der WU Wien.
5: Interessanterweise sehen wir das während Krisen immer wieder. Das ist kein neues Phänomen.
4: Trotz steigender Preise wird Geld für kleine Genussmomente ausgegeben. Sie geben ein Gefühl von Kontrolle und eine kurze Auszeit vom Alltag, sagt die Expertin. Das berichtet auch eine Passantin in Wien.
6: Im Alltag gönne ich mir schon etwas, weil ich mir sage, wir strugglen eh alle.
4: Und gerade an heißen Sommertagen wie diesen kann man sich schon mal eine kleine Auszeit in Form eines sogenannten Spaßgetränks erlauben.
1: Das war das Stadtjournal, jetzt zu den Wetteraussichten. Aktuell messen wir zwischen 24 und 25 Grad. Es geht zeitweise sonnig mit ein paar Wolken weiter. Es ist schwül, die Temperaturen könnten noch auf bis zu 34 Grad steigen. Am Abend und in der Nacht ist die Gewitterwahrscheinlichkeit etwas erhöht. Die meiste Zeit bleibt es aber trocken. Die Tiefstwerte 24 bis 19 Grad. Morgen am Montag scheint die meiste Zeit über die Sonne. Wolken tauchen nur ab und zu auf. Es weht mäßiger, zeitweise lebhafter Südwind. Die Temperaturen steigen auf 37 bis 39 Grad. Noch der Blick auf unsere Straßen. Um 12 Uhr und 4 Minuten liegen uns keine Meldungen vor. Gute und sichere Fahrt.
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9: Herzlich willkommen zu einem Talk aus dem Radio Wien Studio. Ja, manchmal glauben wir ja, wir müssten unser gesamtes Leben umkrempeln, damit sich endlich etwas ändert. Ein neuer Job, ein neues Ich, ein neues Leben und am besten alles auf einmal. Und noch viel mehr. Mein heutiger Gast sagt, genau das überfordert uns aber. Und sie sagt noch etwas anderes, das ich sehr wichtig finde, nämlich Veränderung darf klein sein und sie darf auch leise sein. Gabriele Wimmler ist Autorin, Business-Trainerin und Speakerin, Beobachterin des Alltags und jemand, der sich intensiv mit Selbstwirksamkeit, Achtsamkeit und auch innerer Haltung beschäftigt. Sie hat ein Buch herausgebracht, Die große Kraft der kleinen Schritte heißt es. Das ist ein Impulsgeber und im heutigen Talk geht es um diese Themen Druck, um Tempo, um Erwartungen und um die Frage, wie wir wieder freundlich auch mit uns selbst umgehen können. Gabriele Wimmler ist jetzt bei mir im Studio. Ich freue mich, dass Sie da sind.
10: Ich freue mich ebenso. Vielen herzlichen Dank für die Einladung.
9: Sehr gerne. Wie geht's Ihnen jetzt so im Radio Wien Studio?
10: Es geht mir blendend bei so einem herzlichen

0: herzlichen Empfang und so netten Kollegen im Team. Also ich fühle mich hervorragend.
1: Das ist gut, das hört man gerne. Wir wollen in der kommenden Stunde ja über diese kleinen Schritte reden, die Veränderungen bewirken können. Ich würde gern von Ihnen zu Beginn wissen, gab es denn in Ihrem eigenen Leben auch so einen Moment, wo Sie gemerkt haben, ja, so wie bisher kann es nicht weitergehen? War das ein großer Umbruch oder auch ein kleiner?
0: Ich habe grundsätzlich beides erlebt. Also ich habe große Umbrüche in meinem Leben erlebt. Zum Beispiel erstens schon der Schritt in die Selbstständigkeit von einem gut bezahlten, sicheren Job in einem Schweizer Konzern. Das sind dann schon große Schritte, beziehungstechnisch, also wirklich Wohnsituation verändern, Wohnortwechsel, Haus verkaufen und richtig das alte Leben hinter sich zu lassen. Also das waren große Umbrüche in meinem Leben. Aber auch natürlich die vielen kleinen, die ich jetzt zurückblicke, seit 10 Jahren Selbstständigkeit, das macht mich oft dann sehr demütig, was sich da alles bewegt hat. Und das waren ganz viele Schritte, einer nach dem anderen. Jetzt ist es mittlerweile das 3. Buch und ich bin dann immer sehr demütig, aber auch sehr dankbar, wenn man konsequent nach vorne orientiert ist. Das ist dann das Ergebnis. Weil bei mir in meinem Leben waren die Gleise nicht immer auf Umweg losgestellt. Und ich bin grundsätzlich jemand, der immer nach vorne orientiert war. Und deshalb war das Schreiben dieses 3. Buches ein sehr, sehr intensiver Prozess.
1: Ja, verstehe ich. Aber nochmal zurück, weil viele Menschen ja auch in solchen Situationen sind. Man hat vielleicht einen guten Job, man ist irgendwo etabliert, man hat schon viel Erfahrung gesammelt. Und trotzdem gibt es so etwas anderes auch noch in einem im Kopf spukt vielleicht der Gedanke herum, sich selbstständig zu machen, auszusteigen, wie man früher gesagt hat. Nicht unbedingt nur auf die einsame Insel, sondern irgendwas anderes auch anzugehen. Sie haben das ja gemacht damals, Sie haben mir jetzt erzählt, Sie waren in der Schweiz in guter Position. War dieser Schritt, diese Entscheidung, das zu machen und in die Selbstständigkeit zu gehen, denn eine, wo Sie lange überlegt haben oder war es am Ende spontan?
0: Am Ende war es spontan. Ich war immer schon jemand, der sehr nach Werten orientiert lebt und es war die klassische Komfortzone, gut bezahlter Job in guter Position, aber ich habe gespürt, es ist nicht mehr stimmig für mich. Es war damals ein Change-Prozess im Unternehmen, es gab einen Generationenwechsel und ich habe gespürt, es sind nicht mehr meine Werte. Und da bin ich sehr, sehr dankbar, dass ich da meiner inneren Stimme auch treu bin, weil man spürt es, wenn es nicht mehr stimmig ist. Und so viele bleiben im Funktionsmodus. Und mir ist es ein ganz wichtiges Anliegen, Menschen wieder dahingehend zu motivieren, dass sie spüren. Wir haben eine innere Stimme, die spricht immer zu uns. Und das, was nicht mehr stimmig ist, macht auch keine Freude. Und ich habe die These, dass ich sage, dann kannst du auch nicht erfolgreich sein. Das macht langfristig zu viel Druck.
1: Darüber werden wir noch im Talk sprechen. Jetzt spielen wir zu Beginn ein bisschen Musik. Bill Withers ist jetzt dran mit Lovely Day, ein super Motto für den heutigen Tag.

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1: Im heutigen Talk aus dem Studio Gabriele Wimmler. Sie ist Autorin, Business-Trainerin und Speakerin, hat auch ein Buch geschrieben über die große Kraft der kleinen Schritte. Wir haben jetzt am Anfang über ihre eigene Situation, über ihr Leben gesprochen und ich möchte da nochmal zurückkommen, denn das alles, was Sie erzählt haben, auch dieser Ausstieg, dieser Neubeginn, das braucht ja auch wahnsinnig viel Kraft. Wie war das denn bei Ihnen nochmal zurück in dieser Phase, wo Sie sich entschieden haben, auszusteigen und quasi ein neues Leben als Selbstständige zu beginnen? Wo kam die Kraft her?
2: Ja, es braucht Mut für solche Veränderungen und ich glaube, also diese Zweifel, ich werde häufig gefragt und ich halte auch nichts von der These, alles überstürzt durchzuführen, sondern die kleinen Schritte geben gerade Mut, dass man sagt, ist es realistisch? Ich durfte mir vorher schon ein teilweise Standbein aufbauen, weil ich glaube, wir alle haben ein Grundbedürfnis auch nach Sicherheit. Wir brauchen Sicherheit. Ja. Und je stürmischer es draußen im Leben ist, desto mehr Sicherheit brauchen wir. Und die habe ich mir selber gegeben.
1: Das heißt, Sie haben während sozusagen dem Hauptjob damals in der Schweiz, haben Sie schon begonnen, ein zweites Standbein aufzubauen.
2: Genau. Also ich war damals dann schon Mentaltrainerin und mein Schweizer Chef hat mich Gott sei Dank glücklicherweise sehr gefördert und es war dann schon möglich, war aber nicht geplant. Es war nie geplant, dass ich mich selbstständig mache. Mhm. Und als ich in meiner Ausbildung saß, waren alle mit dem Business-Training-Plan da und ich habe mir gedacht, wie cool sind denn die? Und von 12 Kollegen, die in der Mentaltrainer-Ausbildung waren, bin ich jetzt die Einzige, die noch selbstständig ist.
1: Mhm,
2: und dann
1: spannend kam
2: der Schritt, eben, wo ich gesprungen bin und ich kenne das nicht, dass ich mich in meinem Leben auf jemand verlassen kann, außer auf mich selber. Mhm. Das ist jetzt meine große Ressource. Ich habe mir einfach 2 Jahre Rücklagen angespart, wo ich mir gedacht habe, wenn es nicht klappt, einen Job in der Wirtschaft kriege ich immer wieder.
1: Ja.
2: Und dann bin ich gesprungen.
1: Hat Ihnen auch diese Kraft und den Mut gegeben, dass Sie da eben das angespart haben und gesagt haben, wenn es schief geht, Sie haben das Scheitern ja auch ein bisschen möglicherweise schon mit geplant. Man weiß das ja nie.
2: Genau.
1: Und man hat den Polster, aber man versucht es trotzdem.
2: Absolut. Und ich bin auch immer sehr im inneren Dialog mit oben. Also ich bin, sage ich jetzt mal, sehr angebunden. Und ich weiß noch genau, als ich aus der Schweiz nach Hause gefahren bin, wo klar war, dass ich das Unternehmen verlassen werde, als ich gewusst habe, ich springe jetzt in die Selbstständigkeit. Ich hatte damals auch ganz wenig Menschen, die gesagt haben, wenn du es spürst, dann mach es. Mhm. Eher das Gegenteil. Das ist auch so ein gesellschaftliches Phänomen, dass uns Menschen oft im Alten halten wollen. Sagen, oh mein Gott, und Trainer und Speaker und gibt schon so viel. Und du traust dich was. Und als Frau und jetzt und selbstständig. Also ich bin der Meinung, wir brauchen wieder viel mehr Mutmacher in der Gesellschaft, weil Angstmacher haben wir schon genug.
1: Das stimmt, ja.
2: Und dann bin ich gesprungen und ich habe keinen einzigen Euro von meinem Rücklagen gebraucht, weil ich hatte von Anfang an Rückenwind. Und ich habe nach oben die Frage gestellt, weil ich habe in meinem Leben ganz viel Loslassprozesse erlebt. Und was willst du eigentlich von mir? Also stellvertretend an die göttliche Instanz. Und das macht mich sehr demütig, weil die Antwort kam postwendend. Seit meiner Selbstständigkeit habe ich nur Rückenwind und ich bin davon überzeugt, dass ich in meiner Lebensaufgabe angekommen bin und dass ich mein erlebtes Wissen, also wir brauchen ja alles ein erlerntes Wissen, aber bei mir ist die Kombi erlebtes Wissen mit erlerntem Wissen, die größte Schule ist immer das Leben selber und das spüren die Menschen bei mir, dass ich sehr viel aus erlebtem Wissen berichten kann.
1: Ja. Jetzt schreiben Sie sehr viel über Achtsamkeit, Selbstfürsorge, innere Haltung und wir leben in einer Welt, wo wir manchmal zu uns selbst auch ganz schön hart sind. Es sind so viele Anforderungen, so viele Dinge, die wir tun müssen und nicht immer wollen. Manches soll man tun, manches muss man tun. Wie haben Sie denn auch persönlich gelernt, da milder mit sich zu sein oder ist das eine Sache, wo man eigentlich immer in diesem Lernprozess drinnen steckt?
2: Immer. Also es wird besser, es wird leichter und je mehr wir unsere Bedürfnisse achten, unsere Selbstliebe und unseren Selbstwert aufbauen, desto leichter wird's. Aber in einer Gesellschaft, wie wir die immer von außen jetzt die Regeln und die Normen vorgibt, wie wir zu sein haben, dürfen wir wirklich sehr achtsam sein, dass wir den inneren Kompass nicht verlieren.
1: Mhm.
2: Und zu fühlen und zu spüren, ist das wirklich mein Ziel oder ist es mir wieder von außen auferlegt worden oder sagt die Gesellschaft mir wieder gerade, was man zu tun hat. Und da braucht es schon ein gutes Gespür für sich selber. Bei mir war es auch ein Prozess. Ich bin auch mit diesem Selbstwertgefühl, das ich mir jetzt erarbeitet habe, nicht geboren. Ich habe es mir angeeignet. Und es ist auch so mein Wunsch, oder da möchte ich Vorbild sein nach draußen. Jeder kann sich das aneignen.
3: Jetzt muss ich da einhaken und nachfragen, denn das klingt natürlich immer alles ganz wundervoll. Und wenn man sozusagen rückblickend das geschafft hat, so wie Sie, dann kann man natürlich auch darüber sprechen. Wir haben aber viele Menschen, die uns zuhören, die vielleicht noch in diesem Change-Prozess, in dieser Veränderung drinnen stecken. Was kann ich denn tun? Vielleicht haben Sie einen konkreten Tipp auch für uns, den Sie uns mitgeben können. Was kann ich konkret tun, um dieses Selbstwertgefühl aufzubauen?
2: Also konkret wirklich einmal erstens wieder sich selber spüren lernen, Zeit mit sich selber zu verbringen und dieses positive Selbstgespräch, wirklich eine halbe Stunde in die Natur gehen und sagen, wie geht's mir denn gerade? Wie fühle ich mich denn gerade? Kurze Lebensinventur machen. Wie schaut's mit meinen Beziehungen aus? Wie schaut's in meinem Job aus? Wie schaut's generell mit meinem sozialen Umfeld aus? Wie fühle ich mich? Und dann sagen, wo kann ich gerade vielleicht handeln? Wo kann ich Selbstwert 1 bis 10, ehrliche Frage, 10 ist das Höchste, wo stehe ich gerade? Wie hoch ist mein Selbstwert? Nicht, was der Kopf sagt, weil es immer nach äußerlichen Werten, nach Status orientiert ist, sondern wie fühle ich mich wirklich?
3: Und nehmen wir an, da kommt dann ein Wert raus, der nicht sehr hoch ist, vielleicht 3 oder 4
2: dann
3: oder so.
2: Dann gibt es Handlungsbedarf und dann arbeite. Es kann ein Buch sein, das Hilfe gibt. Also Arbeit mit Affirmationen ist nach wie vor für mich ein so wirksames Tool.
3: Allein erklären Sie vielleicht ganz kurz, was das ist.
2: Ja. Affirmationen sind positive Glaubenssätze, die unser Unterbewusstsein programmieren. Und mit jedem Ich-Bin-Satz erstelle ich quasi ein neues Programm. Und allein dieses liebevolle Selbstgespräch mit sich selber, zu sagen, ich mag mich so, wie ich bin. Die fortgeschrittenen Übungen, ich mag das gerne in der Früh vor dem Spiegel, wirklich sich anlächeln und sagen, ich mag mich so, wie ich bin. Mhm. Ich arbeite viel mit Dienstleistern, die wieder viel mit Menschen arbeiten, wo ich schon immer die Frage stelle, fragt euch in der Früh vor dem Spiegel, möchte ich mir heute so begegnen? Möchte ich von mir heute so bedient werden oder möchte ich mir heute im Büro so den ganzen Tag gegenüber sitzen? Unser Gesicht macht etwas mit anderen Menschen.
3: Wir spielen wieder ein bisschen Musik, diesmal von den Beatles mit Here Comes the Sun.

0: Im heutigen Talk aus dem Radio Wien Studio ist Gabriele Wimmler bei mir zu Gast und es geht um das Thema Veränderung, es geht um das Thema die Kraft auch der kleinen Schritte und warum Veränderung oft sehr leise beginnt. Frau Wimmler, jetzt leben wir in einer Zeit, in der alles schnell gehen muss. Es braucht Antworten, es braucht Entscheidungen, es braucht Optimierung. Warum ist denn dieses Höher, Schneller, Besser so tief in uns verankert?
1: Ja, weil viele Menschen sich nur mehr an äußerlicher Leistung definieren. Nur mehr an das, was habe ich erreicht, was habe ich geschafft, wie viel Status habe ich, wie viel Geld habe ich am Konto. Alles gut und schön. Und sich nur mehr über äußerlichen Erfolg definieren. Dabei verlieren wir die Verbindung zu uns selber. Und ich erlebe gerade oft häufig jetzt in Briefinggesprächen Führungskräfte, die mir gegenüber sitzen und sagen, ich kann nicht mehr. Ich bin erschöpft, ich bin ausgebrannt, Frau Wimmler. Die brechen mir weg. Unser Geist kann da nicht mehr mithalten. Wir sind in Zeiten von KI. Die Digitalisierung verändert unsere Gesellschaft enorm. Wir sind mittendrin. Und umso wichtiger ist es, dass wir uns da rausnehmen und auch entschleunigen, weil eben wir mit diesem Tempo zu viel nicht mehr mithalten können.
0: Und jetzt haben Sie die künstliche Intelligenz angesprochen, Sie haben die Digitalisierung angesprochen. Das sind ja große Themen in unserer Gesellschaft. Viele steigen da ja aus, weil es einfach dermaßen komplex ist und weil andauernd Veränderung da ist. Und die ist nicht unbedingt in den kleinen Schritten da, sondern oft in sehr großen Schritten, die uns auch überfordern. Dieses Thema ist ja insofern recht heikel, weil ganz aussteigen kann man da ja nicht. Also es überrollt uns ja und wir müssen im Job und im privaten Leben ja auch einsetzen und wir müssen akzeptieren, dass diese Veränderung stattfindet.
1: Absolut. Und die Dosis macht das Gift, wie überall. Also aussteigen ist sicher nicht der richtige Weg, weil wir haben es ja eh schon mitten in unserem Leben. Aber der achtsame Umgang, verpassen wir unser Leben. Der digitale Sog ist ein Kapitel in meinem Buch, wo ich mich sehr intensiv damit auseinandergesetzt habe und auch mit welcher kritischen Haltung konsumiere ich da die Informationen. Bitte, bitte immer kritischer bleiben, was uns da verkauft wird. Und vor allem auf Social Media sehen wir ja auch immer nur Happy Life Menschen. Und wenn es uns selber vielleicht mal nicht gut geht oder wir einen Nicht-Top-100-Tag haben, dann fühlen sich Menschen noch mehr ausgegrenzt und schlecht. Also wir dürfen uns da in die Realität zurückholen, dass uns da permanent eine Illusion ja auch verkauft wird.
0: Und nicht nur Happy Life, sondern eben auch so viele verschiedene Dinge. Man sieht Menschen, die ihren Alltag oder ihren Tag abbilden und man hat nicht das Gefühl, dieser Tag hat 24 Stunden, sondern mindestens 3- oder 4-mal so viel Zeit hätten die zur Verfügung, ja. Was natürlich nicht stimmt, sondern es ist eben eine Form der Inszenierung, kann man sagen.
1: Genau, diese Inszenierung. Und wenn ich das mit einer kritischen Haltung konsumiere und sage, da inszenieren sich sehr viele Menschen, sehr viele Selbstdarsteller. Es gibt vielleicht eine Richtung, aber wir spüren es alle und wir spüren es auch auf Social Media, ob ein Mensch echte, authentische Botschaften von sich gibt. Und die können ja wieder durchaus bereichernd sein. Also auch da wieder, wir achten auf unsere Ernährung, wir achten auf unser Äußeres. Ich möchte die Hörer echt aufrufen, bitte achtsam zu sein, was wir in unseren Geist lassen, welche Informationen wir konsumieren. Und ich habe mich im Zuge des Buchschreibprozesses mit Literatur beschäftigt. Also mir gibt es zu denken, wenn Jugendliche zwischen 14 und 18 sagen, ein Leben ohne Handy ist nicht mehr Leben.

0: lebenswert. Und Dr. Manfred Spitzer schreibt in seinem Buch Digitale Demenz, dass wir geistig verblöden werden. Also es kommt zu einem Verlust des Wortschatzes, Feinmotorik. Also ich sehe es wirklich sehr, sehr kritisch, aber ohne diese KI oder ohne Social Media oder wie es alle heißen, geht es nicht. Aber ich bin in meinem Leben auch sehr, sehr achtsam.
1: Das heißt, der Tipp könnte sein, auch bewusst sich Zeiten zu nehmen, wo man sagt, da bin ich jetzt mal ohne.
0: Absolut, ja. Das ist meine wirkliche Empfehlung an die Hörer. Handyfreie Zeiten, Auszeiten, sich wirklich rauszunehmen und sagen, ich bin jetzt mal nicht erreichbar, sonst kommt unser Geist nie zur Ruhe. Man hat immer das Gefühl, ich verpasse etwas, diese berühmte FOMO, die Angst, etwas zu verpassen, aber auch, dass wir mal abschalten können und dass unser Gehirn wieder in den Entspannungsmodus kommt, weil sonst bin ich immer im Stresslevel und das ist natürlich äußerst ungesund.
1: Sie sagen ja, diese kleinen Schritte sind nachhaltiger oft als so große Vorsätze. Am Jahresanfang, das kennen viele von uns ja, da hat man sehr viele Vorsätze und denkt sich, also jetzt macht man in diesem Jahr alles anders. Nach ein paar Monaten merkt man da meistens oder schon nach wenigen Wochen, naja, ganz so ist es nicht. Was passiert denn so generell, wenn wir uns auch zu viel auf einmal vornehmen? Also wenn wir sagen, gut, ich habe jetzt vielleicht in Sachen Selbstwertgefühl oder in Sachen vielleicht auch Überforderung, ich möchte es ein bisschen ändern, ich möchte es besser machen. Aber wie viel können wir uns denn überhaupt auf einmal vornehmen? Was macht Sinn und was passiert, wenn wir zu viel machen?
0: Erstens ist es sehr typbezogen, sehr individuell. Die trägenden Menschen brauchen, die müssen mal schauen, dass wir die überhaupt ins Handeln bringen. Da braucht es wirklich mal Konsequenz und Disziplin sehr wohl. Und dann die Hyperaktiven, da ist wieder die Dosis, dass man sagt, bitte ein bisschen runterkommen und ein bisschen ruhiger. Aber grundsätzlich ist es so wichtig, dass ich realistische Ziele plane, weil ich einfach motivierter bin, dran zu bleiben, weil ich schnellere Erfolgserlebnis habe. Wenn ich mir zu viel vornehme, jetzt sind wir eh schon in einer leistungsorientierten Gesellschaft, Job fordert uns da, Familie, Frauen teilweise in der Doppelt- und Dreifachbelastung und dann hier auch. Das heißt, wenn ich dann wieder scheitere, kommt wieder der innere Kritiker und sagt, jetzt bist du wieder gescheitert. Und dann haben ja viele, bestrafen sich ja selber und machen sich dann wieder Vorwürfe und dann ist die Abwärtsspirale. Das heißt, ich mit kleinen Schritten haben wir ja viel mehr Motivation, dran zu bleiben und es ist ein realistisches Ziel, dass wir es länger durchhalten.
1: So, und jetzt kommt Joe Cocker und erfreut uns mit dem Song You Are So Beautiful, auch ein schönes Motto.
0: Oh, schöner Song.
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2: Die Kraft der kleinen Schritte, das ist nicht nur so gesagt, sondern da gibt es natürlich auch viel zu tun. Und auf der anderen Seite ist natürlich auch dieser ständige Anspruch an sich selbst zu arbeiten. Und das bekommen wir ja wirklich von allen Seiten mit. Da ist natürlich auch eine neue Form der Überforderung mit drinnen. Diese Form der Überforderung, die heißt eigentlich, endlich musst du ständig an dir arbeiten, um noch besser zu werden, Gabriele Wimmler.
3: Ja, also dieser permanente Selbstoptimierungswahn, wie ich es nenne, also davon halte ich relativ wenig. Und diese permanente Selbstoptimierung, die führt uns immer nur weiter weg von uns selber. Und ich bin selber eine, ich sage es immer, ein Wissensjunkie, weil ich lebenslanges Lernen ist eine meiner Thesen und ich bin sehr wissenshungrig. Und bitte persönliche Weiterentwicklung, ja. Das ist für mich die Essenz des Lebens und sollte es auch für viele Menschen sein, weil wenn wir unser Potenzial nicht leben, dann verkümmern wir. Also ungelebtes Potenzial wird man auch depressiv häufig. Mhm. Und diese Selbstoptimierung, also die persönliche Weiterentwicklung, die intrinsische Motivation, die von innen kommt, die führt uns immer näher zu uns selbst und macht uns erfüllter. Und dieser permanente Selbstoptimierungswahn, der führt uns immer weiter weg von uns selber.
2: Ja. Jetzt hört man das sehr oft, man liest sehr oft, man soll die beste Version werden, also die beste Version von mir selbst, heißt dann immer. Was machen denn auch solche Formulierungen mit uns? Ich finde das nicht ganz unbedenklich, wenn man das so stark in den Mittelpunkt stellt.
3: Ja.
2: Wie geht es Ihnen damit?
3: So eine wichtige Frage. Ich kann da nur zustimmen mit diesen Mainstream-Sätzen. Ehrlich gesagt, ich kann es teilweise nicht mehr hören, weil das macht was mit den Menschen. Und wir sollten nicht die beste Version von uns sein, sondern eine echte.
2: Ja, weil die, es ist dann immer, was ist die beste Version und wie viel muss ich da in den Topf werfen? Und es impliziert für mich ja auch, dass ich jetzt nicht die beste Version bin. Und damit ist immer schon wieder eigentlich bei den Schwächen und nicht bei den Stärken.
3: Ja, also erstens einmal annehmen, wie es ist, oder dieses, wie ich gerade vorhin gesagt habe, diese liebevolle, zu sagen, eine Situation, die ich mal annehme und sage, jetzt kann ich es verändern, vielleicht bewusster Umgang mit Körper, aber dann mal sagen, okay, ich teile es in kleinen Schritten ein, die realistisch sind. Aber dieses beste Version, ich merke immer wieder, dass Leute verlernt haben, sich zu spüren und sich zu fühlen. Ein ganz einfacher Impuls ist, fühlt es sich für mich gut an, Folge der Freude. Die Leute haben verlernt zu spüren, wir haben immer unsere innere Stimme, die zu uns spricht. Tut es mir gut, tut es mir nicht gut? Führt es mich näher zu mir oder weiter weg? Ist es wirklich mein Ziel oder ist es mir von außen auferlegt worden? Und das ist einmal der wesentliche Unterschied. Wir dürfen uns erlauben, dass es leicht geht. Mhm. Es darf leicht gehen, es darf Spaß machen und natürlich dann mit einem Ziel koppeln. Wie wird es sein, wenn ich in einem halben Jahr regelmäßig Sport mache? Wie wird mein Körper aussehen? Wie werde ich mich fühlen? Ein Gefühl mit einer Affirmation hat eine sehr hohe Manifestationskraft. Aber das macht ja dann, ich merke dann irgendwann, mir tut es gut, aber es darf ohne Druck gehen.
2: Aber es gibt so viele Ratgeber, so viele Coaches, die gerade auf diesem oder in diesem Bereich auch tätig sind. Da gibt es einen großen Markt. Und trotzdem sagen Sie, da gibt es viele Menschen, die sich gar nicht spüren und die gar nicht merken, was das ausmacht. Und das sieht man in den verschiedensten Bereichen. Wenn wir uns die Ernährungsexperten und Expertinnen anschauen, die ganz genau Menschen mitteilen, was sie jetzt essen sollen, was gut für einen ist und was nicht, wo man sich eigentlich manchmal denken könnte, irgendwie spürt man ja, was man besser verträgt und was einem nicht so gut tut. Das ist schon spannend, oder? Wir leben in einer Zeit, wo es so viel Information und Aufklärung gibt und zugleich ist die andere Seite so wenig ausgeprägt, muss man sagen.
3: Ja, genau. Also ich bin voll bei Ihnen und deshalb ist es bei mir so, ich möchte den Leuten wieder spüren lernen, dass die Antwort in uns ist und wieder mehr Körperverbundenheit zu spüren und gerade egal auch, ob es Ernährung ist oder auch wie viel Bewegung braucht. Es ist nicht jeder Mensch ein Leistungssportler. Für den einen ist es super, wenn er dreimal in der Woche 45 Minuten schnell spazieren geht. Das muss nicht immer, egal was es ist, Laufen sein. Welche Art von Bewegung tut mir gut zum Beispiel? Und da möglichst nicht Mainstream-Rezepte aufzusetzen. Aber grundsätzlich unterm Strich kann ich wieder sagen, Leute spüren das, wenn ich gut mit mir verbunden bin. Natürlich macht es auch Sinn, wenn ich sage, ich bin eher aus der Fraktion Trägheit oder komme schwer in die Gänge, macht es vielleicht Sinn, dass ich mir am Anfang jemand hole, mhm. einen Motivationscoach oder einen Bewegungscoach, der sagt, bis mal der innere Schweinehund überwunden ist, gehe ich mal 3-mal in der Woche zum Sport. Dann, das kann schon helfen, bis ich mir eine Gewohnheit angewöhnt habe. Mhm. Ich kann lernen, mich gut zu fühlen.
2: Und die anderen auf der anderen Seite, die so überperfekt dann auf dieses Thema gehen, in der Gesamtheit meine ich nicht nur die Ernährung, sondern eben auch Sport, Bewegung, Ernährung, Aussehen, die ja auch sehr viele Videos und Reels dann machen auf Social Media, wo man nochmal zurückzukommen auf jene, die den Tag nicht nur 24 Stunden haben, sondern wo es so aussieht, als ob sie viel mehr Zeit zur Verfügung hätten, die so viel in einen Tag hineinpacken oder so viel in das Leben packen, dass man sich ja auch oft denkt, das kann auch nicht wirklich gut sein, oder?
3: Bin ich voll bei Ihnen und genau darum geht es ja auch wieder, das zu entschleunigen und sagen, mir gibt es sehr zu denken, wenn wir uns nur mal über Äußerlichkeiten definieren. Also mir ist es auch nicht egal, wie ich aussehe, aber einen Menschen macht ja auch etwas anderes noch aus, außer der Körper und diese Hüllen. Und nur mehr kopfgesteuert etwas zu folgen, was eben irgendwelche Mainstream-Trends gerade vorgeben. Mhm. Da geht das Gefühl für das eigene verloren. Und es darf langsam gehen. Diese überperfekten Menschen darf man wieder runterholen und sagen, wir müssen nicht perfekt sein. Wir mögen keine perfekten Menschen und das Leben ist
2: das,
3: nicht
2: das
3: perfekt.
2: Das ist ja auch interessant, dass man ja dann, das merke ich jetzt so stark auf Social Media bei den Kommentaren und den Reaktionen, wenn es da so Menschen gibt, die sich so darstellen, die sich so inszenieren als eben super perfekt auf allen Ebenen, dann gibt es immer mehr, die drunter schreiben, was soll das eigentlich? Ja? Und willst du uns da irgendetwas vorführen? Meinst du wirklich, das ist echt? Genau. Und die eigentlich dann oft gar kein positives Feedback geben und nicht sagen, wow, was du alles geschafft hast, wie toll du bist, sondern das Gegenteil dann.
3: Genau, das ist es. Also Mut zur Lücke, Mut zu Fehlern oder Mut, nicht perfekt zu sein, macht ja nahbar. Das gilt für alle Lebensbereiche. Ich kann es von mir sagen, das ist eines meiner Erfolgsgeheimnisse, wenn ich so sagen darf, dass die Leute sagen, du bist ja so nahbar oder ich rede auch über meine Schwächen. Wir haben ja Gott sei Dank auch Schwächen. Kein Mensch hat nur Stärken. Zu einer reflektierten Persönlichkeit gehört ja auch dazu, dass wir unsere Schwächen Gott sei Dank kennen. Oder auch in Unternehmen, wenn ich bin, Führungskräfte, die sich eine Schwäche eingestehen können, die sind nahbar. Und plötzlich traut sich der Mitarbeiter auch. Und vor allem, ich finde es eine große, große Stärke, eine Schwäche eingestehen zu können oder sagen, ich muss nicht alles können oder das ist mir passiert. Da sind wir jetzt zwar bei der Fehlerkultur, aber auch was unser Äußeres betrifft. Und gerade wir Frauen sind ja viel stärker betroffen, weil wenn wir nicht den Modelmaßen der Hochglanzmagazine entsprechen, glauben wir, dass wir nicht in Ordnung sind, so wie wir sind.
2: Yeah.
3: Und umgekehrt aber sieht man jemanden, der sich angenommen hat und vielleicht, 2, 3 Kilo oder 4, wie viel auch immer zu viel hat, der sich wohlfühlt in seinem Körper, der hat eine andere Ausstrahlung, der hat ganz eine andere Energie.
2: Dann spielen wir jetzt an der Stelle Cat Stevens mit Morning Has Broken.

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1: Wir sprechen heute über die große Kraft der kleinen Schritte in Sachen Veränderung. Wir sind hier im Radio Wien Studio im Talk aus dem Studio und mein Gast ist Gabriele Wimmler. Wir haben jetzt über vieles schon gesprochen, aber ein Punkt, den Sie auch im Buch beleuchten im Übrigen, aber der natürlich auch im normalen Leben sehr wichtig ist, das ist der Humor. Also gerade wenn wir mit uns selber uns beschäftigen und da der Frage nachgehen, was können wir verändern und wie können wir etwas verändern, dann ist ja auch sehr wichtig, nicht nur alles so super ernst zu sehen, sondern der Humor spielt auch eine große Rolle.
2: Ja, eine ganz, ganz große sogar. Und ich glaube, wir haben wirklich seit Corona ein bisschen Aufholbedarf in der Gesellschaft, was die Leichtigkeit wieder betrifft. Ich glaube, es ist uns ein bisschen die Leichtigkeit abhanden gekommen und da dürfen wir wieder einiges nachholen. Und ich finde, Humor ist so ein wichtiges Tool.
1: Und ich finde auch wichtig, dass man auch über sich selbst lachen kann. Also mir geht es ja auch immer wieder mal, dass man halt so ein bisschen botschert ist, wie man auf Wienerisch sagt. Und es fällt dann was runter oder man vergisst doch irgendetwas oder lässt den Schlüssel liegen oder unlängst ist mir passiert, dass ich mein Handy in den Kühlschrank gegeben habe, weil ich einfach irgendwie was rausnehmen wollte und was anders gedacht habe. Und ich musste, also ich habe dann wirklich lang nach dem Handy gesucht und im Kühlschrank vermutet man das Handy eher nicht, also hat es ein bisschen länger gedauert, dann war es leider auch lautlos, ich konnte also nicht einmal irgendwie das gut orten. Mhm. Also jedenfalls, bis ich es dann gefunden habe, habe ich mich natürlich zuerst irgendwie geärgert, weil man denkt, hat man es verloren, man stellt plötzlich alles in Frage, obwohl man eigentlich weiß, dass es nicht so sein kann, stellt man trotzdem vieles in Frage und dann ärgert man sich vielleicht auch über sich selbst. Aber als ich es dann im Kühlschrank gefunden habe, habe ich mir gedacht, also ich kann eigentlich da nur lachen, weil es so absurd ist und ich musste wirklich über mich lachen und ich war alleine zu Hause. Und das hat mich dann irgendwie auch ein bisschen erfreut, weil ich mir gedacht habe, ja, jetzt könnte ich auch streng mit mir sein, aber ich lache jetzt mal.
2: Absolut. Und das ist so ein herrliches Beispiel oder auch so Kleinigkeiten im Alltag. Also ich habe eine Ausbildung absolviert und ich kann mich noch gut erinnern, wenn jemand zu spät gekommen ist oder wenn wir vergessen haben, das Handy lautlos zu schalten, es hat während geläutet, dann mussten wir uns irgendwas einfallen lassen. Also es gab verschiedene kreative Tools und ich habe es mal ausgefasst, dass ich im Morgenverkehr, aber es war nicht Fasching, mir mit einer roten Clownnase ins Auto setzen muss und am Morgenverkehr durch die Straßen fahre. Also da erntet man auch lustige Blicke, aber ich habe es geliebt und Kleinigkeiten, mal verrückte Dinge zu tun. Mhm. Also das bringt Leichtigkeit im Alltag, aber natürlich auch Lachen oder einfach Menschen anlachen auf der Straße. Also super Tool ist in Wien in der Früh oder ich fahre oft mit den U-Bahn zu meinen Kunden. In Wien U-Bahn fahren ist echt ein cooles Mentaltraining.
1: Kann man einiges lernen, oder?
2: Kann man echt. Die Leute sitzen mit den Stopseln und mit der Zeitung. Also einfach mal die Leute proaktiv anlachen.
1: Mhm. Das anzuschauen ist ja schon auch mal lustig, oder? Ja. Weil manche Menschen auch sehr irritiert sind. Ich denke, es ist mittlerweile überall auf der Welt so, dass man halt eher mit sich selber beschäftigt ist oder in erster Linie auch mit dem Handy und eigentlich dann eher, es eher ungewöhnlich ist, dass man überhaupt angeschaut wird oder auch angelächelt wird. Genau. Letztlich geht es ja da bei diesem Thema auch immer um den Umgang mit uns selbst. Denken Sie, dass mit solchen Zugängen auch mehr Verständnis für uns selbst rauskommt? Also am Ende, wenn man sozusagen die Rechnung macht, sind wir dann verständnisvoller, wenn wir auch so agieren?
2: Auf alle Fälle. Ich glaube, das macht auf alle Fälle toleranter. Und die Leichtigkeit macht auch toleranter. Aber es gibt ja echt auch Studien und wir wissen ja auch, Humor macht ja auch gesund. Und aktuelle Studien sagen, Kinder lachen ja bis zu 400 Mal am Tag und wir Erwachsene nur mehr 15. Das ist ja traurig. Ja. Das heißt, auch wieder humorvolle Beiträge anschauen oder mit Freunden lachen oder bewusst sich mit lustigen Menschen umgeben. Also wo hat man Bedarf? Also diese Rituale einfach fix einplanen.
1: Mhm. Und einfach das ausprobieren macht, auch
2: probieren. Und experimentieren, aber es macht auf alle Fälle toleranter.
1: Ja.
2: Und es nimmt den Ernst der Sache oft raus. Und wenn man jetzt sieht draußen das Weltgeschehen, also sobald ich meinen Fokus darauf lege, was ist in meinem Leben schön, was macht Spaß, was macht Freude, blendet das Unterbewusstsein ja alles Traumatische aus. Das heißt, selektive Wahrnehmung nennt man das in der Fachsprache. Und ich kriege dann immer noch mehr von den schönen Dingen rausgefiltert, sobald ich den Fokus darauf lege.
1: Ich denke, es kann auch Spaß Spaß machen, so ein bisschen was auszuprobieren im Sinne von, ja, vielleicht auch einmal ungewöhnlich zu reagieren. Denn sehr oft sind ja unsere Verhaltensmuster so als Muster definiert, nämlich so ein Wenn-Dann. Wenn der eine das macht, dann machen wir das andere. Aber ein bisschen auszusteigen aus diesem ganzen Spiel, sage ich jetzt unter Anführungszeichen, und anders zu reagieren, als erwartet wird, das finde ich immer wieder mal spannend.
2: Absolut. Und vor allem, wir können uns lernen, gut zu fühlen. Also je mehr gute Gefühle du erzeugst, die Zelle wird süchtig nach guten Gefühlen. Das funktioniert natürlich auch im Negativen, man wird süchtig nach Jammern. Aber diese Glücksbotenstoffe, das heißt, wir können lernen, uns gut zu fühlen und auch uns bewusst, also natürlich ist es schön, wenn wir uns morgens natürlich im Spiegel anlachen oder lächeln, aber wenn es mal nicht so gut läuft, wirklich bewusst, proaktiv den Mundwinkel nach oben ziehen und künstlich lächeln. Es gibt sofort Botenstoffe an das Unterbewusstsein. Hohoho, heute ist sie gut drauf oder eher gut drauf.
1: Genau.
2: Glücksgefühle produzieren.
1: Glücksgefühle. Das ist die eine Seite. Und dann gibt es auch die andere, die genauso wichtig ist, nämlich zu sagen, ich muss auch Grenzen setzen, wenn es notwendig ist. Und ich muss auch manchmal einfach Nein sagen. Wie wichtig, Sie haben auch im Buch darüber geschrieben, wie wichtig ist es, Nein sagen?
2: Absolut wichtig. Also Nein sagen ist untrennbar mit einem guten Selbstwertgefühl verbunden. Viele müssen das schmerzhaft lernen, weil sie immer den Erwartungshaltungen anderer Menschen entsprechen wollen, um geliebt zu werden. Das ist auch ein Kindheitsmuster. Ich kriege nur Liebe und Anerkennung, wenn ich so tue, wie es von mir gewünscht wird. Und Nein sagen, wenn wir Nein fühlen, ist enorm wichtig und nicht Ja zu sagen, wenn wir Nein fühlen, denn ein innerer Anteil in uns wird immer wütend. Und das ist aber ein Prozess. Also ich habe da wirklich Leute im Einzelcoaching, die das lernen, jetzt sage ich bewusst das Wort müssen, weil ich sage sonst bitte müssen aus dem Wortschatz streichen, die das lernen müssen, weil sie so angepasst leben. Und das ist natürlich
1: dann
2: nicht
1: auch eine
2: gesund.
1: Herausforderung in
2: Absolut.
1: Jedem Fall. Und muss man auch dranbleiben, nehme ich an. Ne?
2: Konsequent, ja. Aber jedes Nein ist, führt dich näher zu dir. Und ich empfehle da immer auch so ein Journal und ein Tagebuch zu führen, wo es mir dann am Abend, wo die Leute reflektieren, wann ist es mir heute gelungen, Nein zu sagen. Und jedes Nein macht mutiger für das Nächste und führt mehr in den eigenen Wert. Und das lässt dann die Leute stolz sein.
1: Also dranbleiben ist da auch das Motto, auch wenn es nicht immer so leicht fällt. Und da kommt jetzt Elton John passend mit I'm Still Standing.

0: freue mich sehr, dass wir heute im Talk aus dem Radio Wien Studio über ein so wichtiges Thema sprechen. Es geht heute natürlich um Veränderung, es geht aber auch eben um die kleinen Schritte, die wir setzen können, um in die Veränderung überhaupt zu kommen. Was ist denn bei Ihnen gerade persönlich jetzt gesehen Ihr kleiner Schritt im Leben, den Sie jetzt gerade gehen?
1: Bei mir steht jetzt auch wieder eine private Veränderung an. Es wird ein Umzug sein in Salzburg. Also meine Vermieter verkaufen das Haus. Also es gibt eine wohnliche Neuorientierung. Und das ist so, ich sage jetzt mal, ein kleinerer Schritt. Also ich werde in Salzburg bleiben, das steht schon fest. Und Veränderung im beruflichen Kontext permanent laufend in meinem mit KI. Das heißt, wir müssen die Konzepte anpassen, laufend Weiterbildung, laufend am Ball der Zeit sein. Aber ich liebe es ja in meinem Themenfeld sowieso. Also das heißt, es ist meine intrinsische Motivation. Mhm. Aber trotzdem den Anschluss an den Zeitgeist nicht zu verpassen, das ist manchmal auch wirklich herausfordernd, sage ich. Und da bin ich selber in meinen Themen gefordert, mein Tempo zu finden und sagen, Prioritäten setzen, muss das jetzt wirklich sein? Muss man jeden Trend mitmachen? Und was fühlt sich für mich stimmig an und was nicht?
0: Und jetzt möchte ich am Ende auch noch einmal auf Ihr Buch kommen, Die große Kraft der kleinen Schritte, das letzte Buch, das Sie herausgebracht haben. 44 stärkende Impulse steht schon am Cover, haben Sie gefunden und drinnen abgebildet. Warum sind es gerade 44?
1: Ja, das ist eine gute Frage. Wie wir den Vertrag mit dem Verlag gemacht haben, habe ich gesagt, ich schreibe mal. Ich weiß noch nicht, wie viel es werden. Das ist ja ein sehr kreativer Prozess. Und dann hätten es rein theoretisch, ich habe gedacht, vielleicht werden es 100. Ich wusste es tatsächlich nicht. Und bei 44 habe ich gedacht, das ist eine coole Zahl. Und dann habe ich auch eine Freundin, mir ist es auch wichtig, dass es numerologisch passt, die hat mir das dann ausgerechnet und sagt, coole Zahl für Transformation, die Summe gibt 8, das ist top. Und somit habe ich mich dann für die 44 entschieden.
0: Das ist gut. Und jetzt zum Schluss für unsere Hörer und Hörerinnen vielleicht ein Tipp, den man heute noch umsetzen kann, ein Impuls jetzt am Ende.
1: Diese gesunde Selbstfürsorge und diese gesunde Selbstliebe. Ganz wichtig, du bist der wichtigste Mensch in deinem Leben. Behandle dich auch so, mach dir heute noch ein Kompliment, tu dir was Gutes und bring Freude in dein Leben.
0: Was für ein schönes Schlusswort. Wir sehen, Veränderung muss gar nicht laut sein und kann in diesen kleinen Schritten passieren. Manchmal reicht es, wie wir heute gelernt haben, auch ein bisschen freundlicher mit sich zu sein. Bei mir war zu Gast Autorin und Business-Trainerin Gabriele Wimmler im Talk aus dem Studio. Ihr Buch »Die große Kraft der kleinen Schritte« ist ein Begleiter für alle, die spüren, ich will irgendwas verändern, aber ich will mich letztlich auch dabei nicht verlieren. Ich bin Jasmin Dolati und sage Dankeschön fürs Zuhören. Ich wünsche Ihnen noch eine wunderschöne Zeit und danke, dass Sie heute hier im Studio waren.
1: Vielen herzlichen Dank, es war mir eine Freude und liebe Grüße an die Hörer und viel Spaß beim Umsetzen.
0: Dankeschön.
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1: Jugendliche verletzen Mädchen in Favoriten mit Luftdruckgewehr. Kennzeichnungspflicht für KI-Inhalte in Kraft. Das Wiener Wetter, Sonne, Wolken und Hitze. Am Mikrofon begrüßt sie Thomas Metelko. Ein Mädchen ist gestern Abend in einem Gemeindebau in Favoriten durch ein Projektil aus einem Luftdruckgewehr verletzt worden. Die Polizei forscht zwei Jugendliche als mutmaßliche Schützen aus. Beide werden vorläufig festgenommen. Petra Thalhammer-Jeschek berichtet.
2: Die 15-Jährige hält sich gegen 21.30 Uhr mit Freundinnen im Innenhof der Gemeindebauanlage auf, als sie plötzlich von einem Projektil am Arm getroffen wird. Nachbarn verständigen die Rettung und die Polizei, sagt Pressesprecherin Irina Steirer. Im Spital muss dem Mädchen das Projektil herausoperiert werden.
3: Und den Beamten ist es dann gelungen, aufgrund von Zeugenaussagen die Wohnung ausfindig zu machen, aus der der mutmaßliche Schuss abgegeben worden war.
2: Die beiden Burschen streiten alles ab.
3: Aber nach mehrfachen Befragungen gaben sie schließlich zu, dass einer der beiden, also der 15-Jährige, mit einem Luftdruckgewehr aus dem Fenster auf die Jugendliche geschossen hatte.
2: Bei der Hausdurchsuchung finden die Beamten das Luftdruckgewehr sowie mehrere Kampfmesser, Schlagstöcke und einen Würgedraht. Beide werden angezeigt. Es wird auch ein Waffenverbot über sie verhängt, obwohl sie ohne dies noch keine Waffen besitzen dürfen.
1: Fahrräder dürfen in Wien auch weiterhin nicht in Straßenbahnen und Bussen mitgeführt werden. Es bleibt laut Wiener Linien wegen Platzmangels und aus Sicherheitsgründen verboten. Als Ausnahme erlaubt sind aber Faltfahrräder. Heute tritt die Transparenz- und Kennzeichnungspflicht für mit künstlicher Intelligenz erstellte Inhalte in Kraft. Bei Verstößen drohen Millionenstrafen. Die werden von nationalen Aufsichtsbehörden eingehoben. Saskia Wienenboos mit Details.
4: Wenn künstliche Intelligenz zum Einsatz kommt, dann muss das ab jetzt auch auf den ersten Blick erkennbar sein und gekennzeichnet werden. Bei Unternehmen, Medienanbietern und auch in der öffentlichen Verwaltung. Staatssekretär für Digitalisierung Alexander Bröll.
5: Das bedeutet, die öffentliche Verwaltung wird bei KI-Anwendungen diese dementsprechend auch kennzeichnen, damit die Menschen wissen, sie haben es mit KI zu tun.
4: Zum Beispiel muss bei Chatbots und anderen Systemen, die direkt mit Menschen kommunizieren, der Einsatz von KI klar offengelegt werden. Auch bei künstlich erzeugten oder manipulierten Videos, Bildern oder Sounds. Und bei sogenannten Deepfakes, also KI-generierten Videos von Themen, die im öffentlichen Interesse stehen. Bei Nichtkennzeichnung drohen den Unternehmen eklatant hohe Strafen bis in Millionenhöhe.
1: In Südkorea ist die höchste Temperatur seit Beginn der Aufzeichnungen vor mehr als 100 Jahren gemessen worden. In der südöstlichen Stadt Yangsan lag die Höchsttemperatur bei 42,5 Grad. Südkorea wird bereits seit Tagen von einer Hitzewelle mit Temperaturen über 40 Grad heimgesucht. Das waren die Nachrichten. Wir kommen zum Wetter. Am Nachmittag geht es zeitweise sonnig mit ein paar Wolken weiter. Es ist heiß und schwül mit einem Höchstwert von 32 bis 34 Grad. Der Wind ist schwach bis mäßig. Heute Abend ist die Wahrscheinlichkeit für Gewitter etwas erhöht. Die meiste Zeit über bleibt es aber auch in der Nacht trocken. Der Wind kann vorübergehend auffrischen. Der Tiefstwert liegt zwischen 19 und 24 Grad. Morgen Montag steigert sich die Hitze wieder, die meiste Zeit über scheint die Sonne, Wolken tauchen nur ab und zu auf und Regenschauer und Gewitter sind unwahrscheinlich. Es weht mäßiger, zeitweise lebhafter Südwind, die Temperaturen steigen auf 37 bis 39 Grad. Radio Wien Verkehrsinformation um 13.04 Uhr. Sie kommen in Wien überall gut voran. Radio Wien wünscht weiter eine gute und sichere Fahrt.
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7: Schönen Sonntag in der Frauenfußball-Bundesliga. Heute Nachmittag ab 15 Uhr Vienna gegen die Rapidlerinnen, die ja Neulinge in der Fußball-Bundesliga der Frauen sind als Aufsteigerinnen. Dann bei den Herren ab 19 Uhr in der Bundesliga heute Rapid zu Hause in Hütteldorf gegen Altach. Die Austria spielt ab 17 Uhr in Wolfsburg. Da können Sie auf Radio Wien live dabei sein. Und bei der Schwimmeuropameisterschaft in Paris holen im Synchronschwimmen Anna Marina und Irina Maria Alexandri ihren zweiten M-Titel. Die Alexandri-Schwestern sind ja in Wien und Marienzersdorf auf gewachsen, schwimmen aber mittlerweile für Griechenland. Und beim Beachvolleyball-Elite-Turnier in Rio de Janeiro erreichen Timo Hammerberg und Tim Berger das Semifinale.
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0: Wunderschönen Sonntagnachmittag. Es ist gleich 14 Uhr. In der kommenden Stunde berichten wir über Lernen in den Ferien, um Gottes Willen. Aber mit der Kinderuni macht das richtig Spaß. Gleich mehr dazu und gute Musik. Die Summer Dreamings von Kate Janai gibt's gleich nach den Nachrichten. Im Studio ist Thomas Metelko.
1: Schönen Nachmittag.
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1: EU-Sondersitzung nach Ansturm auf spanische Exklave Ceuta. Forschungsprojekt der TU Wien könnte Herstellung von Pflanzendünger revolutionieren. Das Wiener Wetter, zeitweise sonnig mit ein paar Wolken. Nach dem Ansturm marokkanischer Flüchtlinge auf Ceuta wird es am Dienstag eine Sondersitzung der EU-Innenminister geben. Der Ausnahmezustand auf der spanischen Exklave hat für Unmut zwischen Spanien und anderen EU-Staaten gesorgt. Teresa Kulovic berichtet.
3: Auch wenn der Großteil der 60.000 Migranten zurück nach Marokko gebracht wurde, will Ceutas Bürgermeister noch nicht von Normalität sprechen. Denn noch immer sind tausende Flüchtlinge vor Ort. Der spanische Ministerpräsident Sanchez sichert weiterhin Unterstützung zu. Und er spricht von einem Angriff auf Spaniens territoriale Integrität durch die marokkanische Schleppermafia. Die Situation war ein Stresstest für die gesamte Europäische Union. Am Dienstag soll es deshalb auch eine Sondersitzung der EU-Innenministerinnen und Innenminister geben. 22 der 27 Mitgliedstaaten hatten sie gefordert, federführend unter Italien und Dänemark. Italiens Regierungschefin Meloni hatte am Donnerstag auch damit gedroht, die Schengen-Regeln mit Spanien außer Kraft zu setzen. Spanien zeigte sich darüber verärgert, spricht von Egoismus und Rechtsbruch. Keine einzige Person habe das europäische Festland erreicht.
1: In einem Gemeindebau in Favoriten ist ein Mädchen durch einen Schuss aus einem Luftdruckgewehr am Arm verletzt worden. Die Polizei forscht zwei Jugendliche aus, ein 15-Jähriger gibt zu, geschossen zu haben. In der Wohnung werden zudem noch einige verbotene Waffen gefunden. Wiener Forscher entwickeln ein Verfahren, das die Herstellung von Pflanzendünger klimafreundlich machen könnte. Kleinste Goldpartikel könnten die energieintensive Produktion von Ammoniak revolutionieren. Florian Katzinger mit Details.
4: Dünger für Pflanzen braucht Ammoniak, unverzichtbar für die Ernährung der Weltbevölkerung. Doch die Herstellung verschlingt riesige Mengen Energie, rund 2% des weltweiten Energieverbrauchs und 1% aller CO2-Emissionen weltweit. Ein Forschungsteam der TU Wien schlägt jetzt zwei Fliegen mit einer Klappe. Die Wissenschaftler haben eine Kombination aus hauchdünnen Schichten eines Titan-Kohlenstoffmaterials und winzigen Goldteilchen entwickelt. Es wandelt Schadstoffe aus dem Abwasser direkt in wertvollen Dünger um. Die Energie dafür kommt von der Sonne. Das Material selbst fängt Sonnenlicht ein und nutzt sowohl das Licht als auch die entstehende Wärme. Die Wärme macht sogar mehr als die Hälfte der Leistung aus. Das neue Verfahren verbindet damit Wasserreinigung mit nachhaltiger Düngerherstellung und das mit deutlich weniger Energieeinsatz.
1: In Deutschland wird das Niedrigwasser von Rhein und Donau zum Problem für die Binnenschifffahrt. Jetzt soll sich am Donnerstag eine Konferenz der Verkehrsminister damit beschäftigen. Fahrrinnen sollen endlich vertieft werden. Soweit die Nachrichten, weiter zum Wetter und Peter Tichacek.
0: Und das sind heute Temperaturen, die doch deutlich angenehmer sind als gestern, zum Beispiel so im Schnitt um die 10 Grad weniger. Unsere Messstationen zeigen zwischen 24 und 26 Grad derzeit. Es zieht immer wieder so eine echt etwas dichtere Wolkendecke über die Stadt, die lichtet sich allerdings in etwa einer Stunde und dann sollte es wieder durchaus blauen Himmel und Sonne geben. Und dann klettert die Temperatur auch gleich wieder auf Höchstwerte bis zu 34 Grad. Gewitterwahrscheinlichkeit ist in den Abendstunden etwas erhöht, aber die meiste Zeit sollte es trocken bleiben. In der Nacht 19 bis 24 Grad und ab Montag zum Start in die Woche, da steigert sich wieder die Temperatur. Wir erwarten bis zu 39 Grad Höchsttemperaturen am Montag. Blick auf die Straßen. Radio Wien mit der besten Verkehrsinformation der Stadt und Grüße zu Ihnen hinters Steuer. In Wien kommen Sie überall gut voran, da sind uns keine Störungen gemeldet worden. Wir schauen nach Niederösterreich. A21, Außenringautobahn Richtung St. Pölten zwischen Hochstraße und dem Knoten Steinhäusl. Ist nach einem Unfall nur der linke Fahrstreifen frei, derzeit 15 Minuten mehr Fahrzeit. Wo es geht, kommen Sie gut an Ihr Ziel. Gute Musik gibt's bei uns sowieso immer gleich mit Billy Joel und Kate Janai und Summer Dreaming aus der Werbung, also Rum-Werbung war das damals. Und ein wirklich schöner Song, der so richtig feines Summer-Feeling vermittelt. Und apropos Sommer-Feeling, für Kinder und Jugendliche natürlich perfekt, weil keine Schule. Aber wer trotzdem Lust hat, sich ja schon ein bisschen darauf vorzubereiten, die Kinderunis sind wieder unterwegs und da macht Lernen wirklich Spaß.
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Für mich einer der begnadetsten Singer-Songwriter, Billy Joel, hier mit My Life. Hat in Interviews ja immer gesagt, er hat zwar Klavier gelernt und natürlich auch eine professionelle Ausbildung, auch mit Noten lesen, aber das hat in seiner Karriere

Karriere dann später gar keine Auswirkung mehr gehabt. Er komponiert nur mehr frei nach Gehör. Und auch wenn er da und dort mal ein klassisches Stück nachspielen will, wie zum Beispiel einen Mozart, dann sagt er, ja, das höre ich mir an und dann probiere ich so lang, bis ich die richtigen Tasten greife. Und das klappt auch bei Billy Joel wirklich toll. Gibt es einige Videos im Internet, die das eindrucksvoll beweisen. Toller Künstler. Jetzt kommt Musik aus Österreich. Lukas Leon, Falling for You. Und gleich danach die Kinderuni in Wien.

0: Horst.
1: Es ist 14:15 Uhr, einen schönen Sonntagnachmittag. Ja, in den Ferien lernen, das klingt jetzt nicht besonders prickelnd, aber wenn es Spaß macht und man dabei Experimente oder auch Wissensgebiete entdecken kann, die man vielleicht in der Schule so nicht lernt, dann ist es vielleicht wieder spannend. Weil Forschung und Wissenschaft findet nicht nur an der Uni statt, und wenn Ihr Kind zwischen 6 und 14 Jahren Lust auf mehr Wissen, auf Spaß mit Themen hat, die in der Schule vielleicht noch nicht vorkommen, dann ist die Kinder-Uni on Tour genau das Richtige. Die packen nämlich die Experimente ein und sind in Wien in den Bezirken unterwegs. Da kann man experimentieren, ein eigenes Forschungsprojekt starten, zum Beispiel zum Thema, wie fliegt ein Papierflieger? Warum fliegt er? Umgesetzt, warum fliegt ein Flugzeug? Wie ist das mit Auftrieb, mit Symmetrie beim Bauen und der Luftströmung? Jetzt in den Sommermonaten gibt es jede Menge Termine. Am vergangenen Wochenende im 16. Bezirk im Lorenz-Bayer-Park. Radio Wien-Reporter Bernie Weisinger war dort.
2: Ich bin an der Papierfliegerstation bei der Kinderuni im 16. Mit einer jungen Dame, die hat einen sehr speziellen Vornamen. Sag nochmal.
3: Xiaoyi.
2: Xiaoyi? Stimmt das so circa?
3: Circa,
2: okay. Und die Xiaoyi sagt zu mir, ich kann ja keine Papierflieger basteln. Also ich kann sie schon basteln, aber sie fliegen nicht. Du kannst welche und die fliegen?
3: Ja.
2: Na, dann leg mal los. Du hast jetzt ein weißes A4-Blatt in der Hand.
3: Ich hab schon gefalten.
2: Ja, mach einmal. Wo ist deiner? Fang einmal an zu falten. Ja? Du hast in Wirklichkeit... Du hast auch vorher gesagt, du kannst ihn so perfekt falten, gell? Jetzt zeig mal, das schaut aus wie ein kleiner Xiaoyi, faltet dabei. Du hast, was ist da schon drauf gemalt?
3: Ja, habe ich.
2: Was hast du da schon drauf gemalt?
3: Da habe ich ein kleines Feuer drauf gemalt.
2: Ja, okay.
3: Ein kleines rotes Schwert.
2: Okay. Und jetzt zeig mir, ob er fliegt. Und die Spitze ist auch rot. Joshua, start in 3, 2, 1 und wow! Der fliegt ja echt. Aber wieso dreht sich der so? Die Spitze ist verbogen.
3: Das ist mein Trick.
2: Das ist der Trick? Deswegen fliegt er jetzt besser?
3: Nein. Das ist der Trick, wieso er sich die ganze Zeit nur dreht.
2: Also. So, Xiaoyi ist beim ersten, zweiten, dritten Falten. Okay, hast du noch alles im Griff?
3: Ja.
2: Du bist fast fertig mit Falten, gell?
3: Ja.
2: Xiaoyi, jetzt zeig mir, dass deiner was kann, was meine. Boah, doch. Wie heißt denn du, wenn ich fragen darf?
3: Lea,
2: du hast auch so einen coolen. Der schaut eher aus wie so ein schwerer Transportflieger, oder?
3: Ja.
2: Fliegt der?
3: Weiß ich noch nicht.
2: Probieren wir mal, oder? So, Achtung und. 3, 2, wow, der macht eine schöne Kurve, macht der. Und nebenan sitzt dein junger Papa auch mit zum Falten. Falten sie auch so gut wie ich meine, fliegen nie weit.
4: Es ist nach einem Zufallsprinzip. Manchmal geht es dann wieder gar nicht.
2: Mein Papa hat das immer so können, dass sie so schön weit geflogen sind und meine stützen meistens ab. Gibt es irgendeinen Schmäh, den sie verwenden?
4: Versuchen, dass symmetrisch ist, aber mehr ist nicht.
2: Das habe ich heute auch gern, dass das angeblich dass der Trick 17 ist. COI. So, jetzt ist dein Flieger dran. Hopp.
3: Okay, kann ich gut schießen.
2: Oh, schau, das war gut. Gratuliere dir.
3: Danke.
2: Aus dem 16. Bernie Weisinger, Radio Wien.
1: Alle Infos zu den weiteren Terminen finden Sie unter kinderuni.at oder nächste Woche zum Beispiel von Dienstag bis Donnerstag im Goethehof im 22. Bezirk von 16 bis 19 Uhr.

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2: 14.31 Uhr. Wir sind bei den Wetteraussichten. Temperaturen zwischen 25 und 27 Grad in der Stadt. Das fühlt sich doch im Vergleich zu den mindestens 10, 11 Grad mehr, die wir gestern hatten, heute deutlich angenehmer an. Bisschen was zum Durchatmen. Es liegt noch so eine Wolkendecke über der Stadt, aber die zieht in den nächsten Stunden auch drüber und dann kommt die Sonne wieder ganz durch und dann könnte die Temperatur schon wieder deutlich über 30 Grad steigen. In der Nacht heute zwischen 24 und 19 Grad. Es sollte trocken bleiben, aber Gewitterwahrscheinlichkeit ist nach wie vor vorhanden. Und morgen am Montag steigert sich die Hitze wieder. Nur ab und zu tauchen ein paar Wolken auf. Regenschauer und Gewitter sind morgen eher unwahrscheinlich. Temperatur steigt auf 37 bis 39 Grad. Und unser Blick auf die Straßen mit der besten Verkehrsinformation der Stadt. Da kommen Sie in Wien überall gut voran. Aktuell sind uns da keine Störungen gemeldet worden. Nach wie vor Niederösterreich A21, Außenring Autobahn Richtung St. Pölten zwischen Hochstraße und dem Knoten Steinhäusl. Nach einem Unfall nach wie vor der linke Fahrstreifen nur mehr frei. Der rechte ist blockiert. Es gibt 15 Minuten mehr Fahrzeit. Wo es geht, gute Fahrt. Kommen Sie gut an Ihr Ziel. Und wir haben gleich ein paar Veranstaltungshinweise für Sie. Und die Songs von The New Radicals, von Whitney Houston jetzt gleich und nach Whitney Houston dann Papsi Baloo, ein cooler Song, finde ich. Da haben wir 1983 stehen auf Hochsaison im Eissalon. Gibt's gleich bei mir.
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0: sind wir bei unseren kuratierten Veranstaltungshinweisen für die kommenden Tage. Und da wollen wir Ihnen eine Ausstellung ans Herz legen, die heißt Gutes Sammeln, Böses Sammeln im Naturhistorischen Museum. Und das Museum blickt da auf eine über 270-jährige Sammlungsgeschichte zurück, die Mitte des 18. Jahrhunderts ihren Anfang genommen hat. Und gleichzeitig übernimmt die Schau aber auch eine Rückschau auf die Geschichte des Museums. Und da gibt es natürlich auch Schattenseiten wie Raubkunst, wie Transportwege oder eben auch ja, gewisse Dinge, die einfach nicht gesammelt werden durften und dann doch irgendwo aufgetaucht sind. Also eine wirklich tolle Schau mit über 270 Jahren Sammlungsgeschichte im Naturhistorischen Museum. Gutes Sammeln, böses Sammeln sollte man sich ansehen. Und bei den Temperaturen, wenn Sie Lust haben, kühles Nass. Wir haben auf der Alten Donau einen der vielen schönen Gratis-Badeplätze für Sie. Zum Beispiel auf der Lagerwiese am Roma-Platz, auf der sogenannten Roma-Wiese. Da gibt es viele schattenspendende Bäume und Trinkbrunnen. Für die Abkühlung und den Badespaß steht da nichts mehr im Wege. Und für Kids findet am 8. August das große Kinderfest im Stadtpark Atzgersdorf statt. Also schon mal vormerken, nächste Woche am Samstag, das Ferienspiel Maskottchen Holly ist natürlich mit vielen coolen Spielen auch dabei. Ein Kinderbuch-Picknick gibt es und Entdecker-Mitmachstationen. Anmeldung ist keine erforderlich. Das Fest am Stadtpark Atzgersdorf dauert von 10.30 Uhr bis 15 Uhr.
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0: Sir Rod Stewart, some guys have all the luck. In 4 Minuten ist es 15 Uhr mit unserem Serviceblock mit Nachrichten, Wetter und Verkehr. Und Thomas Metelko geht's dann gleich in die kommende Stunde. Und da haben wir wieder super Musik dabei mit den Detroit Emeralds, Feel the Need in mit tolle Nummer. Und Michael Jackson, Beat It machen den Anfang. Und jetzt steigen wir, wenn Sie mögen, gemeinsam in den Urlaubsflieger in Richtung Karibik.
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2: Schönen Nachmittag.
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2: Bundeskanzler Stocker verspricht Lösung für Finanzlücke bei Insolvenzentgeltfonds. Wiener Polizisten im Taxi auf Verfolgungsjagd. Das Wiener Wetter zeitweise sonnig mit ein paar Wolken. Der Insolvenzentgeltfonds schützt Arbeitnehmer, wenn Unternehmen insolvent werden. Ab 2027 aber droht ein Finanzloch in Millionenhöhe. Vor einer konkreten Lösung will Kanzler Stocker von der ÖVP noch grundlegende Fragen klären. Annabel Amini berichtet.
4: Für 2027 wird ein Finanzierungsloch von rund 160 Millionen Euro erwartet. Im Gespräch mit der APA sagt Bundeskanzler Christian Stocker von der ÖVP, zunächst müsste geklärt werden, wodurch die Lücke entstanden ist.
5: Was für mich wesentlich ist, ist die Frage, ist das ein Einmaleffekt, der sich jetzt in einem bestimmten Zeitraum abbildet, oder ist es systemisch auch in der Zukunft so? Das ist für mich noch nicht geklärt.
4: Erst danach könne entschieden werden, wie der Fonds künftig finanziert werden soll. Klar sei für den Kanzler aber, der Schutz der Arbeitnehmerinnen und Arbeitnehmer müsse gegeben sein.
5: Wenn von einer Insolvenz Dienstnehmerinnen und Dienstnehmer betroffen sind, mit ihren Entgeltansprüchen hier eine Absicherung erfolgt, aber wir nicht gleichzeitig uns die Lohnnebenkostensenkung, die wir jetzt errungen haben, wieder zunichte machen.
4: Eine konkrete Lösung liegt damit also noch nicht vor. Die Bundesregierung will zunächst die Ursachen für die Finanzierungslücke festmachen.
2: Nach dem Ansturm zehntausender Menschen auf die spanische Exklave Ceuta gibt es am Dienstag eine Sitzung der EU-Innenminister. Man berät, wie künftig massenhafte und unkontrollierte Grenzübertritte verhindert werden können. 22 der 27 EU-Staaten haben die Sondersitzung gefordert. Ein 22-Jähriger hat sich gestern Abend in der Leopoldstadt eine Verfolgungsjagd mit der Polizei geliefert. Er hatte zuvor einen Polizeieinsatz gestört. Die Polizei nutzte bei der Verfolgung auch ein Taxi, berichtet Petra Thalhammer-Jeschek.
6: Gegen 22 Uhr wird die Polizei auf eine Gruppe von Menschen aufmerksam, weil ein Mann bei den Gleisen einer Straßenbahn gestürzt ist. Die Beamten leisten erste Hilfe. Plötzlich mischt sich ein 22-jähriger Serbe in den Einsatz ein, sagt Irina Steirer von der Wiener Polizei. Er beschimpft die Polizistinnen und Polizisten und will zu dem gestürzten Mann, den er gar nicht kennt.
7: Die Beamten haben den Mann dann mehrfach aufgefordert, sein Verhalten einzustellen, die Erste-Hilfeleistung nicht zu behindern. Diesen Aufforderungen ist er nicht nachgekommen.
6: Nach weiteren Abmahnungen wird der Mann von den Beamten festgenommen.
7: Wurden dann aber aufgrund der Schaulustigen kurz abgelenkt, woraufhin der Festgenommene die Flucht ergriffen hat. Die Beamten sind dem Mann nachgelaufen, haben dann hier auch kurz ein Taxi in Anspruch genommen, um die Verfolgung weiter aufzunehmen.
6: Bei seiner Festnahme verhält sich der Mann auch noch äußerst aggressiv und attackiert die Beamten körperlich.
2: Die Rufe nach einem Rücktritt von FIFA-Chef Gianni Infantino werden immer lauter. Er war ja mit seinen milliardenschweren Investorenplänen krachend gescheitert. Als erster fordert nun der spanische Ligapräsident Tebas offen Infantinos Rücktritt. Soweit die Nachrichten. Weiter zum Wetter und Peter Tichacek.
1: Temperaturen zwischen 25 und 27 Grad. Jetzt kommt langsam wieder die Sonne durch die Wolken. Die Wolkendecke wird ein bisschen dünner. Temperatur wird wohl noch ein bisschen ansteigen auf über 30 Grad. Am Abend heute Gewitterwahrscheinlichkeit etwas erhöht. Die meiste Zeit sollte es auch aber am Abend trocken bleiben bei 19 bis 24 Grad in der Nacht. Und am Montag, da steigert sich die Hitze wieder, nur ab und zu tauchen ein paar Wolken auf. Regenschauer und Gewitter sind da zum Wochenstart eher unwahrscheinlich. Temperatur steigt wieder auf 37 bis 39 Grad. Und so geht es auch weiter, zumindest bis Mittwoch, Donnerstag, auch am Donnerstag 38 Grad. Lediglich im Laufe des Nachmittags und der Abendstunden steigt dann am Donnerstag die Gewitterwahrscheinlichkeit. So die Prognose für die kommende Woche. Und jetzt noch unser Blick auf die Straßen. Grüße zu Ihnen ins Auto. In Wien kommen Sie überall gut voran. Nach wie vor A21 Außenring Autobahn Richtung St. Pölten zwischen Hochstraße und dem Knoten Steinhäusl ist nach einem Unfall nur der linke Fahrstreifen frei. Es gibt derzeit 20 Minuten mehr Fahrzeit. Kommen Sie gut an Ihr Ziel und wir starten rein mit Nick Kershaw, den Detroit Emeralds und Michael Jackson.
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1: Schönen Nachmittag. Ich freue mich, dass Sie mit dabei sind.

0: Das ist der Sonntagnachmittag auf Radio Wien. Jetzt mit einer wirklich berührenden Geschichte, die mit einem Schrecken beginnt, aber ein gutes, ein Happy End hat. Mit knapp 6 Monaten haben die Eltern von Michael bemerkt, dass er eine Beule am Arm hatte, und dann wurde recht schnell festgestellt, dass es sich bei dieser Krankheit eben um Blutkrebs, um Leukämie handelt. Heute ist Michael 7 Jahre alt und er hat dank einer Stammzellenspende von Lukas aus Deutschland überlebt. Im 10. Bezirk beim Soccerdom haben sich der Lebensretter, der Lukas, der Gerettete, und auch sein Vater Michael getroffen. Bernhard Weisinger hat mit ihnen gesprochen.
1: Michael, wie geht's dir denn?
2: Gut.
1: Wer sitzt denn da rechts von mir, sag einmal?
2: Lukas.
1: Wer ist der Lukas? Kannst du mir das erklären?
2: Mein Stammzellenspender.
1: Oh, Lukas, jetzt komme ich zu Ihnen. Wann haben Sie denn gesagt, heute ist meine Zeit, um Stammzellen zu spenden, und wie ist es dann weitergegangen?
3: Ich war zum Glück pünktlich dran. Ich war 19 Jahre alt, also 2018 im Juni, das war in der Uni mittags, dann in der Mittagspause, und dann Leute aus dem höheren Semester eine Typisierungsaktion durchgeführt. Habe ich mich typisieren lassen, geht natürlich auch super fix. Und dann habe ich knapp ein Jahr oder ein bisschen über ein Jahr später habe ich schon Bescheid bekommen, dass ich spenden darf.
1: Wie war das bei euch eigentlich? Von dem Moment der Diagnose, wie merkt man es? Wann ist es diagnostiziert worden? Wann ist Ihnen in der Familie bewusst geworden, wir haben eine Chance, weil es gibt so jemanden wie den Lukas?
4: Also der Michael war 6 Monate alt, und in dem Alter auf einmal ist eine Schwellung auf seiner Hand aufgetreten, und am Anfang vermutet man noch nicht das Schlimmste natürlich. Aber wir waren trotzdem gleich im Spital, da waren ein paar Untersuchungen, und irgendwann einmal dann ist rausgekommen, okay, der Michael hat Leukämie, Blutkrebs, und da haben wir dann noch den nächsten Jackpot geknackt, dass er ein Hochrisikopatient ist. Das heißt, er hat mit einer hohen Wahrscheinlichkeit ein Rückfallsrisiko wieder, auch wenn er geheilt wird, und da war dann klar, er braucht auch eine Stammzelltherapie. Und da ist dann gesucht worden, und ja, der Kreis schließt sich mit heute. Es ist gefunden worden, es hat funktioniert, es war alles wunderbar. Und jetzt sitzen wir hier.
3: Und dann wird man irgendwann angerufen, dann ist es auf einmal nicht mehr ein Tag wie jeder andere. Dann

0: habe ich noch einmal Blut abgegeben, um zu gucken, ob es dann halt wirklich der beste Fit, das beste Match ist. Das war dann zum Glück so. Und ja, dann durfte ich im November spenden, bin dann ins Entnahmezentrum gekommen, habe da 2 Nächte verbracht, aber auch die Operation an sich war gar kein Problem, also gar keine Nebenwirkungen oder sonst was. Es sind nur so minimale Rückenschmerzen, die man danach hat, die dann aber auch nach einem Tag wieder weg sind.
1: Wie fühlt sich's an, neben dem Lukas zu sitzen? Ist er ein cooler Typ?
2: Ja.
1: Schon, gell? Dann wünsche ich dir jetzt alles, alles Gute.
2: Ja.
3: Eine berührende, tolle Geschichte mit einem Happy End.

0: gleich 15.30 Uhr. Unser Serviceblock um halb jetzt mit den Wetteraussichten. Temperaturen so um die 28, 29 Grad in der Stadt, noch leicht steigend, weil die Wolkendecke sich jetzt doch da und dort ein bisschen lichtet und die Sonne wieder stärker durchkommt. In der heutigen Nacht dann Temperaturen zwischen 19 und 24 Grad. Gewitterwahrscheinlichkeit ist in den Abendstunden noch etwas erhöht. In der Nacht bleibt es auf jeden Fall trocken. Und morgen Montag steigert sich die Hitze wieder. Es ist durchaus sehr sonnig, nur ein paar Wolken, die durchziehen. Gewitter sind morgen unwahrscheinlich. Temperatur steigt auf 37 bis 39 Grad. Und in diesem Trend geht es auch weiter übermorgen. Am Dienstag etwa 39, vielleicht sogar 40 Grad. Und im weiteren Trend auch am Mittwoch extrem heiß bei 38 bis 40 Grad. Und unser Blick auf die Straßen. Hier ist Radio Wien mit der besten Verkehrsinformation der Stadt. In Wien kommen Sie gut voran, aber in Niederösterreich, Achtung, auf der A2 Südautobahn Richtung Graz im Baustellenbereich bei Wiener Neustadt hängt von einem Überkopfwegweiser eine Plane herunter, wie Radio Wien-Hörerinnen melden. Vielen Dank für die Meldung. Der ASFINAG-Streckendienst ist bereits auf der Zufahrt. Und A21 Außenringautobahn Richtung St. Pölten. Die Unfallstelle zwischen Hochstraß und dem Knoten Steinhäusel ist jetzt geräumt. Der Stau löst sich nach und nach auf. Gute Fahrt!
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0: Und Fans von Adele Neuhauser und Harald Krasnitzer kommen heute am Abend beim allerletzten Austro-Tatort auf ihre Rechnung. Alle Infos zu Moritz Eisners und Bibi Fellners Fall gibt's gleich bei mir.

Alle Krimi-Fans kommen heute Abend wieder auf die Rechnung mit Adele Neuhauser, Harald Grasnitzer in ihrem letzten Tatort, gleich nach Supertramp. Alle Infos dazu

0: Noch heuer wird er gezeigt, der allerletzte Austro-Tatort mit Harald Krasnitzer und Adele Neuhauser. 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

0: Wie jedes Jahr auch in diesem Sommer vielfältiges Sommerprogramm in Wien, zum Beispiel mit dem Filmfestival am Rathausplatz. Da wird heute Ballett getanzt. Was genau getanzt wird und ob das Wetter hält, das erfahren Sie gleich nach den Nachrichten. Es ist jetzt 16 Uhr, im Studio ist Thomas Metelko.
1: Schönen Nachmittag.
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1: Bombenanschlag in Moskau könnte General gegolten haben. Wiener Linien bleiben beim Nein zu Fahrrädern in Bus und Straßenbahn. Das Wiener Wetter, Sonne und Wolken. Bei einem Bombenanschlag auf ein Restaurant in Moskau wurden gestern mindestens 3 Menschen getötet und mehr als 20 verletzt. Die russischen Behörden sprechen von einem Terroranschlag. Der könnte einem General der russischen Luftwaffe gegolten haben. Carola Schneider aus Moskau.
3: Der Sprengsatz explodierte am Eingang eines Luxusrestaurants. Laut dem russischen Antiterrorkomitee trug eine Frau den Sprengsatz bei sich, die im Lokal einen Geschenkskorb abgeben wollte. Bei der Explosion wurde die Frau getötet, der Wachmann, der sie aufgehalten hatte, und ein Lokalgast. Nach unbestätigten Meldungen sollen auch 2 der schwer verletzten Gäste im Spital gestorben sein. Zu den Hintergründen der Tat gibt es noch keine offiziellen Informationen. Russische Militärblogger und Investigativjournalisten schreiben jedoch, dass der Anschlag einem Kommandanten der russischen Luftwaffe gegolten habe, General Alexander Tschaiko. Er soll im Lokal Geburtstag gefeiert haben. Sollten sich diese Gerüchte bewahrheiten, könnte das auf eine ukrainische Spur hindeuten. In den letzten Jahren haben ukrainische Geheimdienste in Moskau mehrere Anschläge auf hochrangige russische Militärs verübt.
1: Kanzler Stocker von der ÖVP verspricht eine Lösung für die Lücke im Insolvenzentgeltfonds. Zunächst müsse man aber klären, ob die Lücke eine Folge der Corona-Maßnahmen sei oder systemisch bedingt. Je nachdem müsse eine Lösung anders aussehen, so Stocker zur APA. Seit Jahren fordern Radfahrinitiativen, Fahrräder in Straßenbahn und Bus mitnehmen zu können. Das rot-pinke Koalitionsabkommen sah eine Prüfung vor. Das Ergebnis: die Wiener Linien bleiben bei ihrem Nein. Mehr von Barbara Wackolbinger.
4: Im Bus und in der Straßenbahn ist eine Mitnahme aufgrund des begrenzten Platzes aus Sicherheitsgründen nicht erlaubt. So die klare Ansage der Wiener Linien. Die Regelung gilt seit Jahren und bleibt auch nach der im Regierungsprogramm verlangten Prüfung. Anders in der U-Bahn. Dort können Radfahrerinnen und Radfahrer ihr Bike werktags zwischen 9 und 15 Uhr sowie ab 18.30 Uhr kostenlos mitnehmen. Am Wochenende und an Feiertagen ganztags. Eine Ausnahme gibt es aber zusammengeklappt. Falträder gelten bei den Wiener Linien immer als Handgepäck und sind überall erlaubt, also auch im Bus oder in der BIM. In anderen österreichischen Städten sieht es ganz ähnlich aus. Auch in Graz, Linz und Salzburg heißt es im Bus und in der Straßenbahn: Fahrräder verboten.
1: Innerhalb weniger Minuten hat gestern ein Unwetter in Steinerbrunn im Bezirk Korneuburg Bäume geknickt und Dächer abgedeckt. Ursache soll ein sogenannter Downburst gewesen sein, so wird ein kräftiger Fallwind aus einem Gewitter genannt. Soweit die Nachrichten, weiter zum Wetter und Peter Tichacek.
0: Kräftige Gewitter sind nicht in Sicht. Die Wolkendecke wird zwar etwas dünner, damit steigt die Temperatur auch wieder jetzt auf etwa 29, 30 Grad und vielleicht auch noch bis zu 33, 34 Grad in den nächsten Stunden, wenn diese Wolkendecke dann noch etwas dünner und luftiger wird, um es mal so zu sagen. Die Gewitterwahrscheinlichkeit ist in den Abendstunden zwar etwas erhöht, aber in der Nacht sollte es auf jeden Fall trocken bleiben. Temperatur zwischen 24 und 19 Grad. Und dann geht's wieder.

0: Bergauf mit den Temperaturen zum Start in die kommende Woche bis inklusive Donnerstag im Trend 37 bis 39 Grad. Teilweise sogar 40 Grad als Tageshöchsttemperatur prognostiziert. Und wir schauen noch auf die Straßen. 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A22 Donauuferautobahn Richtung Tangente. Kurz vor dem Tunnel Kaisermühlen melden uns Radio Wien-Hörer einen Unfall. Dankeschön dafür. Die beiden rechten Fahrstreifen sind gesperrt. Die Einsatzkräfte sind unterwegs. Und Niederösterreich S6 Semmering-Schnellstraße Richtung Wien zwischen Glocknitz und Neunkirchen. Etwa 15 Minuten mehr Fahrzeit im Baustellenbereich. Wo es geht, gute Fahrt, kommen Sie gut an Ihr Ziel und wir sind gleich zu Gast am Rathausplatz. Eines der Veranstaltungs- und Freizeitaktivitäten-Hotspots in Wien. Rathausplatz, das Filmfestival. Alle Infos gleich.
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0: Einen so einen kleinen Teaser kann man schon machen. Es wird heute Ballett getanzt auf der Leinwand. Sehr schön.

0: Die Librettisten des Balletts ließen sich direkt von Heinrich Heines Buch oder dem Essay Elementargeister über Deutschland inspirieren. Und das sind die Rachegeister, junge Bräute, die für eure Hochzeit an gebrochenem Herzen gestorben sind. Nachts aus dem Grab steigen und jeden Mann zu Tode tanzen. Das Wiener Staatsballett zeigt Giselle in einer Inszenierung von Elena Tschernyschowa mit eindrucksvollen Farbelementen, natürlich dem Staatsopernballett, großartig getanzt, gespielt vom Orchester der Wiener Staatsoper, heute Abend um 21 Uhr beim Filmfestival am Rathausplatz. Und da ist immer viel los, da gibt es also Kulinarik, Kultur, Musik und Film und das Ganze noch dazu Open Air. Es wird heute trocken sein, Temperatur ja wahrscheinlich so um die 25 bis 30 Grad noch um 21 Uhr. Vielleicht geht es da schon ein bisschen zurück auf 25, 24, 23, aber es gibt ja gut was zu trinken auch und man kann sich wirklich fein auch passend mit dem Fächer zufächeln. Wie wär's, wenn Sie vorbeischauen wollen? Bis zum 6. September ist jedenfalls noch geöffnet und bei Einheimischen und bei Gästen ist das Filmfestival am Rathausplatz wirklich gleichermaßen beliebt. Radio Wien-Reporter Hatschi Bankhofer hat sich für uns ein bisschen umgehört.
1: Ich bin am Rathausplatz und zwei ganz charmante Damen habe ich gerade kennengelernt. Wenn Wien ein Dorf wäre, wäre das der Dorfplatz, oder?
2: So in etwa, ja, kann man sich das vorstellen. Da trifft sich alles.
1: Und man kommt sofort mit fremden Leuten auch ins Reden. Also ja. Nicht nur als Reporter, sondern auch so.
2: Auch so.
1: Das ist eine neue Bekannte oder eine gute Freundin?
2: Nein, das ist eine gute Freundin von mir.
1: Sie genießen es hier, ja?
2: Ja, wir sind öfters hier.
1: Wieso?
2: Ja, weil hier oft das stattfindet. Viele Festivitäten hier, Musik, muss man herkommen.
1: Haben Sie das Essen erkostet? Ich liebe das ja. Es ist leider natürlich, ein bisschen teuer, aber es ist gut.
2: Essen ist immer wichtig.
1: Es sind ja einerseits Wiener und Wienerinnen hier am Rathausplatz sehr viel, aber natürlich auch viele Touristen. Und dann gibt es auch Touristen, die Deutsch sprechen. Die kommen nämlich aus
3: Leipzig.
1: Aus Leipzig, ja. Wie gefällt es euch hier?
3: Sehr schön. Sehr schön, nette Menschen auf jeden Fall. Schönes Festival. Ja, echt schön.
1: Ja, wir bemühen uns ein bisschen, dass Wien ein bisschen wie ein Dorfplatz ist am Rathausplatz, oder?
4: Es ist wirklich schön einladend, sehr sauber, also wir sind sehr begeistert.
1: Sie sehen direkt aufs Burgtheater gerade, Sie kriegen Essen aus aller Herren Ländern und Getränke hier und da am Abend gibt es dann da einen Film.
4: Da sind wir schon nicht mehr

0: Na, wann geht's nach Hause?
1: Morgen, also heute Abend noch, ja.
0: Aber ich dann gute Fahrt, lieben Gruß an Leipzig, alles, alles Schöne. Danke. Hadži Banko von Radio Wien.
2: Ja, das wunderbare Ballett Giselle versäumen die Damen heute. Aber vielleicht klappt's ja bei einem andermal oder bei Ihnen heute am Abend ab 21 Uhr.

gleich 16.30 Uhr, noch 7 Minuten. Bis dahin gibt es noch das Hong Kong Syndicate und Bruno Mars. Und dann alle Infos zu den sportlichen Highlights heute mit Martin Lang. Und da steht natürlich die Fußball-Bundesliga im Vordergrund. Die Austria spielt auswärts gegen Wolfsberg und Rapid daheim gegen Altach ab 19 Uhr. Beim Austria-Match ab 17 Uhr, also in knapp 40 Minuten, sind sie mit

0: Einen schönen Sonntagnachmittag. Es ist jetzt 16.30 Uhr. Zeit für unsere Sportmeldungen mit Martin Lang. Und natürlich, da steht Fußball-Bundesliga im Vordergrund. Die Wiener Vereine, die greifen heute an in der Saison. Hallo Martin.
1: Ja, schönen Nachmittag aus Hütteldorf. Da wird gerade aufgebaut für alles. Da spielt Rapid heute ab 19 Uhr gegen Altach. Und die Austria spielt in einer halben Stunde in Wolfsberg beim WRC. Kann man sehr gespannt sein. Auch die Austrianer haben zum Saisonstart mit den Qualifikationsspielen in der Conference League Quali und dem Cup 3 Siege zum Saisonauftakt in 3 Spielen, so wie Rapid. Und die Austria hat einmal gleich den ersten Härtetest beim Wolfsberger AC, der sich ja unter Trainer Thomas Hilberberger vor dem Abstieg gerettet hat und es beinahe sogar noch in den Europapokal geschafft hätte. Aber wie gesagt, ab 17 Uhr wird sich Gerhard Petscher melden, Rapid, ab 19 Uhr zu Hause gegen Altach. Und die Rapidlerinnen haben ja ihr Debüt in der Frauenbundesliga auswärts bei der Vienna und führen in der Schlussphase einmal mit 3:2. Und bei der Ruder-Europameisterschaft in Varese hat der Oberösterreicher Konrad Hultsch im Leichtgewichtseiner die Bronzemedaille nur ganz knapp um eine halbe Sekunde verpasst, wird also Vierter, und im Doppelzweier landen Laura Swoboda und Lara Tiefenthaler im B-Finale auf Rang 2. Also Rudern erinnert, ehrlich gesagt, Peter, so ein bisschen an, trotz allem, wenn Rudern schweißtreibend ist, als Sport an Abkühlung im oder am Wasser, ne?
0: Hätte ja, ich gesagt. Wäre schön, wenn wir das könnten, aber wir müssen im Moment noch hier für Sie daheim ja, das Studio hüten. Allerdings, die Temperaturen waren ja auch heute wirklich deutlich angenehmer. Danke, Martin. Wir hatten so um die 23 bis 26 Grad bis 14, 15 Uhr. Dann hat sich die Wolkendecke ein bisschen gelichtet und jetzt klettert das Thermometer schon wieder rauf auf etwa 31 Grad, zeigen unsere Messstationen. Vielleicht packen wir da sogar noch das eine oder andere Grad drauf. Und dann erwarten wir in den Abend Stunden vielleicht eine etwas erhöhte Gewitterneigung, aber großteils sollte es trocken bleiben. Und ab Montag steigt die Hitze wieder deutlich an. Temperaturen von 37 bis 40 Grad bis inklusive Donnerstag sind die Höchstwerte, die unsere Wetterexpertinnen und Experten hier prognostizieren. Und wir schauen noch schnell auf die Straßen. Radio Wien mit der besten Verkehrsinfo der Stadt und gleich den besten Grüßen zu Ihnen hinters Steuer. Wir haben auf der A22 Donauufer Autobahn Richtung Tangente ein Problem. Hier kurz vor dem Kaisermühlentunnel. Nach einem Unfall mit einem Motorrad ist nur die Überholspur frei und es gibt schon einen Kilometer Stau. Und noch ein Blick nach Niederösterreich. S6 Semmering-Schnellstraße Richtung Wien zwischen Glocknitz und Neunkirchen. Etwa 15 Minuten mehr Fahrzeit im Baustellenbereich. Gute Fahrt, kommen Sie gut an Ihr Ziel und jetzt gibt es einen super Dreierpack mit Zoe, unserer Song Contest Teilnehmerin, mit Mon Coeur à Trop Aimer und den Pet Shop Boys und Phil Collins. Wow, einfach gute Musik hier für Ihren Sonntagnachmittag.
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0: ist Maxi. Die Zoe. Hier bei uns auf Radio Wien.
1: Um 16.45 Uhr. Schönen Nachmittag, Thomas Metelko aus unserer Nachrichtenredaktion. Jetzt bei mir im Studio. Hallo Thomas.
2: Servus, schönen Nachmittag.
1: Thomas, in den vergangenen Tagen große Hitze, Temperaturen um die 40 Grad erwarten uns auch in der kommenden Woche. Da macht es doch richtig Spaß, wenn man zumindest, wenn man es zeitlich einrichten kann, ins Schwimmbad geht und da kann man der Hitze auch ein Schnäppchen schlagen.
2: Kann man. Die Stadt Wien hat die Möglichkeit dazu auch verlängert, nämlich auch die Öffnungszeiten angepasst dieser Bäder. Der Badeschluss ist jetzt nach hinten verlegt. Das heißt, das Laherbergbad, das Kongressbad, das Brigitte-Nauer-Bad und das Strandbad Alte Donau sind länger geöffnet. Die nächsten Tage jeweils bis 8:30.
1: Das ist eine der Geschichten, die bei uns auf wien.orf.at wirklich online sehr stark geklickt wurde in den vergangenen Tagen. Und Thema war dabei auch die sogenannte Cooling-Zone, deren gibt es mehrere in der Stadt.
2: Genau, da gibt es insgesamt 37 Standorte und das sind gekühlte Räume, in die man gratis hineinkommt. Dort gibt es kalte Getränke und auch Informationen zum Thema Hitzeschutz. Und ja, die 37 Standorte sind verteilt über die ganze Stadt.
1: Es gibt nichts Positives, wo nicht auch irgendwo gleich wieder was Negatives nachkommt. Es gab auch Kritik, weil eben viele dieser Cool-Zonen gerade am Wochenende nicht geöffnet haben.
2: Genau, und es hat auch Kritik daran gegeben, dass es zu wenige waren. Deshalb ist jetzt zum Beispiel das Wien-Museum am Karlsplatz neu dazugekommen. Heute hat das etwa noch bis 18 Uhr geöffnet. Ebenso aber auch zum Beispiel der Pensionistenclub im 20. in der Kreise-Neckar-Gasse. Der ist heute noch bis 20 Uhr offen.
1: Und selbstverständlich gibt es auch eine Liste mit allen Cool-Zonen. Die können Sie bei uns im Internet nachlesen unter wien.orf.at. Vielen Dank, Thomas.
2: Gerne.
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Movistar. Noch 7 Minuten bis 17 Uhr. Und nach den Nachrichten meldet sich gleich unser Reporter Gerhard Petscher aus Wolfsberg, wo die Wiener Austria zu Gast ist. Ab 17 Uhr geht's da los mit der Fußball-Bundesliga. Mit Radio Wien sind Sie live dabei.

0: Bond-Song von Aha, The Living Daylights. Es ist 17 Uhr im Nachrichtenstudio, Thomas Metelko.
1: Schönen Nachmittag.
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1: Mädchen in Gemeindebau angeschossen. Auftakt in der Fußball-Bundesliga für Rapid und Austria Wien. Das Wiener Wetter morgen wird sonnig und extrem heiß. In einem Gemeindebau in der Gudrunstraße in Favoriten ist gestern Abend ein Mädchen durch ein Projektil aus einem Luftdruckgewehr verletzt worden. Ihr musste das Projektil in einem Spital entfernt werden. Die Polizei hat den mutmaßlichen Schützen finden können. Zwei Jugendliche wurden festgenommen. Petra Thaler-Majeschek fasst zusammen.
3: Die 15-Jährige hält sich gegen 21.30 Uhr mit Freundinnen im Innenhof der Gemeindebauanlage auf, als sie plötzlich von einem Projektil am Arm getroffen wird. Nachbarn verständigen die Rettung und die Polizei, sagt Pressesprecherin Irina Steirer. Im Spital muss dem Mädchen das Projektil herausoperiert werden.
4: Und den Beamten ist es dann gelungen, aufgrund von Zeugenaussagen die Wohnung ausfindig zu machen, aus der der mutmaßliche Schuss abgegeben worden war.
3: Die beiden Burschen streiten alles ab.
4: Aber nach mehrfachen Befragungen gaben sie schließlich zu, dass einer der beiden, also der 15-Jährige, mit einem Luftdruckgewehr aus dem Fenster auf die Jugendliche geschossen hatte.
3: Bei der Hausdurchsuchung finden die Beamten das Luftdruckgewehr sowie mehrere Kampfmesser, Schlagstöcke und einen Würgedraht. Beide werden angezeigt. Es wird auch ein Waffenverbot über sie verhängt, obwohl sie ohne dies noch keine Waffen besitzen dürfen.
1: Ausgemusterte Batterien von Elektrofahrzeugen werden jetzt von Wien Energie weiterverwendet. In ihnen wird überschüssiger Sonnenstrom gespeichert. Der erste sogenannte Second Life Speicher steht in Liesing und wird mit 400 ausgemusterten Batterien betrieben. Werner Trinker berichtet.
5: Ständiges Beschleunigen, wieder abbremsen, bergauffahren, dann wieder Stop-and-Go-Verkehr im Stadtgebiet. Die Anforderungen an eine Batterie im Elektrofahrzeug sind hoch. Allerdings sind sie nach dem Ausmustern noch durchaus für leichtere Aufgaben zu gebrauchen, wie es von Wien Energie heißt. Das einfache Speichern von Strom zum Beispiel und dann bei Gebrauch das gleichmäßige Abgeben des Stroms ins Netz ist eine solche Aufgabe, die ausgemusterte E-Auto-Batterien noch viele Jahre erbringen können. Mit 400 solchen Batterien hat Wien Energie jetzt den größten sogenannten Second Life Speicher in Österreich in Betrieb genommen. Er speichert ab sofort den überschüssigen Sonnenstrom der angrenzenden Photovoltaikanlage in der Rosiwallgasse in Liesing. Die Photovoltaikanlage produziert laut Wien Energie insgesamt Strom für etwa 400 durchschnittliche Haushalte.
1: Immer mehr junge Menschen in Österreich sind von Wohnungs- und Obdachlosigkeit betroffen. Eine neue Studie aus Innsbruck zeigt, von rund 1.400 wohnungslosen Menschen sind fast 40% zwischen 18 und 29 Jahre alt. Und das, obwohl viele der Betroffenen zwar arbeiten, sich aber trotzdem keine Wohnung leisten können. In der Fußball-Bundesliga steigen heute auch die Europacup-Teams Austria und Rapid in die neue Saison ein. Rapid durfte sich schon vor dem Spiel gegen Altach über einen unerwarteten Millionenregen freuen, Gerhard Prohaska.
6: Ja, der 50-Millionen-Transfer von Ex-Rapidler Mamadou Sangaré von Lens nach Brentford in die englische Premier League spült auch nachträglich noch einmal 5 Millionen Euro in die Kasse in Hütteldorf. Wenn jetzt noch 3 Punkte gegen Altach folgen, dann wäre es eine perfekte Woche für Rapid. Allerdings, das wollen die Vorarlberger rund um Kapitän Lukas Jäger verhindern.
7: Jeder Fußballer spielt gerne vor vollen Tribünen und das ist schon auswärts bei Rapid. Das sind schon besondere Stadien in Österreich und da haben wir riesengroße Vorfreude und hoffen, dass wir da möglichst Punkte mitnehmen und gut performen können.
6: Davor spielt die Austria beim WRC mit der Hoffnung auf einen besseren Saisonstart als letztes Jahr, so Reinhold Ranftl.
8: Man hat es gesehen, wenn der Start nicht gut ist, dann rennt es hinten nach und das ist dann ein Teufelskreis.
6: Und ebenfalls ab 17 Uhr betritt Aufsteiger Lustenau zum ersten Mal die Bundesliga.

0: Bühne und zwar gegen Ried.
1: Und das Match Austria gegen WRC in der Lavantal Arena in Kärnten läuft seit wenigen Minuten. 0:0 ist der Stand. Mit Radio Wien sind Sie live dabei. In Spanien, Griechenland und auch in den USA toben derzeit Waldbrände. In Griechenland sind zwei Löschhubschrauber zusammengestoßen und auch in Österreich ist die Lage prekär. Blitze und Trockenheit bilden da eine gefährliche Mischung. Laut Tiroler Feuerwehr müsse man fast nach jedem Gewitter zu einem Waldbrand ausrücken. Das war das Radio Wien Stadtjournal. Weiter geht's jetzt mit dem Wetter und Peter Tichacek.
2: Danke Thomas. Gewitterwahrscheinlichkeit in den Abendstunden etwas erhöht. Die meiste Zeit sollte es aber trocken bleiben. Derzeit zeigen unsere Messstationen zwischen 27 und 25 Grad. Und wie es wird weiter? Ja, wir haben teilweise, muss ich mich korrigieren, Donaufeld zum Beispiel zeigt schon 29,2 Grad und auch auf der Hohen Warte sind es 28,6. Also klettert derzeit, weil diese doch etwas dickere Wolkendecke, die da tagsüber uns die sehr angenehmen 25, 26 Grad beschert haben, jetzt immer dünner wird und dadurch die Temperatur noch weiter hinaufsteigen wird. Ein paar Stunden ist es auf jeden Fall noch hell und wie gesagt, dann in der Nacht etwas Abkühlung durch vorübergehend auffrischenden Wind, aber die Temperaturen werden nicht allzu tief fallen. Wir bleiben bei 20 bis 24 Grad. Morgen Montag und diese Prognose gilt dann auch für die weiteren Tage bis inklusive Donnerstag. Die Hitze steigt weiter. Regenschauer und Gewitter sind morgen eher unwahrscheinlich. 37 bis 39 Grad. Erst im Laufe des Donnerstagnachmittags könnte die Gewitterwahrscheinlichkeit wieder ansteigen. Unser Blick auf die Straßen, Radio Wien mit der besten Verkehrsinformation der Stadt. Aktuell A22 Donauufer Autobahn Richtung Tangente. Kurz vor dem Tunnel Kaisermühlen ist nach einem Unfall mit einem Motorrad nur die Überholspur frei. Derzeit 1 Kilometer Stau. Wo es geht? Gute Fahrt, kommen Sie gut an Ihr Ziel. Und jetzt gibt's Brian Adams und Melanie C. und Peter Allen, I Go To Rio. Und dann gleich live Austria gegen Wolfsberg mit Gerhard Betscher.
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0: Selten gespielt, immer noch gut, die Beatles, your mother should know.
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0: Ab 19 Uhr dann erst Rapid daheim gegen Altach und wir sind jetzt schon live mit Gerhard Wetscher bei der Wiener Austria, die zu Gast in Wolfsburg ist. Gerhard, wie steht's? Wie sind die beiden Mannschaften ins Spiel gekommen?
2: Servus Peter, ja, es ist schon sehr aufregend hier in den ersten Minuten und jetzt gibt es auch Elfmeter in diesem Augenblick. Es war Handspiel bei der Wiener Austria und Schiedsrichter Alexander Hakam hat sofort auf den Elfmeterpunkt gezeigt, unglücklich mehrfach abgefälscht, plötzlich war die Hand dran. Ich habe es nicht einmal genau gesehen, wer dann im Endeffekt bei der Wiener Austria hier wirklich den Ball mit der Hand dann noch berührt hat. Die Hereingabe von Florian Wohlmuth und dann war die Hand dabei. Ja, definitiv, ich glaube, diesen Elfmeter wird man auch bestätigen. In diesem Fall war eben Ibrahim Buhari dran und hat den Ball mit der Hand abgelenkt. Donis Avdiay wird sich den Ball am Elfmeterpunkt für die Wolfsberger auflegen. Noch steht es 0:0. Das Duell also Samuel Schahin-Radlinger im Gehäuse der Wiener Austria und WAC voraussichtlich Avdiay, der aber jetzt überraschend doch wieder weggeht und somit die Nummer 9, Giacomo Brioni, der wieder zurückgekehrt ist in die Bundesliga bei der WSG Tirol gespielt hat, Torschützenkönig in Österreich damals auch war, unter Thomas Silberberger. Er hatte wieder zurückgeholt den Italo Albana und das jetzt also das Duell Giacomo Brioni gegen Samuel Schahin Radlinger. Noch wird aber ein bisschen diskutiert, also es gibt anscheinend doch noch ein bisschen vom VAR hier Intervention, also es wird noch ein bisschen nachgesehen, noch verzögert sich das Ganze hier ein bisschen, Strafstoß wird also noch überprüft. Für mich war es eindeutig, Alexander Hakam, der informiert jetzt natürlich die ganzen Spieler hier auf beiden Seiten, dass es noch ein bisschen dauern wird. Das ist halt in der Fußball-Bundesliga leider in der österreichischen ein bisschen ein Problem, dass es immer sehr, sehr lange dauert. Das war bei der WM viel schneller, viel knackiger. Aber jetzt die Bestätigung, Elfmeter, Brioni gegen Samuel Schahin Radlinger. Wir sind in der Anfangsphase, 17. Minute, erste richtig große Möglichkeit für die Wolfsberger und der Ball ist im Tor. 1:0 für den WRC gegen die Wiener Austria. Denkbar schlechter Start. Davor hat schon zweimal auf beiden Seiten Elfmeter-Alarm gegeben. Deseo Klee hatte auch eine riesige Chance für die Wiener Austria. Aber jetzt durch den Elfmeter die Wiener Austria. Peter mit 0:1 gegen den WRC im Lavantal zurück.
0: Danke, Gerhard.
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0: Moneybaum and the Tricks auf Radio Wien. In 8 Minuten ist es 5:30. Elisabeth Vogel ist bei mir im Studio. Hallo Elisabeth.
1: Einen schönen guten Vorabend, Nachmittag, wie auch immer man das jetzt nennt hier.
0: Elisabeth, Wien heute startet wie immer pünktlich um 19 Uhr in ORF 2. Mhm. Und da ist natürlich auch Thema bei euch, dass zwei Burschen in Favoriten vom Fenster aus auf ein Mädchen geschossen haben sollen.
1: Ja, die 15-Jährige, die war gerade mit Freundinnen im Hof der Gemeindebauanlage unterwegs, als sie plötzlich von einem Projektil getroffen wird und verletzt wird am Arm. Die Polizei rückt dann mit einem Großaufgebot an und aus. Alles dazu sehen Sie dann bei uns in Wien heute.
0: Und nicht ganz in ihrer Bestimmung ist derzeit die Hauptbibliothek an der Uni Wien am Ring. Da wird derzeit nämlich nicht gelesen, sondern umgebaut.
1: Ja, ab dem Wintersemester 2027 soll dafür dann das gesamte Angebot für Studentinnen und Studenten und auch für die Besucher ausgebaut sein. Wir haben uns angeschaut, wo dort überall erneuert wird und was kommen soll.
0: Die Bilder dazu in Wien heute mit Elisabeth Vogel, 19 Uhr, ORF 2.
1: Auf Wiedersehen.

0: Kurz nach 17.30 Uhr, Temperaturen um die 30 Grad in der Stadt. Und derzeit keine Regenschauer in Sicht, keine Gewitterbildung. Und auch in der Nacht sieht es aus, als würde es trocken bleiben. Temperatur sinkt dann auf 19 bis 24 Grad. Und ab Montag erneut große Hitze bis inklusive Donnerstag täglich 37 bis 39, teilweise vielleicht sogar um die 40 Grad, die wir kommende Woche erwarten. Regenschauer stellen sich dann laut unserer Prognose erst ab Donnerstag Nachmittag ein, da steigt wieder die Gewitterwahrscheinlichkeit. Und wir machen noch einen Blick auf die Straßen mit der besten Verkehrsinformation der Stadt. Aktuell A22 Donauuferautobahn Richtung Tangente, hier ist die Unfallstelle kurz vor dem Tunnel Kaisermühlen geräumt, es sind wieder alle Fahrstreifen frei. Gute Fahrt, kommen Sie gut an Ihr Ziel und wir sind gleich wieder live bei der Fußball-Bundesliga. Die Austria ist ja auswärts gegen den WRC am Platz und liegt 1:0 hinten. Mal schauen, ob sich da gleich was getan hat in den Minuten nach dem Elfmeter für die Wolfsberger. Gerhard Betscher meldet sich gleich wieder live.
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0: Kurz nach dreiviertel sechs, Eurythmics auf Radio Wien und damit gleich zur Fußball-Bundesliga. Rapid spielt ja heute erst ab 19 Uhr daheim gegen Altach.
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0: Gibt's aber jetzt auch schon live mit Austria auswärts gegen Wolfsberg und Gerhard Petscher für uns am Kommentatorenposten. Gerhard, wie hat sich denn die Wiener Austria, wie haben sich die Violetten nach der raschen 1:0 Rückstand denn erholt?
2: Naja, richtig erholt hat man sich noch immer nicht. Eigentlich wäre es ja fast schon 2:0 gestanden, Peter, denn es hat dann noch einen Treffer gegeben für den WRC. Klassischer Doppelschlag innerhalb von 3 Minuten. 21. Minute, der kleinste Mann am Platz bei den Wolfsbergern. Und zwar Tonis Avdij per Kopfball. Und das nach einer Flanke von Fabian Wohlmuth. Aber Glück für die Austria und es war auch gerecht. Es hat davor einen Foul an Lee gegeben. Das wurde dann dementsprechend auch geprüft. Dann auch noch angesehen von Schiedsrichter Alexander Hakam und dann für irregulär erachtet und deshalb nach wie vor 1:0. Aber die Wolfsberger haben die besseren Möglichkeiten. Torschütze Giacomo Vrioni, der aus dem Handelfmeter ja getroffen hat und mit einer Riesenchance Samuel Schahin-Radinger, aber Riesentat, Riesenabwehr mit dem Fuß verhindert da eben das Möglichkeit 2:0. Eine gute Möglichkeit für die Wiener Austria und in der 36. Minute Reinhold Ramftl verzieht ganz knapp. Jetzt noch eine Möglichkeit hoch in einer Ball, aber da ist der Torhüter des WRCs Nicolas Polster und klaubt den Ball runter. Man hat ein bisschen Probleme. Momentan mit der Hitze, mit dem Tempo und der WRC hat die Wiener Austria ein bisschen überrascht. Oder ist es auch eine Form von Müdigkeit? Man darf ja nicht vergessen, man hat ja im Europacup noch vor kurzem gespielt gegen Lipaja und da 2 Spiele absolviert. Der WRC hatte Pause. 5 neue dennoch in der Startelf von Trainer Stefan Helm. Er hat hier einiges durchgewechselt, weil er ja weiß, man braucht einfach frische Kräfte bei diesen heißen Temperaturen und vor allem bei diesem Spielrhythmus. Charlie neu mit dabei, Desoclí neu mit dabei, Eckestein, der Torschütze von Diest, Manfred Fischer, Routinier und Moritz Wels, aber die Wirkung ist noch nicht so richtig da, das Positive, man ist nur 0:1 zurück, es geht jetzt hier noch in der Nachspielzeit genau noch 1 Minute, wir sind schon in der 48. In Kürze wird es die Pause geben, der Rückstand aber auch gegeben für die Wiener Austria, 0:1 gegen den WRC hier im Kärntner Lavantal.
0: Danke, Gerd.
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0: Damals Ende der 70er war es noch gang und gäbe, dass man Nummern schrieb, die nicht unbedingt die radiotauglichen 2 Minuten 30 oder 3 Minuten hatten, sondern ausgewachsene 6 Minuten 10. Dafür gab es auch damals den Grammy für die Eagles Song des Jahres, Hotel California. Es ist jetzt 18 Uhr. Thomas Metelko ist im Nachrichtenstudio.
1: Schönen Abend.
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1: Kein Kühlwasser. Ungarn schaltet AKW Poksch erstmals vollständig ab. TU-Forscher entwickeln klimafreundlichere Düngerherstellung. Das Wiener Wetter morgen sonnig und extrem heiß. In unserem Nachbarland Ungarn verschärft sich wegen des niedrigen Wasserstands der Donau die Energiekrise. Wie von der Regierung in Budapest seit Tagen angekündigt, wird das Atomkraftwerk Poksch heute vollständig heruntergefahren. Zum ersten Mal überhaupt. Aus Ungarn, Paul Krischei.
3: Der Donauwasserstand in Poksch liegt heute minus 133 cm unter dem Pegel Nullpunkt und das hat Folgen. Das Atomkraftwerk Poksch kann kein Wasser mehr aus dem Fluss pumpen, um die 4 Reaktorblöcke zu kühlen, erklärt Ministerpräsident Peter Madja bei einer Pressekonferenz. Seit dem Betriebsbeginn ist es das erste Mal, dass wir das Atomkraftwerk vollständig abschalten müssen. Damit fällt der größte Stromerzeuger des Landes aus. Gut die Hälfte des ungarischen Strombedarfs muss nun aus dem Ausland importiert werden, zu teureren Preisen. Die Energiekrise könnte noch Wochen andauern, warnt die Regierung. Die ungarische Bevölkerung und große Firmen sind nun aufgerufen, freiwillig Wasser und Strom zu sparen. Wenn das nicht reichen sollte, könnte es bald auch Beschränkungen geben.
1: Die vielfach ausgezeichnete Vorarlberger Schriftstellerin Monika Helfer ist nach einem Sturz überraschend gestorben. Das bestätigt der Hansa Verlag. Helfer, Ehefrau des Literaten Michael Köhlmeier und Mutter von 4 Kindern, wurde 78 Jahre alt. Forscher entwickeln an der TU Wien ein Verfahren, das die energieintensive Ammoniakproduktion revolutionieren könnte. Damit würde die Herstellung von Pflanzendünger klimafreundlicher. Berichtet Florian Katzinger.
4: Dünger für Pflanzen braucht Ammoniak, unverzichtbar für die Ernährung der Weltbevölkerung. Doch die Herstellung verschlingt riesige Mengen Energie, rund 2% des weltweiten Energieverbrauchs und 1% aller CO2-Emissionen weltweit. Ein Forschungsteam der TU Wien schlägt jetzt 2 Fliegen mit einer Klappe. Die Wissenschaftler haben eine Kombination aus hauchdünnen Schichten eines Titan-Kohlenstoffmaterials und winzigen Goldteilchen entwickelt. Es wandelt Schadstoffe aus dem Abwasser direkt in wertvollen Dünger um. Die Energie dafür kommt von der Sonne. Das Material selbst fängt Sonnenlicht ein und nutzt sowohl das Licht als auch die entstehende Wärme. Die Wärme macht sogar mehr als die Hälfte der Leistung aus. Das neue Verfahren verbindet damit Wasserreinigung mit nachhaltiger Düngerherstellung und das mit deutlich weniger Energieeinsatz.
1: Zum ersten Mal in ihrer Geschichte hat heute die Frauenmannschaft von Rapid in der Frauenfußball-Bundesliga gespielt. Ein Sieg gegen die Vienna war in Griffweite, doch nach einer 3:1-Führung endete das Spiel auf der Hohen Warte schließlich 3:3 unentschieden. Das waren die Nachrichten, weiter zum Wetter und Peter Tichacek.
0: Temperaturen jetzt um die 30, 31 Grad in der Stadt, gehen dann in der heutigen Nacht zurück auf 19 bis 24 Grad. Und morgen Montag geht's wieder los mit Temperaturen bis zu 40 Grad, die morgen zu erwarten sind. Ebenso am Dienstag und am Mittwoch. Nur ab und zu tauchen Wolken auf. In den kommenden 3 Tagen Regenschauer, Gewitter eher unwahrscheinlich. Die größte Chance auf Regenschauer oder Wärmegewitter gibt es im weiteren Trend erst ab Mittwochabend oder Donnerstag. Blick auf die Straßen, Radio Wien mit der besten Verkehrsinformation der Stadt. Aktuell kommen Sie in Wien überall gut voran, es sind uns keine Störungen gemeldet worden. Und wir sind gleich wieder live bei der Fußball-Bundesliga. Die Rapidler spielen ja erst ab 19 Uhr daheim gegen Altach und die Wiener Austria ist auswärts gegen den WRC noch mit 0:1 zurück. Da beginnt die zweite Spielhälfte in diesen Minuten.
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0: Gleich mit Beat for Feet aus Österreich und Boom Boom. Und das ist der größte Hit von Rick Astley, Never Gonna Give You Up.

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1: Und da sind die beiden Wiener Vereine heute im Einsatz. Rapid daheim gegen Altach ab 19 Uhr. Und die Austria hat die erste Hälfte schon hinter sich gebracht. Allerdings nach 3 Siegen bei der Wiener Austria ein Schreckmoment. 0:1 in der Pause. Wie sind die beiden Mannschaften denn in die zweite Hälfte gestartet? Gerhard Betscher.
2: Ja, Peter, es ist noch schlimmer gekommen. Schneller Treffer für den WRC hier in der Lavantal Arena. 49. Minute, kalte Dusche bei brütender Hitze hier im Lavantal. Noch immer knapp um die 30 Grad. Arons Kai Schwarz, den Mann kennt man, hat ja auch schon bei Rapid beim Konkurrenten gespielt, macht den Treffer im Endeffekt. Donis Avdiay zweimal mit dem Pass. Einmal noch abgefälscht oder abgewehrt, besser gesagt, von der Wiener Austria, von unseren Veilchen. Aber dann im zweiten Versuch bedient er eben Arons Kai Schwarz. Und der Ball wird noch abgefälscht und Samuel Schahin Radlinger kommt einfach nicht ran. Ganz schlechter Start, weil der WRC hatte noch andere Möglichkeiten durch Giacomo Vrioni. Da haben wir gerade noch abblocken können, den Schussversuch. Also wir kommen nicht richtig rein und Trainer Stefan Helm hat auch bisher nicht reagiert, was die Auswechselungen betrifft. Also er versucht weiter, wahrscheinlich bis zur 60. Minute mit diesem Team hier zu spielen. Und das ist das Problem. Spielen, das geht momentan gar nicht. Es ist spielerisch einfach zu wenig im Mittelfeld. Da sind auch zu viele Ballverluste und zu schnelle Ballverluste und der WRC spielt und drückt hoch an und drückt die Wiener Austria immer wieder hinten rein und daher auch, das muss ich leider sagen, die Führung für die Wolfsberger momentan verdient 2:0 gegen die Veilchen aus Wien in der 55. Minute, Peter.
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1: Danke, Gerhard. Schlussphase gibt es natürlich auch wieder live bei uns und dazwischen, wann immer was passiert, sind wir live dabei.

Ganz dir, Jason Mraz, I'm yours. Langsam aber sicher geht das Wochenende in die Abendstunden und dann auch zu Ende und dann starten wir wieder in eine neue Woche. Wetter und Verkehr gibt zum Halb wieder unser Update. Bis dahin noch Hello, die New York Grooves und Pretenders und die Little River Band.

0: Nach zuletzt drei Siegen ist man bei der Wiener Austria zum Start in die Fußball-Bundesliga doch mit viel positiver Energie reingegangen und da sollte doch der Wolfsberger AC ein Gegner sein, mit dem man zumindest mithalten kann, Gerhard Bätscher, aber im Moment sieht es leider anders aus.
1: Ja, kalte Duschen für die Wiener Austria hier in der Lavantal Arena. 0:3 der neue Spielstand. Eiskalt erwischt hier in der ersten Fußball-Bundesliga-Runde. Vor der Pause schon das 0:1 durch Giacomo Frione, Elfmeter. Gleich nach der Pause, wir hatten es ja, Aarons Kai Schwarz zum 0:2 aus Sicht der Veilchen. Dann hat Trainer Stefan Helm natürlich alles nochmal probiert. Dreifachtausch hat Boateng gebracht, Hetwa, Schablas. Alles neue Spieler, frische Kräfte, junge Leute natürlich auch. Und Kelvin Boateng war gerade mal 5 Minuten am Platz, fault dann den nächsten WAC-Spieler und zwar in diesem Fall den Torschützen Aarons Kai Schwarz. Der fällige Elfmeter auch bestätigt vom Videoassistenten, hat wieder sehr, sehr lange gedauert, aber wurde dann eben bestätigt von Schiedsrichter Alexander Hakam. Und wieder ist Giacomo Frioni, der Italo-Albaner, angetreten. Das 3:0, keine Chance wieder für Samuel Schahin-Radinger, ganz kühl in die linke untere Ecke, den ersten Treffer in die rechte untere Ecke, den Elfmeter, den er eben geschossen hat. Und somit sieht es hier eher düster aus für die Wiener Austria. Das wird wohl nichts mehr werden heute mit einem Punktegewinn. Und man verliert wie im Vorjahr wahrscheinlich hier dieses Spiel, alle beiden Partien verloren. Zuletzt hat man ja die Auftaktspiele gegen den WRC immer gewinnen können. Also da muss es jetzt noch, ja, wirklich ein Wunder geben, wenn die Wiener Austria das noch drehen möchte. Man merkt auch spielerisch, es gibt Schwächen und sie sind ein bisschen überrascht von hohem Ambre-Spiel der Wolfsberger. Auch Müdigkeit ist ein bisschen zu erkennen. Also, wir haben hier in der brütenden Hitze im Lavantal bei 30 Grad 70 Minuten gespielt. Die Wolfsberger führen gegen die Wiener Austria leider mit 3:0.
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9: 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Mirchtelt, sagt man auch bei uns. So, wir freuen uns, wenn Sie da auch mit dabei sind und schauen jetzt mal aufs Wetter. 18.31 Uhr, Gewitterwahrscheinlichkeit in den Abendstunden und Nachtstunden noch etwas erhöht. Temperatur wird von jetzt knapp über 30 auf über 20 Grad sinken, so auf die 21 bis 23 Grad. Es wird also wieder auch in den Randbezirken nicht unter 20 Grad wahrscheinlich. Zum Durchlüften hat es hoffentlich heute in der Früh gereicht und der Tag hat ja eigentlich auch ganz angenehm begonnen mit 25, 26 Grad. Bis etwa 14 Uhr war das sehr angenehm. Dann hat sich die Wolkendecke gelichtet und wir haben wieder einen 30er. Und die Hitze steigert sich ab Montag noch weiter auf bis zu 40 Grad in den kommenden 4 Tagen. Von Montag bis Donnerstag große Hitze, maximalen Temperaturen, wie gesagt, 37 bis 40 Grad in den kommenden Tagen. Und der Blick auf die Straßen, Radio Wien mit der besten Verkehrsinformation der Stadt. Auf der Grünbergstraße stadteinwärts etwa 10 Minuten mehr vor der Baustelle bei der Schönbrunner Brücke. Sonst kommen Sie überall gut voran. Wir wünschen gute Fahrt. Und sind nach dem 0:3 derzeit Stand bei Austria gegen WAC, also der WAC führt da mit 3 Toren. Ob sich da noch ein Unentschieden ausgeht in den letzten 15 Minuten, da muss schon viel passieren. Aber wir sind gleich wieder live mit Gerhard Betscher in der Wolfsberger Arena.
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9: Ich freue mich, dass Sie mit dabei sind. Elton John, Maverick, Dance the Night Away und die Spinners jetzt mit Working My Way Back to You. Schönen Abend.

Wolfsberg gegen die Wiener Austria mit 3:0. Da wird es also nichts mehr werden mit einem Punktegewinn für die Veilchen auswärts in der ersten Runde. Und in der Schlussphase, in den nächsten 4-5 Minuten, meldet sich Gerhard Petscher nochmal live mit dem Endergebnis. Und ab 19 Uhr geht's dann los mit Rapid gegen Altach daheim. Und die Ergebnisse gibt's dann in den aktuellen Nachrichten.

0: Nichts wird's da mit einem Punktegewinn oder gar einem Sieg der Violetten der Wiener Austria auswärts zum Auftakt der Fußball-Bundesliga. Gab's wenigstens noch eine Kosmetikkorrektur, wie man so schön sagt, Gerhard Petscher.
1: Peter, fast. Zweimal Latte für die Wiener Austria innerhalb von einer Aktion. Kang, Hi, Li, Latte, dann Nachschuss, den Polster ist ja gar nicht drangekommen und da war dann Dešiško da, Hasan Dešiško ebenfalls eingewechselt. Wieder Latte, da war sicherlich Pech dabei, wäre vielleicht nicht ganz unverdient gewesen, zumindest dieser eine Treffer, aber leider auch der bleibt verwehrt. Wir haben 5 Minuten Nachspielzeit, davon sind schon 1,5 Minuten heruntergekratzt, sind also in der 92. Minute. 3:0 nach wie vor der WAC voran. Wir können schon ein Resümee machen in diesem Spiel. Die Wiener Austria ist nie richtig reingekommen. Früh im Rückstand, 18. Minute, Elfmeter, Handelfmeter, klare Sache. Giacomo Vrioni trifft für die Wolfsberger zum 1:0, flach untere rechte Ecke. Und ab diesem Zeitpunkt hat der WRC hier vieles im Griff. Ein Tor nicht anerkannt wegen Foulspiel, viele Möglichkeiten. Und die Wiener Austria ist einfach nicht mehr reingekommen. Und in Hälfte 2, glaube ich, hat die Kraft auch ein bisschen nachgelassen. Man hat gemerkt, dass man doch einige Strapazen hatte. Strapazen im Europacup, viele Spiele gegen den lettischen Vertreter in der Quali im Europacup und natürlich auch Cup. Und so ist es gekommen, wie es kommen musste. 49. Minute gleich nach der Pause. Arons Kai Schwarz, das 2:0 ein bisschen glücklich abgefälscht. Dann wieder Foul und zwar diesmal eben durch Boateng. Ein Foul an einem WAC-Spieler, an Schwarz und den fälligen Elfmeter verwandelt Giacomo Vrioni mit seinem zweiten Treffer zum 3:0. Jetzt vergibt Markus Pink noch eine Möglichkeit, der hereingekommen ist für Giacomo Vrioni. Verzieht links neben das Gehäuse der Wiener Austria von Samuel Schachin-Radlinger. Er wird nichts mit dem Auftakt-Sieg hier in Wolfsberg. Der WRC führt hier 3:0 und wird gewinnen. Wie hoch, das werden wir noch genau sehen, denn es geht doch noch 2 Minuten. Aber den endgültigen Spielstand vermeldest dann du, glaube ich, Peter. Aber 3:0 der WRC gegen die Wiener Austria voran. Heute war hier nichts zu ernten bei brütender Hitze im Lavantal. Leider, Peter.
0: Ja, so machen wir das. Danke, Gerhard Petscher.
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Super Song aus dem Jahr 96 von Espresso aus Österreich mit Wonderful. In etwas mehr als 2,5 Minuten ist es schon 19 Uhr und das Spiel in Wolfsberg ist doch aus. Die Wiener Austria verliert sang- und klanglos, muss man sagen, 3:0 gegen den WRC.

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1: Es ist jetzt 19 Uhr. Thomas Metelko im Nachrichtenstudio.
2: Schönen Abend.
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2: Teheran bezichtigt US-Präsident Trump der Lüge wegen Angriffsstopp. Polizisten im Taxi stellen Flüchtenden. Das Wiener Wetter morgen sonnig und extrem heiß. Irans Regierung widerspricht US-Präsident Trump. Es sei eine Lüge, dass man Washington gebeten habe, Angriffe auf den Iran einzustellen. Trump hatte dies zuvor behauptet und mit angeblichen Fortschritten bei einer diplomatischen Lösung begründet. Barbara Chandl berichtet.
4: Teheran und weitere Staaten der Region hätten Washington darum gebeten, weil sich eine neue Vereinbarung abzeichne. Auf Grundlage dieser Bitte habe er zugestimmt, den Angriff abzusagen, schreibt Trump auf seiner Online-Plattform Truth Social. Voraussetzung sei allerdings, dass ein Abkommen mit dem Iran schnell zustande komme. Eine solche Vereinbarung müsse etwa eine sofortige Öffnung der Straße von Hormuz umfassen, so der US-Präsident. Teheran will von so einer Bitte oder auch einer nahen Vereinbarung allerdings nichts wissen. Die Streitkräfte befinden sich in höchster Alarmbereitschaft, heißt es da. Es wäre nicht das erste Mal, dass Donald Trump von einem Durchbruch spricht, der im Nachhinein dementiert wird oder scheitert. Die Straße von Hormuz etwa sollte bereits infolge des Rahmenabkommens mit dem Iran im Juni wieder geöffnet werden. Zu einer uneingeschränkten Öffnung kam es aber bisher nicht.
2: Ungewöhnlich scharfe Kritik übt die Chefin der Deutschen Bahn, Evelyn Paller, an ihren Managern. Sie sprach von organisierter Verantwortungslosigkeit. Mangelnde Leistungsbereitschaft sei eine Ursache für die Probleme der Bahn. Ein 22-Jähriger hat sich gestern in der Leopoldstadt eine Verfolgungsjagd mit der Polizei geliefert. Er hatte zuvor eine Amtshandlung gestört. Die Polizisten nutzten unter anderem ein Taxi, um ihn einzuholen. Petra Thalhammer-Jeschek mit Details.
5: Gegen 22 Uhr wird die Polizei auf eine Gruppe von Menschen aufmerksam, weil ein Mann bei den Gleisen einer Straßenbahn gestürzt ist. Die Beamten leisten erste Hilfe. Plötzlich mischt sich ein 22-jähriger Serbe in den Einsatz ein, sagt Irina Steirer von der Wiener Polizei. Er beschimpft die Polizistinnen und Polizisten und will zu dem gestürzten Mann, den er gar nicht kennt.
6: Die Beamten haben den Mann dann mehrfach aufgefordert, sein Verhalten einzustellen, die Erste-Hilfeleistung nicht zu behindern. Diesen Aufforderungen ist er nicht nachgekommen.
5: Nach weiteren Abmahnungen wird der Mann von den Beamten festgenommen.
6: Wurden dann aber aufgrund der Schaulustigen kurz abgelenkt, woraufhin der Festgenommene die Flucht ergriffen hat. Die Beamten sind dem Mann nachgelaufen, haben dann hier auch kurz ein Taxi in Anspruch genommen, um die Verfolgung weiter aufzunehmen.
5: Bei seiner Festnahme verhält sich der Mann auch noch äußerst aggressiv und attackiert die Beamten körperlich.
2: Das umstrittene Lueger-Denkmal in der Wiener Innenstadt ist kurz nach seiner Sanierung erneut beschmiert worden. Nicht nur wurde es wiederum mit roter Farbe beworfen, seit kurzem prangt auch der Schriftzug Shame, übersetzt Schande, auf dem Sockel. Das waren die Nachrichten, weiter zum Wetter und Peter Tichacek.
1: Vielen Dank, Thomas. Temperatur in der heutigen Nacht zwischen 24 und 20 Grad und ab Montag müssen wir uns erneut auf große Hitze einstellen. Gewitter und Regenschauer unwahrscheinlich. Temperaturprognose 37 bis 39 Grad. Rekordverdächtig heißt dann am Dienstag schon wieder an die 40 Grad und im weiteren Trend auch am Mittwoch extrem heiß mit 38 bis 40 Grad. Und noch der Blick auf die Straßen. Radio Wien mit der besten Verkehrsinformation der Stadt. Aktuell keine Störungen in Wien mehr. Sie kommen überall gut voran. Wir wünschen gute Fahrt und Ihnen noch einen angenehmen Sonntagabend.
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1: Einen schönen Abend. Mein Name ist Barbara Wackolbinger und Sie hören den Radio Wien Wochenrückblick. Das sind die wichtigsten Nachrichten der Woche in einfacher Sprache und einfach erklärt. Und darüber sprechen wir heute. Der Chef der Wiener Wirtschaftskammer ist zurückgetreten. In Japan hat es ein starkes Erdbeben gegeben. Und in Wien sind die Schwimmbäder jetzt länger offen.
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1: Walter Ruck ist zurückgetreten. Walter Ruck war der Chef der Wiener Wirtschaftskammer. Die Wirtschaftskammer hilft Firmen und Geschäften in Wien. Seit Monaten hat es Streit um Walter Ruck gegeben. Ruck soll schlecht über andere Menschen geredet haben. Und Ruck soll seiner Familie Jobs gegeben haben. Das finden sehr viele Menschen nicht gut. Jetzt ist Walter Ruck zurückgetreten. Er ist nicht mehr Chef der Wiener Wirtschaftskammer.

0: In Japan hat es ein starkes Erdbeben gegeben. Bei einem Erdbeben wackelt der Boden. In Japan sind viele Häuser und Brücken eingestürzt. Dabei sind mehr als 30 Menschen gestorben. Das Erdbeben hat auch Fabriken zerstört. In Fabriken werden Sachen gebaut. Die Fabriken können jetzt nicht mehr arbeiten. Dabei sind viele bekannte Fabriken, wie die Autofirma Toyota. In Wien ist es derzeit sehr heiß. Deshalb haben manche Schwimmbäder länger offen. Das sind zum Beispiel das Kongressbad in Otterkring und das Brigittenauerbad in der Brigittenau. Diese Schwimmbäder haben bis 21 Uhr offen. Außerdem hat die Stadt Wien kühle Räume. In die kühlen Räume kann man gratis hineingehen. Dort gibt es auch kalte Getränke. Ein kühler Raum ist im Wien-Museum am Karlsplatz. Eine Liste mit allen kühlen Räumen gibt es im Internet. Das war der Radio Wien Wochenrückblick in einfacher Sprache und einfach erklärt. 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
1: Am Mikrofon ist Felix Schneider-Stohr. Der sogenannte Insolvenzentgeltfonds, der zum Schutz der Arbeitnehmerinnen und Arbeitnehmer einspringt, wenn Unternehmen insolvent werden, erwartet ab dem kommenden Jahr ein Finanzloch in Millionenhöhe. Im heute veröffentlichten APA-Interview kündigt Bundeskanzler Christian Stocker von der ÖVP eine Lösung an. Annabella Mini berichtet.
2: Für 2027 wird ein Finanzierungsloch von rund 160 Millionen Euro erwartet. Im Gespräch mit der APA sagt Bundeskanzler Christian Stocker von der ÖVP, zunächst müsste geklärt werden, wodurch die Lücke entstanden ist.
3: Was für mich wesentlich ist, ist die Frage, ist das ein Einmaleffekt, der sich jetzt in einem bestimmten Zeitraum abbildet, oder ist es systemisch auch in der Zukunft so? Das ist für mich noch nicht geklärt.
2: Erst danach könne entschieden werden, wie der Fonds künftig finanziert werden soll. Klar sei für den Kanzler aber, der Schutz der Arbeitnehmerinnen und Arbeitnehmer müsse gegeben sein.
3: Wenn von einer Insolvenz Dienstnehmerinnen und Dienstnehmer betroffen sind, mit ihren Entgeltansprüchen hier eine Absicherung erfolgt, aber wir nicht gleichzeitig uns die Lohnnebenkostensenkung, die wir jetzt errungen haben, wieder zunichte machen.
2: Eine konkrete Lösung liegt damit also noch nicht vor. Die Bundesregierung will zunächst die Ursachen für die Finanzierungslücke festmachen.
1: Bei der Bekämpfung von Waldbränden in Griechenland sind zwei Löschhubschrauber nahe Athen kollidiert. Dabei kamen zwei Crewmitglieder eines Hubschraubers ums Leben, wie die Polizei vor kurzem bekannt gegeben hat. Der andere Hubschrauber konnte notlanden, seine Crew hat überlebt. Die Einsatzkräfte in Griechenland kämpfen indes weiter gegen die Flammen, die sich bis zur Ortschaft Megara mit 36.000 Einwohnern ausgebreitet haben. Regierungschef Kyriakos Mitsotakis spricht von einer außergewöhnlichen Situation. Seit vorgestern sind mehr als 10.000 Hektar Wald, Äcker, Häuser und Ställe zerstört worden. Die invasive asiatische Hornisse breitet sich in Österreich weiter aus. In Lustenau wurde ein Nest entdeckt, das ist der dritte Fund in Vorarlberg. Die asiatische Hornisse bedroht die heimische Honigbiene. Sichtungen sollten sofort gemeldet werden. Diese Art der Hornisse ist auffallend schwarz. In der Fußball-Bundesliga startet Wolfsberg mit einem klaren Sieg in die Saison. Die Kärntner besiegen die Wiener Austria 3:0. Gerhard Petscher.
4: Gelungener Auftakt für den WRC in die Fußball-Bundesliga. 3:0 Erfolg gegen die Wiener Austria und das mehr als verdient als dominante Mannschaft gegen den Wiener Club. Man führt bereits schon vor der Pause mit 1:0. Elfmeter durch Giacomo Vrioni. Handelfmeter nach der Pause treffen Schwarz zum 2:0 und Giacomo Vrioni verwandelt den zweiten Elfmeter, den Vollelfmeter zum 3:0. Viele Chancen. Die Wiener Austria eher ein bescheidener Auftritt und damit der WRC auch an der Tabellenspitze vor dem Abendspiel mit dem LASK. Im zweiten Spiel des heutigen Nachmittags trennen sich Austria Lustenau und die SV Ried mit einem 1:1 unentschieden. Wechselbraun mit dem 1:0 für den Aufsteiger aus Vorarlberg und den Ausgleich erzielt Nasra W. für die Oberösterreicher aus Ried.
1: Berichtet Gerhard Petscher aus Kärnten. Das waren die Nachrichten mit Felix Schneider-Stohr. Zum Wetter.
5: Die heftigen Gewitter im Tiroler Unterland ziehen vorübergehend nach Bayern ab. In den kommenden Stunden können sie allerdings wieder nach Österreich kommen und den Flachgau und das Innviertel erreichen. In vielen Regionen bleibt es heute aber auch trocken und oft klingt der Tag sonnig aus. Morgen scheint dann für etliche Stunden die Sonne, Wolken sind aber auch dabei und in der Früh ist es stellenweise nebelig. Außerdem steigt im Bergland langsam die Gewittergefahr und im Osten wird es morgen extrem heiß bis etwa 39 Grad. So viel zum Wetter von Nathalie Auer.
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1: Einen schönen guten Abend. Mein Name ist Barbara Wackolbinger und Sie hören den Radio Wien Wochenrückblick. Das sind die wichtigsten Nachrichten der Woche in einfacher Sprache und einfach erklärt. Und das sind heute unsere Themen. Männer müssen bald länger zum Bundesheer. Die Autofirma BMW muss sparen. Und die Wiener Innenstadt bleibt weiter Weltkulturerbe.
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1: Männer in Österreich müssen zum Bundesheer. Dort arbeiten sie als Soldaten. Das Bundesheer beschützt Österreich. Außerdem hilft das Bundesheer bei Katastrophen. Eine Katastrophe ist zum Beispiel Hochwasser. Derzeit müssen alle Männer 6 Monate zum Bundesheer. Bald müssen sie aber 9 Monate zum Bundesheer. Das hat die Regierung beschlossen. Dafür sollen die Soldaten mehr Geld bekommen. BMW ist eine sehr bekannte Autofirma aus Deutschland. BMW verkauft Autos auf der ganzen Welt. Sehr viele Menschen arbeiten bei BMW. BMW hat in den vergangenen Jahren aber nicht mehr so viele Autos verkauft. Deshalb muss BMW jetzt sparen. Bald sollen ca. 8000

0: 1000 Menschen weniger bei BMW arbeiten. Die Wiener Innenstadt ist sehr alt. Es gibt dort viele schöne Häuser. Deshalb ist die Innenstadt Weltkulturerbe. Nur besonders schöne Orte dürfen sich Weltkulturerbe nennen. Seit vielen Jahren gibt es Streit um das Weltkulturerbe. Wien will nämlich ein Hochhaus in der Nähe der Innenstadt bauen. Das finden viele Menschen nicht gut. Sie sagen, das Hochhaus zerstört die Innenstadt. Jetzt gibt es eine Entscheidung in dem Streit. Wien darf das Hochhaus bauen. Die Innenstadt bleibt trotzdem ein Weltkulturerbe. Das war der Radio Wien Wochenrückblick in einfacher Sprache und einfach erklärt. Noch einmal anhören oder nachlesen können Sie den Wochenrückblick einfach wichtig auf der Radio Wien Internetseite wien.orf.at.
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1: Am Mikrofon ist Felix Schneider-Storm. In unserem Nachbarland Ungarn verschärft sich wegen des niedrigen Wasserstandes der Donau derzeit die Energiekrise. Wie von der ungarischen Regierung seit Tagen angekündigt, ist das Atomkraftwerk Poksch heute vollständig heruntergefahren worden. Zum ersten Mal überhaupt. Paul Krisay berichtet.
2: Der Donauwasserstand in Poksch liegt heute minus 133 cm unter dem Pegel Nullpunkt und das hat Folgen. Das Atomkraftwerk Poksch kann kein Wasser mehr aus dem Fluss pumpen, um die 4 Reaktorblöcke zu kühlen, erklärt Ministerpräsident Peter Madja bei einer Pressekonferenz. Seit dem Betriebsbeginn ist es das erste Mal, dass wir das Atomkraftwerk vollständig abschalten müssen. Damit fällt der größte Stromerzeuger des Landes aus. Gut die Hälfte des ungarischen Strombedarfs muss nun aus dem Ausland importiert werden, zu teureren Preisen. Die Energiekrise könnte noch Wochen andauern, warnt die Regierung. Die ungarische Bevölkerung und große Firmen sind nun aufgerufen, freiwillig Wasser und Strom zu sparen. Wenn das nicht reichen sollte, könnte es bald auch Beschränkungen geben.
1: Bei israelischen Luftangriffen auf den Gazastreifen sind heute nach palästinensischen Angaben erneut mindestens 15 Menschen getötet worden. Es war der zweite Tag in Folge mit Angriffen auf das Küstengebiet, obwohl US-Präsident Donald Trump einen Durchbruch bei den Bemühungen um die Umsetzung des Waffenstillstandsabkommens verkündet hatte. Israelische Kampfjets bombardierten heute Gaza-Stadt im Norden, die Deir al-Balah im Zentrum sowie die südliche Region um Khan Yunis. Das Fürstentum Liechtenstein ist Ziel eines umfangreichen Datendiebstahls geworden. Dabei sind rund 31.000 Datenkopien von Gesellschaften, Stiftungen und Treuhänderschaften digital abgegriffen worden. Wer hinter dem Angriff steht, ist laut der Regierung in Vaduz noch unklar. Seit gestern Abend tagt ein Krisenstab. Ziel des Angriffs sei das sogenannte Verzeichnis wirtschaftlich berechtigter Personen gewesen. Zu einem heftigen Verkehrsunfall ist es in Mittelitalien gekommen. 6 Menschen sind tot, mindestens 27 weitere wurden verletzt, einige davon schwer. In ein Reisebus und ein Wohnmobil sind nördlich von Rom frontal zusammengefahren. 3 weitere Autos konnten dem Crash nicht rechtzeitig ausweichen. Neben der Unfallursache ist auch noch unklar, ob Österreicher unter den Opfern sind. Vor wenigen Minuten ist das letzte Spiel der ersten Herren-Fußball-Bundesliga-Runde zu Ende gegangen. Rapid feiert einen knappen 1:0-Erfolg über Altach, berichtet Martin Lang aus dem Allianzstadion.
3: Nach 4 Minuten gelingt Rapid bereits das Siegestor durch Peter Nossertaler, einer Vorlage von Kapitän Matthias Seidel. Dann trifft Yusuf Demir noch die Latte in der ersten Hälfte. Bei Rapid klar überlegen, verabsäumt es aber, mehr Tore zu machen. Die Altacher haben in der zweiten Hälfte einen Stangentreffer, nachdem Niklas Hedl beinahe eine Flanke übersehen hätte. Der eingewechselte Markus Ragusch vergibt die Ausgleichsmöglichkeit. Bei Rapid ist es ein knapper Sieg, aber immerhin den gesamten Saisonbeginn zusammengerechnet hat Rapid jetzt insgesamt 4 Siege in Folge zum Ligastart.
1: Das waren die Nachrichten mit Felix Schneider-Storm. Zum Wetter.
4: Im Flachgau und im westlichen Innviertel gehen derzeit kräftige Gewitter nieder. Hier gibt es neben intensivem Regen und zahlreichen Blitzen auch Sturmböen. Außerdem kann stellenweise auch Hagel dabei sein. In der nächsten halben Stunde bis Stunde ziehen diese Gewitter dann weiter nach Osten, also in Richtung Mattighofen bzw. Mondsee. Abseits davon haben wir es heute aber meist trocken und auch warm. Morgen geht es überwiegend sonnig und im Bergland teils gewittrig weiter. Außerdem wird es im Osten morgen extrem heiß mit bis zu 39 Grad. So viel zum Wetter von Nathalie Auer.
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1: Am Mikrofon ist Felix Schneider-Storm. Der Bürgermeister der russischen Hauptstadt Moskau, Sergei Sobjanin, bewertet den tödlichen Sprengstoffanschlag in einem Ausgehviertel mitten in Moskau als brutalen Terrorakt. Die Schuldigen würden gefunden und bestraft, schreibt er heute auf Telegram. Zu den Hintergründen der Tat, die sich in einem Gourmet-Restaurant ereigneten, halten sich die Behörden aber noch bedeckt. Carola Schneider in Moskau. Gibt es denn neue Erkenntnisse mittlerweile?
2: Was man weiß, ist, dass dieses Gourmet-Lokal sehr beliebt ist bei der russischen Elite. Sie feiert dort gerne und man sieht oft teure Luxusautos vor diesem Lokal stehen. Und russische Militärblogger und Investigativjournalisten schreiben, dass gestern eben auch ein Fest dort stattgefunden hat, nämlich das Geburtstagsfest des Kommandanten der russischen Luftwaffe von General Alexander Tschaiko. Er soll seinen Geburtstag und seine Beförderung dort gefeiert haben mit Geheimdienstmitarbeitern, mit hochrangigen Militärs. Und ihm soll demnach dieser Anschlag gegolten haben, den er übrigens unverletzt überstanden haben soll. Tschaiko war für die russischen Einheiten zuständig, denen vorgeworfen wird, 2022 im ukrainischen Butscha Kriegsverbrechen verübt zu haben. Er steht deswegen auch auf der Sanktionsliste der EU.
1: Berichtet Carola Schneider aus dem windigen Moskau. Vielen Dank. Die USA verzichten laut Präsident Donald Trump vorerst auf weitere Angriffe auf den Iran. Die USA seien vom Iran und anderen Staaten in der Region darum gebeten worden, so Trump auf seiner Online-Plattform Truth Social. Teheran weist Trumps Darstellung zurück. Diese Aussage sei nichts als eine neue Lüge, so Militärvertreter. Die iranischen Streitkräfte befänden sich in höchster Alarmbereitschaft und seien auf jede Eventualität vorbereitet. Nach dem Ansturm zehntausender Migranten auf die spanische Nordafrika-Exklave Ceuta haben Einsatzkräfte heute weitere Leichen geborgen. Die Zahl der Toten ist damit auf 72 gestiegen, wie das spanische Innenministerium mitteilt. Die Einsatzkräfte rechnen aber mit noch mehr Todesopfern. Die meisten Verunglückten sind bei dem Versuch, schwimmend von Marokko aus in die Exklave zu gelangen, ertrunken. Übermorgen Dienstag werden sich die EU-Innenministerinnen und Minister in einer Dringlichkeitssitzung mit diesem Thema befassen. Zu einem tragischen Helikopterunglück ist es inmitten des Kampfes gegen die Waldbrände in Griechenland gekommen. Zwei Löschhubschrauberpiloten sind bei ihrem Einsatz im Kampf gegen die Flammen nahe Athen gestorben. Nina Lehmann.
3: Auf einem Video ist zu sehen, dass sich zwei Löschhubschrauber gefährlich nahe kommen. Ein Helikopter berührt schließlich den Rotor des anderen. Kurz darauf explodiert einer der Hubschrauber und stürzt als Feuerball zu Boden. Die Leichen des Piloten und des Co-Piloten dieses Helikopters werden später gefunden. Die zwei anderen Piloten überleben das Unglück. Sie konnten ihren Helikopter mit einer Notlandung auf den Boden bringen. Die seit Tagen in Griechenland wütenden Brände haben nach Angaben der Behörden schon mehr als 12.000 Hektar Land zerstört.
1: Berichtet Nina Lehmann. Einen äußerst ungünstigen Schlafplatz hat sich ein Betrunkener in Bayern gesucht. Der 41-Jährige hat sich auf der Autobahn unter einer Schutzplanke direkt an der Fahrbahn gelegt. Autofahrer haben die Polizei gerufen, die den Mann dann zum Ausnüchtern mitgenommen hatten. Das Wichtigste vom Sport fasst jetzt noch Wolfgang Eichinger zusammen.
4: In der Fußball-Bundesliga startet Wolfsberg perfekt in die neue Saison. Zwei Elfmetertreffer von Frioni, ein Tor von Schwarz bringen der Mannschaft von Trainer Thomas Silberberger. Einen 3:0-Erfolg über die Wiener Austria vollkommen verdient.
5: Ja, wenn wir ein geiler Haufen sind und wir langsam aber sicher zu einer sehr, sehr guten Mannschaft zusammenwachsen. Wir haben einen richtig coolen Auftritt hingelegt.
4: Wolfsberg ist mit dem LASK nach der ersten Runde an der Tabellenspitze. Rapid müht sich zu einem 1:0-Heimerfolg über Altach. Den Siegestreffer erzielt Petter Nossadal bereits in der vierten Minute. Aufsteiger Austria Lustenau gegen Ried endet 1:1, die Torschützen Weichsel, Braun und Nasrave. Innerhalb der FIFA wird der Druck auf Präsident Gianni Infantino von Tag zu Tag größer. Nach seinem kläglich gescheiterten Investorendeal für die Weltmeisterschaften tauchen vermehrt Rücktrittsforderungen auf. Und beim Beachvolleyball Elite 16er Turnier in Rio de Janeiro belegen Timo Hammerberg und Tim Berger den vierten Platz. Die Österreicher verlieren im kleinen Finale gegen Frankreich 1:2. Im Semifinale haben Hammerberg Berger gegen Lettland 0:2 verloren.
1: Vielen Dank, Wolfgang Eichinger. Das waren die Nachrichten mit Felix Schneider-Sturm am Mikrofon. Und wir haben jetzt noch die Wetteraussichten für Sie.
6: Regenschauer und Gewitter gibt es mittlerweile nur noch stellenweise. Vor kurzem hat es zum Beispiel in Mattighofen im Innviertel geblitzt. Spätestens nach Mitternacht sind die Schauer und Gewitter dann aber überall abgeklungen. Morgen starten wir mit ein paar Restwolken und Nebelfeldern in die neue Woche. Tagsüber scheint dann für einige Stunden die Sonne. Am Nachmittag bilden sich in der schwülen Luft aber wieder einzelne Schauer und Gewitter, und zwar im Bergland. Außerdem gibt es morgen im Osten extreme Hitze mit bis zu 39 oder 40 Grad. So viel zum Wetter von Nathalie Auer.
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1: Im Studio ist Felix Schneider-Storr. Nach dem Ansturm zehntausender Migranten auf die spanische Exklave Ceuta in Nordafrika steigt die Opferzahl weiter. Nach jüngsten Angaben sind mindestens 72 Menschen beim Versuch, Ceuta von Marokko aus schwimmen zu erreichen, ertrunken. Mehr von Barbara Tschandl.
2: In Ceuta kehrt heute langsam wieder Alltag ein. Geschäfte, Cafés und Restaurants haben wieder geöffnet. An den Stränden tummeln sich Familien mit Kindern. Ich bin heute rausgegangen, weil sich die Lage etwas beruhigt hat. Wir gehen heute zum Strand. Wir müssen unser Leben weiterleben, erzählen Bewohnerinnen von Ceuta. 50.000 bis 60.000 Migrantinnen und Migranten haben die Stadt mittlerweile wieder verlassen. Nur wenige sind noch da. Im Meer wurde eine rund 500 Meter lange aufblasbare Barriere angebracht. Die Sperre soll verhindern, dass Migranten schwimmend nach Ceuta gelangen. Am Dienstag wollen die EU-Innenminister per Videokonferenz über die Krise beraten. Spaniens Regierungschef Sanchez weist die Kritik der EU an Spanien zurück. Ceuta gehöre nicht zum Schengen-Raum. Migranten könnten von dort nicht ohne weiteres in andere EU-Staaten weiterreisen, sagt er.
1: Nach dem Bombenanschlag in einem Ausgehviertel der russischen Hauptstadt Moskau sind die Hintergründe weiterhin nicht geklärt. Unbestätigten Meldungen zufolge war der Sprengsatz für einen General der russischen Luftwaffe bestimmt, der in einem Restaurant zu einer Feier geladen hatte. Laut Behörden wurden 3 Menschen getötet. Mehrere Medien berichten insgesamt von 5 Opfern. Heftige Unwetter gab es am Abend über Tirol. Mehrere Mooren sind abgegangen. In der Kundlerklamm im Bezirk Kufstein waren deshalb 9 Menschen vorübergehend in einem Gasthaus eingeschlossen. Die Feuerwehr konnte sie aber befreien. In Kundl und Kirchbichl sind Straßenunterführungen überflutet worden. In mehreren Gebäuden und Kellern gibt es Wasserschäden. Italien verzeichnet einen historischen Geburtenrückgang. Im Durchschnitt bekommt eine Italienerin heute 1,1 Kinder. Nur in Malta, Spanien und Litauen ist die Geburtenrate noch niedriger. Experten sehen die Ursachen vor allem in wirtschaftlicher Unsicherheit, hohen Wohnkosten und der schwierigen Vereinbarkeit von Familie und Beruf. Aus Rom, Sophie Roberts.
3: An fehlendem Kinderwunsch liegt es nicht. Trotzdem wurden in Italien 2025 nur noch 355.000 Kinder geboren. So wenige wie nie seit dem Zweiten Weltkrieg. Würden Frauen so viele Kinder bekommen, wie sie sich wünschen, wären es mehr als doppelt so viele, sagt der Präsident des italienischen Statistikamts. Wir müssen junge Paare unterstützen, ihren Kinderwunsch zu verwirklichen. Prekäre Jobs, hohe Wohnkosten und fehlende Kinderbetreuung erschweren vielen die Familiengründung. Fast jede zweite Frau fürchtet zudem berufliche Nachteile durch eine Schwangerschaft. Es fehle vielen jungen Menschen das Vertrauen, dass sie ausreichend unterstützt werden, sagt die Präsidentin.

0: des italienischen Sozialversicherungsträgers INPS. Experten fordern deshalb bessere Rahmenbedingungen, damit aus dem Kinderwunsch wieder Kinder werden.
1: Zum Wetter.
2: Ein turbulenter Sonntagabend war das heute in Nordtirol. Da sind stellenweise sogar Muren abgegangen aufgrund der heftigen Unwetter. Mittlerweile hat sich das Wetter aber beruhigt. Derzeit regnet und blitzt es nur noch vereinzelt. Morgen scheint dann für einige Stunden die Sonne. Am längsten sonnig wird es im Osten. Sonst tauchen auch ein paar Wolken auf und ab Mittag entstehen in den Alpen stellenweise Schauer oder Gewitter. Die Temperaturen legen morgen ordentlich zu. Vom Weinviertel über Wien bis ins Nordburgenland werden es bis etwa 39 Grad. So viel zum Wetter von Nathalie Auer.
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1: Es ist Montag, der 3. August. Im Nachrichtenstudio ist Felix Schneider-Storm. Iranische Militärvertreter weisen jetzt Angaben von US-Präsident Donald Trump zurück, Teheran habe Washington um einen Verzicht auf neue Angriffe gebeten. Diese Aussage sei nichts als eine neue Lüge, zitiert eine iranische Nachrichtenagentur die Offiziere. Trump hatte zuvor erklärt, die USA und Israel verzichten vorerst auf geplante Angriffe gegen den Iran. Barbara Chandl berichtet.
2: Teheran und weitere Staaten der Region hätten Washington darum gebeten, weil sich eine neue Vereinbarung abzeichne. Auf Grundlage dieser Bitte habe er zugestimmt, den Angriff abzusagen, schreibt Trump auf seiner Online-Plattform Truth Social. Voraussetzung sei allerdings, dass ein Abkommen mit dem Iran schnell zustande komme. Eine solche Vereinbarung müsse etwa eine sofortige Öffnung der Straße von Hormus umfassen, so der US-Präsident. Teheran will von so einer Bitte oder auch einer nahen Vereinbarung allerdings nichts wissen. Die Streitkräfte befinden sich in höchster Alarmbereitschaft, heißt es da. Es wäre nicht das erste Mal, dass Donald Trump von einem Durchbruch spricht, der im Nachhinein dementiert wird oder scheitert. Die Straße von Hormus etwa sollte bereits infolge des Rahmenabkommens mit dem Iran im Juni wieder geöffnet werden. Zu einer uneingeschränkten Öffnung kam es aber bisher nicht.
1: Auch die EU müsse bei der Verwaltung einsparen. Das fordert Bundeskanzler Christian Stocker. Österreich spart hier 15% ein, sagt der Kanzler. Ähnliches erwarte er auch auf europäischer Ebene. In der EU wird gerade über das Budget bis 2034 verhandelt. Nach dem zweiten Gefängnisaufstand innerhalb eines Monats in Sri Lanka hat die Regierung gestern hunderte Soldaten eingesetzt, um weitere Ausschreitungen zu verhindern. Bei dem Aufstand in der völlig überbelegten Haftanstalt Mahara nahe der Hauptstadt Colombo wurden nach Angaben der Polizei ein Häftling getötet und 6 verletzt. Der ehemalige Cobra-Beamte, der im Verdacht steht, Anfang des Jahres seine frühere Geliebte in der Steiermark getötet zu haben, sitzt seit Jänner in U-Haft. Laut einem Bericht der Kronenzeitung soll der 31-Jährige im Gefängnis jetzt selbst Opfer eines mutmaßlichen Vergiftungsversuchs geworden sein, wie Annabella Mini berichtet.
3: Der Vorfall soll sich im Februar in der Justizanstalt Graz-Jacomini ereignet haben. Wie die Kronenzeitung berichtet, soll ein ehemaliger Zellengenosse starke Medikamente in das Trinkwasser des ehemaligen Cobra-Beamten gemischt haben. Der 31-Jährige soll davon getrunken haben. Laut Bericht bekam er daraufhin starke Magenkrämpfe, musste sich mehrmals übergeben und wurde sogar ohnmächtig. Einen zweiten mutmaßlichen Vergiftungsversuch soll er rechtzeitig bemerkt und die Anstaltsleitung informiert haben. Daraufhin wurden toxikologische Untersuchungen eingeleitet. Seither wird der ehemalige Cobra-Beamte in der Justizanstalt besonders geschützt. Gegen ihn ermittelt die Staatsanwaltschaft weiter wegen des Verdachts, seine frühere Geliebte Anfang des Jahres getötet zu haben. Er selbst bestreitet das und spricht von einem tödlich verlaufenen Sexunfall.
1: Das Land Vorarlberg gibt einen Wolf zum Abschuss frei. Auf einer Alm im Montafon ist ein Jungrind gerissen worden. Laut dem zuständigen Landesrat sind auf der Hochalpe Herdenschutzmaßnahmen nicht praktikabel. Wespen sorgen derzeit für besonders viele Rettungseinsätze. In Oberösterreich hat die Rettung im Juli mehr als 10-mal so oft ausrücken müssen wie im Juli des Vorjahres. Und auch in den Krankenhäusern werden deutlich mehr Patienten nach Wespenstichen behandelt als üblich. Das waren die Nachrichten. Am Mikrofon verabschiedet sich Felix Schneider-Storm. Und wir haben jetzt noch die Wetteraussichten für Sie.
4: Einiges an Sonne erwartet uns heute. Am längsten sonnig wird es östlich von St. Pölten und Graz. Wolken ziehen aber auch ein paar durch und stellenweise ist es anfangs noch nebelig. Am Nachmittag entstehen in der schwülen Luft dann einzelne Schauer und Gewitter. Am wahrscheinlichsten sind sie von Vorarlberg über Salzburg und Oberkärnten bis zur Obersteiermark. Außerdem steigert sich die Hitze. Vom Weinviertel über Wien bis ins Nordburgenland sind heute sogar bis zu 39 oder 40 Grad möglich. Sonst werden es meist 29 bis 35 Grad. So viel zum Wetter von Nathalie Auer.
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1: Am Mikrofon Nina Walli, es ist 1 Uhr. Der zunehmende Extremismus schlägt sich auch in der Polizeiausbildung nieder. Die Trainingsanforderungen haben sich in den vergangenen Jahren entsprechend geändert, berichtet Annabella Mini.
2: Mit mindestens 100 Schießübungen und Techniken wird im Trainingszentrum der Wiener Polizei geübt. Jedes Jahr absolvieren ca. 8000 Polizistinnen und Polizisten 3 Basistrainings. Neben der Praxis erfolgt auch eine theoretische Ausbildung. Angesichts der Herausforderungen in den vergangenen Jahren haben sich laut Walter Huber, dem Koordinator des Landeseinsatztrainings der Wiener Polizei, die Anforderungen in der Ausbildung verändert.
3: Ein Grundphänomen, das sich jetzt über die Landesgrenzen und in Europa jetzt breit gemacht hat, ist der Extremismus in allen seinen Ausprägungen, auch in der Gewalt. Dem müssen wir Rechnung tragen. Das heißt, wir verändern natürlich das taktische Training, weil wir müssen im Vorfeld vieles erkennen.
2: Auch die technischen Gegebenheiten haben sich geändert. In der Ausbildung spielen digitale und technische Prozesse eine immer größer werdende Rolle.
1: Hacker haben in Liechtenstein mehr als 30.000 Dateien aus einem Wirtschaftsverzeichnis gestohlen, darunter sensible Daten von Menschen, die in Liechtenstein eine Firma oder Stiftung haben. Die Regierung hat einen Krisenstab einberufen. Die Polizei in Griechenland hat den Mord an einer 38-jährigen Britin aufgeklärt, deren Leiche Mitte Juli in einem verlassenen Gebäude in Athen in einem Koffer gefunden worden war. Ein 26-jähriger Mann hat den Mord nach langen Vernehmungen jetzt gestanden. In der Fußball-Bundesliga ist der Wolfsberger AC nach der ersten Runde an der Spitze mit einem überraschenden 3:0-Sieg gegen die Wiener Austria Martin Lang und Rapid gewinnt zum Liga-Auftakt 1:0 gegen Altach.
4: Der Norweger Nossadal schießt Rapid zu einem 1:0-Heimsieg gegen Altach. Die Hütteldorfer waren über weite Phasen des Spieles überlegen und so herrscht zufriedene Stimmung, Rapid-Kapitän Matthias Seidel.
5: Für den Start, 1:0-Sieg mit 3 Punkten ist in Ordnung.
4: 4 Siege aus 4 Spielen hat Rapid bewerbsübergreifend zum Saisonauftakt und der LASK und der WRC sind die ersten Bundesliga-Tabellenführer mit jeweils 3:0-Heimsiegen. Der Wolfsberger AC fertigt die Wiener Austria 3:0 ab und WRC-Trainer Thomas Silberberger hat eine klare Analyse zur vielleicht überraschenden WRC-Vorstellung.
6: Ja, wenn wir ein geiler Haufen sind und langsam aber sicher zu einer sehr, sehr guten Mannschaft zusammenwachsen. Wir haben einen richtig coolen Auftritt hingelegt.
4: Aufsteiger Austria Lustenau holt den ersten Punkt mit einem 1:1 gegen Ried.
1: Und jetzt zum Wetter und zu Nathalie Auer.
7: Wir erleben derzeit eine außergewöhnliche Hitzewelle. Letzten Freitag hat die Hitze ihren ersten Höhepunkt erreicht und auch heute wird es im Osten wieder extrem heiß. Vom Weinviertel über Wien bis ins Nordburgenland erreichen die Temperaturen bis zu 39 oder sogar 40 Grad. Sonst erwarten uns meist 29 bis 35 Grad. Dazu gibt es einiges an Sonnenschein. Östlich von St. Pölten und Graz ist es die meiste Zeit sogar strahlend sonnig. Sonst sind ein paar Wolken dabei und anfangs kann es stellenweise nebelig sein. Regenschauer und Gewitter gibt es diesmal nur einzelne im Bergland.
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1: Am Mikrofon Nina Walli, es ist 2 Uhr. Ab heute dürften die Österreicherinnen und Österreicher eigentlich keinen Zucker mehr essen, denn unsere empfohlene Jahresmenge haben wir mit dem heutigen Tag bereits konsumiert, sagt die Verbraucherschutzorganisation Foodwatch. Nina Lehmann berichtet.
2: Maximal 50 Gramm Zucker soll ein Erwachsener pro Tag zu sich nehmen, so die Weltgesundheitsorganisation. Das sind etwa 14 bis 16 Stück Würfelzucker. In Österreich konsumieren wir pro Tag aber fast doppelt so viel. Weg von der Zuckersucht also. Dazu rät der Gesundheitswissenschaftler Slaven Stekovic.
3: Statt Zucker führt es zur Ausschüttung von Glückshormonen. Ein Spaziergang oder 10 Liegestütze. Sonst ist auch zu empfehlen, eher fettreich zu essen. Dadurch kann auch die Zuckersucht etwas unterdrückt werden.
2: Foodwatch fordert nach wie vor, dass es auch in Österreich eine Steuer auf süße Getränke geben soll. So eine Steuer existiert bereits in mehr als 100 Ländern weltweit. Denn in süßen Getränken steckt besonders viel Zucker.
1: Heftige Unwetter und Starkregen am Abend in Tirol. Besonders betroffen war der Raum Kufstein. Hier sind vereinzelt Muren abgegangen. In der Kundler Klamm sind 9 Personen kurzzeitig in einem Gasthaus festgesessen und mussten von der Feuerwehr befreit werden. Verletzt wurde niemand. Seit Beginn des Angriffskrieges gegen die Ukraine verfolgt der Kreml Kritiker schärfer denn je. Jetzt hat das Parlament auch ein Gesetz gegen Exilrussen verabschiedet, berichtet aus Moskau Carola Schneider.
4: Der russische Parlamentsvorsitzende Volodin macht klar, was er von regimekritischen Immigranten hält. Wer im Ausland lebe und der Heimat schade, sei ein Verräter und Verbrecher. Ein neues Gesetz soll nun Immigrantinnen und Immigranten bestrafen, die in Russland verurteilt wurden und ihre Strafe nicht abbüßen. Betroffen seien Exilrussen und Russinnen, die in politisch motivierten Verfahren verurteilt wurden, sagt die Menschenrechtsaktivistin Anastasia Burakova im ORF-Interview. Das Gesetz treffe etwa Kritiker des Ukraine-Kriegs. Künftig können das Eigentum und die Bankkonten der Betroffenen in Russland eingefroren werden. Zudem werden auch ihre Pässe im Ausland nicht mehr verlängert. Das mache die betroffenen Kreml-Kritiker im Exil praktisch zu Staatenlosen, so die Menschenrechtsaktivisten.
1: Und jetzt zum Wetter und zu Nathalie Auer.
5: Einiges an Sonnenschein erwartet uns heute. Am längsten sonnig wird es östlich von St. Pölten und Graz. Wolken ziehen aber auch ein paar durch und stellenweise ist es anfangs noch nebelig. Am Nachmittag entstehen in der schwülen Luft dann einzelne Schauer und Gewitter. Am wahrscheinlichsten sind sie von Vorarlberg über Salzburg und Oberkärnten bis zur Obersteiermark. Außerdem steigert sich die Hitze. Vom Weinviertel über Wien bis ins Nordburgenland sind heute sogar bis zu 39 oder 40 Grad möglich. Sonst werden es meist 29 bis 35 Grad.
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